0: Das war Queen mit I Want to Break Free. 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
3: Leute sagen komisch Tschüss am Telefon. Mein Opa auch. Mein Opa sagt gar nicht Tschüss, der legt immer einfach auf. Mein Opa ist immer so, ja gut, machen wir, alles klar, ja wunderbar, ja alles klar, machen wir, herrlich, ja wunderbar. Puh. Ja, auch mit dem Smartphone legt er so auf. Das ist nicht seine Welt irgendwie. Da kommt er. Am Anfang ist er so ein bisschen mitgekommen. Habe ich ihm auch ein bisschen geholfen, ne? Habe ich ihm SMS-Schreiben beigebracht. Hat er immer gesagt, ich habe dir eine Simse geschickt. Und dann hat er auch nochmal angerufen und gesagt, ne, ich habe dir eine Simse geschickt. Also, ich habe ihm neulich ein Foto geschickt, per WhatsApp. Und dann hat er mir das gleiche Foto einfach wieder zurückgeschickt. Und ich habe sie gefragt, warum schickst du mir das zurück? Ja, ich dachte, du brauchst das noch.
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0: Das Wetter.
1: Es wird entspannt diese Nacht. Regen ist nicht in Sicht, dafür ziehen vereinzelt ein paar Wolken durch. Mit 13 bis 16 Grad können wir jetzt auf ein bisschen Abkühlung einstellen. Tagsüber bleibt zwar auch etwas wolkig, aber immerhin ohne Regen. Mit 23 bis 29 Grad bleibt zum Glück noch entspannt warm.
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2: Zurzeit liegen uns keine Meldungen vor. Wir wünschen allen unterwegs gute Fahrt.
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1: Hallöchen zusammen, ich bin Ariane Lippo-Glawitz und ich bringe uns heute ganz entspannt durch die Nacht. Vielleicht seid ihr gerade auf dem Weg zur Maloche oder einfach am Chillen. Wir hören hier auf jeden Fall den besten Mix. Hier ist Maria Mena mit All This Time, der Pick-Me-Up-Song.
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0: Aktuell arbeitet der gebürtige Brite an einem neuen Album und gibt mit seiner neuen Single How It Was Before schon mal so einen kleinen Vorgeschmack. Wir haben ihn zu uns ins Studio eingeladen und mit ihm über den Song gequatscht. Der ist sehr persönlich und dreht sich um seine Vergangenheit in der Heimat und darum, wie der Erfolg sein Leben auch verändert hat.
1: Ja, also ich fand es immer schwierig, in bestimmte Ecken meiner Heimat zurückzukommen, weil ich diese Karriere vor 10, 11 Jahren angefangen habe und ständig unterwegs war. Ich war kaum zu Hause und habe dadurch zu vielen alten Freunden und auch zu Teilen meiner Familie den Kontakt verloren, weil ich diese Karriere einfach so sehr wollte. Und deshalb war es manchmal nicht leicht, dorthin zurückzugehen, weil ich heute einfach ein komplett anderes Leben habe. Die Hälfte meiner Familie ist deutsch und ich habe meine Karriere eben auch hier.
0: Ständig unterwegs, überall auf der Welt, aber gerade zu Deutschland hat er neben seiner Heimat England eine sehr enge Verbindung. Hier ging seine Karriere so richtig los. Er wurde unter Vertrag genommen, hat auch schon mit dem deutschen Musikduo Weiß zusammengearbeitet und er lebt auch einen großen Teil seiner Zeit hier, denn er hat sein Liebesglück mit einer deutschen Partnerin gefunden. Eine zweite Heimat also. Wie sehr hat ihn denn das Leben in Deutschland verändert?
1: Ich glaube, es hilft schon, dass ich mit einer Deutschen zusammen bin, ganz ehrlich. Was ich an der deutschen Kultur mag, ist, man geht hier ehrlicher mit seinen Gefühlen um. Ich finde, in England ist das nicht ganz so. Hier in Deutschland sagen die Leute eher offen, wie sie sich fühlen. Wenn dir etwas nicht passt, dann sagst du das auch. Und das habe ich irgendwie von ihr und auch vom Leben hier gelernt. Heute akzeptiere ich viele Dinge einfach mehr. Und manchmal sagt sie dann auch einfach, komm, zieh's durch. Geh einfach mit dem Flow.
2: Just go with the flow, as we say.
0: Ja, apropos mit dem Flow gehen, das machen wir jetzt auch mit Tom Gregorys neuem Song How It Was Before jetzt bei uns.

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1: Ich bin David Riemer. Das US-Militär hat nach eigenen Angaben eine neue Welle von Angriffen gegen den Iran gestartet. Ziel sei es, Teherans Fähigkeit einzuschränken, den Schiffsverkehr in der Straße von Hormuz zu beeinträchtigen. Bereits am Vortag hatte das US-Militär Ziele in der Islamischen Republik angegriffen. Der Iran kündigte daraufhin eine Reaktion an. Trotz der neuen Angriffe hält US-Präsident Trump daran fest, dass der Konflikt bald wieder beigelegt werden könne. In der Türkei ist der NATO-Gipfel zu Ende gegangen. Kanzler Merz sieht die NATO gestärkt, trotz der massiven Kritik von US-Präsident Trump an Verbündeten. Wir sind einen wichtigen Schritt vorangekommen auf dem Weg in die neue NATO, sagte Merz zum Abschluss des Treffens in Ankara.
2: Der große Knall ist ausgeblieben, das allein sorgt für gute Laune beim Kanzler. Merz lobt ausdrücklich den Auftritt von Trump in den Beratungen. Der habe aufmerksam zugehört und auch Äußerungen kleinerer Mitgliedstaaten mit großer Sympathie begleitet. Und Trump habe zwar kritische Punkte angesprochen, aber auch anerkannt, dass die Europäer sich in Sachen Verteidigung mehr anstrengen. Merz würdigt auch die Rolle von NATO-Generalsekretär Rutte, dem ja immer wieder vorgeworfen wird, Trump zu sehr zu umschmeicheln. Rüttes charmante und engagierte Art habe den Erfolg erst möglich gemacht. Aus Berlin, Thomas Brockt.
1: Weniger Bürokratie. Lange waren die Anträge auf Kindergeld und Elterngeld mit einem Wust an Formularen verbunden. Das soll einfacher werden. Das Kindergeld soll künftig ohne Antrag ausgezahlt werden. Das will der Bundestag heute beschließen.
3: Mit dem neuen Gesetzesentwurf soll die Kindergeldbeantragung nach der Geburt mehr oder weniger automatisch ablaufen. Das Kind müsste von den Eltern dann nur noch beim Standesamt angemeldet werden. Oft übernimmt das aber auch schon das Krankenhaus für sie. Bei Eltern, die schon ein Kind haben, würde dann ab März 2027 bei jedem weiteren Kind das Kindergeld auf das bisherige Konto überwiesen werden. Für Personen, die zum ersten Mal Eltern werden, würde das System erst ab November 2027 greifen. Aber auch da, solange eine IBAN vorliegt, soll das Kindergeld automatisch kommen. Aus Berlin, Jonas Mikulajczak.
1: Zum Tennis. Alexander Zverev steht zum ersten Mal im Halbfinale von Wimbledon. Einen Monat nach seinem French Open-Triumph in Paris besiegte der 29-Jährige im Viertelfinale von London seinen Angstgegner Taylor Fritz überraschend glatt in 3 Sätzen. Damit beendete Deutschlands bester Tennisspieler nach 7 Niederlagen am Stück die Negativserie gegen den Amerikaner.
4: Das Wetter.
5: Der Sommer ist zurück mit ganz, ganz, ganz viel Sonne heute. Wir bekommen kaum Wolken und bis zu 29 Grad. Morgen am Freitag, ja, ganz ähnlich, aber etwas wärmer mit maximal 31 Grad.
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6: Zurzeit liegen uns keine Meldungen vor. Wir wünschen allen unterwegs gute Fahrt.
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5: Das ist ja eine der wichtigsten Fragen im Sommer überhaupt. Wo ist das Eis gut und bei den Preisen auch gar nicht so unwichtig? Wie erfahre ich am besten vor dem Kauf, also vor dem Probieren, wo das Eis auch gut schmecken wird? Wir haben da so ein paar Tipps und Tricks, geben wir euch nach rund 10 Minuten Musik hier bei mir. Ich bin Sascha Fassbender.

0: Venezia, Roma oder Bella Italia, da kriege ich sofort Hunger auf Pizza oder eben klar auf Eis oder einfach auf beides. Am liebsten nicht zusammengegessen, ne? Hallo zusammen an diesem Mittwoch und ab morgen wird's wieder richtig, richtig schön bei uns. Und ja, es wäre kein richtiger Radiosender, wenn wir dich dann auch zumindest mal so kurz über Eis sprechen würden. Und das mache ich mit der Kollegin Kimberly Klages. Hallo.
1: Hi.
0: Erstmal haben wir uns eben in der Redaktion gefragt, warum heißt das eigentlich Eisdiele? Ich dachte, das kommt so vom Dealer oder so mit Eisdielen. Aber nein, das ist anders.
1: Ja, vom Dealen kommt es ganz sicher nicht. Es gibt tatsächlich mehrere Theorien, wie es zu dem Namen Eisdiele gekommen ist. Eine davon ist zum Beispiel, dass früher aus alten Brettern, die ja auch Diele genannt werden, ja, die so vorm Fenster aufgebaut wurden, mhm, für die kleinen Kinder, damit die da draufsteigen konnten, sich dann ihr Eis abholen konnten und quasi trotzdem das Eis genießen konnten. Und aus dieser Improvisation ist dann bis heute der Name Eisdiele geblieben.
0: Ah ja, interessant. Also der Name ist geblieben. Ansonsten hat sich aber einiges verändert in den Eisdielen. Der Preis zum Beispiel, aber vor allem auch die Sorten.
1: Ja, das ist wirklich so crazy. Also es gibt mittlerweile so von Avocado-Eis mit Chili-Soße und Nachos zum pinken Aperol-Eis. Wirklich sehr absurde Sorten sind mit dabei. Ganz frisch gerade auch. In Karlsruhe gibt es jetzt zum Beispiel ein Spaghetti-Eis und die haben den Namen sehr wörtlich genommen und tatsächlich richtige Spaghettis da reingepackt.
0: Blasphemie!
1: Ja, ich habe mit dem Besitzer Giuseppe gesprochen, der die Idee hatte.
2: Ich bin ja eigentlich als Italiener Nudelesser und dann kam ich auf die Idee, mal was Außergewöhnliches zu machen, kreativ zu sein. Nicht das klassisch wie Vanille, Erdbeer, Schoko, sondern mal bei einer Sorte, wo es noch nicht gibt. Und darauf bin ich dann gekommen.
0: Ja, das ist so genau die Sorte, bei der man so erst lacht, dann kurz irritiert guckt und man sich dann fragt, Moment mal, ich glaube, das würde ich probieren.
1: Ja, genau so ist es. Und der Besitzer sagt auch, dass viele erstmal überrascht reagieren. Es ist einfach irgendwie so ungewöhnlich, dass dann sofort alle drüber sprechen und es natürlich auch testen wollen.
0: Absolut. Ich hatte mal ein Curry-Eis.
1: Oh.
0: Das war auch sehr lecker.
1: Mit
0: und
1: Wurst?
0: Nein. Also es ist nicht Currywurst, sondern also das indische Curry. Weiß ich, das ist, okay, so oder so ist es jetzt auch bei dem Spaghetti-Essen. Dann vielleicht auch nicht mehr so weit bis zum Bolognese-Eis. Man weiß das schon.
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0: Das Wetter.
1: Es wird wieder sommerlich. Heute bekommen wir viel blauen Himmel, trocken mit höchstens 29 Grad. Morgen am Freitag ein paar mehr Wolken, aber weiter kein Regen und bis zu 31 Grad.
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2: Zurzeit liegen uns keine Meldungen vor. Wir wünschen allen unterwegs gute Fahrt.
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1: Mit Sascha Fassbender. Und ja, das ist doch mal eine tolle Idee. Ein Flughafen in Japan heißt jetzt Pokémon Airport.
3: Pikachu, Pika, Pika.
1: Da baumeln dann Pikachu und andere Pokémon von der Decke und so. Da gibt's dann auch so Pokémon-Sachen zu kaufen, Merchandise und so. Das Ziel, mehr Tourismus. Ja, mein Gott, warum denn nicht? Wobei, ich frage mich, ob ich da mit so einem großen Pikachu auch durch den Sicherheitscheck komme.
4: Okay.

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0: abends mal eben schöne Serie gucken auf der Couch oder einen Film. Es klingt ja so einfach, ist es aber nicht. Denn erstmal musst du dich ja entscheiden zwischen den gefühlt Milliarden Serien und Filmen auf den zig Plattformen. Und am Ende dauert es so lange, dir irgendwas anzuschauen, dass es dann eigentlich auch schon zu spät ist zum Gucken. Die Studie Screens in Motion der Zeitschrift TV Spielfilm hat jetzt Zahlen dazu, die zeigen, diese Entscheidungsfindung kostet uns richtig Lebenszeit. Ja, wer unter 29 ist, verbringt zum Beispiel hochgerechnet fast 5 Tage im Jahr allein damit, ein Format auszuwählen. In der Gruppe der 30- bis 49-Jährigen sind es hochgerechnet fast 4 Tage im Jahr. Und sie hier ist auch schon ganz gestresst.
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2: Ich bin's, Laura.
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2: Also jetzt mal ganz im Ernst, ich hatte damals schon in der Videothek Probleme, mir einen Film auszusuchen. Wie soll ich denn bitte jetzt klarkommen? Und ja, ich war noch in einer Videothek, damals 1865, so, und danach habe ich das Automobil erfunden. Zurück zum Streaming. Jetzt mal ehrlich, wer soll denn mit dieser Auswahl zurechtkommen? Da musst du ja 1 Million Entscheidungen treffen und Entscheidungen, ne? Ich hasse die. Das größte Problem am Erwachsenwerden sind die ganzen Entscheidungen, die du treffen musst. Das und die Steuererklärung. Und Rückenschmerzen. Ach, ihr wisst, was ich meine. Entscheidungen, das ist ein Massenmord an Möglichkeiten. War das jetzt von Konfuzius oder eine StudiVZ-Gruppe? Ich weiß es nicht mehr, egal. Es stimmt. Zum Beispiel, wie soll man sich denn in einem Restaurant bitte zwischen Pizza und Nudeln entscheiden? Das macht doch keinen Sinn. Deswegen, liebe Leute, hat irgendein Mensch die Pizza Bolognese erfunden. Wer auch immer das war, möge dein Ärmel beim Händewaschen niemals runterrutschen und nass werden, Brudi. Zurück zum Thema, das abendliche Netflix and Chill. Ich sag lieber nicht, wie lange ich gebraucht habe, um zu checken, dass Netflix and Chill ein Code für Sex ist. Und dann sitzt du da mit Chips und Nüsschen und freust dich auf Sharknado 1 bis 1000, während er dich mit leeren Augen ansieht. Aber das ist eine andere Geschichte. Streaming. Das stresst mich. Dann musst du dich erstmal zwischen Netflix und Prime und so entscheiden und dann auch noch zwischen Komödie und Thriller und dann welchen Thriller von den 30 Millionen. Ich muss sagen, ich lande am Ende einfach immer bei irgendeinem Film aus den 90ern, den ich schon 1000 Mal gesehen habe. Oder bei Herr der Ringe. Weißt du, das macht mich einfach glücklich. Ich weiß, wie es ausgeht, ich werde nicht enttäuscht und ich habe keinen Stress. Das hat ja auch schon Bilbo Beutlin gesagt. Wenn du dich nicht für einen Film entscheiden kannst, Frodo, dann bring den Ring nach Mordor und guck danach Armageddon. So.
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1: Ich bin David Riemer. Das US-Militär hat nach eigenen Angaben eine neue Welle von Angriffen gegen den Iran gestartet. Ziel sei es, Teherans Fähigkeit einzuschränken, den Schiffsverkehr in der Straße von Hormuz zu beeinträchtigen. Bereits am Vortag hatte das US-Militär Ziele in der Islamischen Republik angegriffen.
2: Beim NATO-Gipfel hatte Präsident Trump den Iran heftig beschimpft. Das Land sei erledigt, die Waffenruhe vorbei, die iranische Führung Abschaum. Die neue Angriffswelle kommt daher nicht unerwartet. Man habe den Iran hart getroffen, sagte Trump. Man könne noch viel härter zuschlagen. Verschiedene Golf-Anrainerstaaten meldeten feindlichen Beschuss. Der Iran hatte mit entschlossenen Gegenmaßnahmen gedroht. Die Eskalation hat die Märkte erzittern und den Ölpreis wieder steigen lassen. Trump behauptet trotzdem, dass der Konflikt zeitnah beigelegt werden könne. Aus den USA, Tina Eck.
1: Immer wieder kommt es zu schlimmen Unfällen mit abgestellten Leih-E-Scootern, aber wer haftet für den Schaden? Die Fahrer sind oft weit weg und die Vermieter müssen auch nicht haften. Bisher bleiben Betroffene also meistens auf ihren Kosten sitzen. Heute berät der Bundestag, wie Vermieter und Fahrer nun stärker in die Pflicht genommen werden sollen.
3: Das grundsätzliche Haftungsrisiko für Unfälle, die durch abgestellte E-Scooter entstehen, das soll mit dem neuen Gesetzesentwurf demnächst komplett bei den Vermietern der E-Scooter liegen. Die Bundesregierung begründet es so, wer sich wirtschaftlich an dem Betrieb der E-Scooter bereichere, der müsse auch das Risiko tragen und mögliche Unfallkosten von Anfang an einplanen. Für die Fahrer der E-Scooter bedeutet das aber nicht, dass sie direkt fein raus wären. Sie würden bei Unfällen trotzdem für die von ihnen abgestellten E-Scooter haften, bis sie die Schulden nachweisbar von sich weisen können. Jonas Mikulajczak, Nachrichtenredaktion.
1: Scharfe Attacken gegen Verbündete und ein erneuter Griff nach Grönland. US-Präsident Donald Trump hat seine europäischen Verbündeten beim NATO-Gipfel in Ankara erneut öffentlich brüskiert. Er kündigte am Rande des Treffens an, die Handelsbeziehungen mit Spanien wegen fehlender Unterstützung im Iran-Krieg zu beenden und nannte das Land einen furchtbaren Partner. Auch Deutschland zählt ja wieder zu den Ländern, die die USA im Stich gelassen hätten. Heute Abend kommt es zur ersten Viertelfinalpartie der Fußball-Weltmeisterschaft in den USA, Mexiko und Kanada. Frankreich und Marokko spielen um den Einzug ins Halbfinale. Anstoß ist um 22 Uhr. Der Gewinner des Spiels trifft im Halbfinale auf Spanien oder Belgien.
4: Das Wetter.
5: Da so muss der Sommer doch sein. Nicht zu heiß und hier und da mal Wolken, aber weiter trocken. Heute mit höchstens 29 Grad. Morgen etwas bewölkter, aber weiter trocken. Dazu morgen dann bis zu 31 Grad.
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6: Zurzeit liegen uns keine Meldungen vor. Wir wünschen allen unterwegs gute Fahrt.
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5: Es gibt die zum Entspannen, die so eher für aktivere Leute und die für Familien. Badeseen. Wir checken die Badeseen bei uns ab, damit ihr einfach wisst, ja, was lohnt sich für mich und was eher nicht. Wo brauche ich gar nicht hinfahren? Nach den nächsten drei Songs ist hier der nächste Badesee dran. Ich bin Sascha Fassbender.

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0: Ja, wir stellen euch die besten Badeseen in NRW vor, damit ihr einfach in den kommenden heißen Tagen wisst, wo ihr am besten es aushalten könnt. Reporter Thorsten Ortmann war für euch am Tuttenbrocksee, direkt an der A2 in Beckum und hat sich mit Gästen und Mitarbeitern da getroffen. Thorsten, Match oder nicht?
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2: Das große Badesee-Tindern. Wo treffen wir uns?
3: Willkommen am Tuttenbrocksee in Beckum. Ein wahres Paradies für alle, die Wassersport lieben.
2: Muss ich was bezahlen?
4: Und es fängt an beim Strandbadeintritt, 7 Euro für eine Tageskarte. Der Aquapark wird 14 Euro für eine Stunde, wo dann der Tageseintritt mit drin ist für Strandbad den ganzen Tag. SUP sind wir bei 16 Euro und Anfängerkurs Wasserski fängt bei 32 Euro an.
2: Was können wir da machen?
5: Hier kann man richtig viel Spaß haben und das Wasser ist auch nicht so kalt, also man kann es gut aushalten hier. Ja. Der Aquapark dort, das ist richtig cool, also auch mit mehreren Leuten da mit den Freunden zusammen dort.
6: Ich mag sehr die Natur hier.
4: Beachvolleyball spielen, schwimmen, Stand-up-Paddling oder Wasserski und Wakeboard fahren.
7: Kann ich meine Kids mitbringen?
4: Ja, selbstverständlich. Wir gucken schon, dass wir familienfreundlich sind und viele Familien freuen sich. Die Kinder verbringen schöne Zeit im Aquapark und die Eltern können mal entspannen in der Gastronomie.
2: Treffen wir uns zum Essen oder nur für Drinks?
4: Ja, durchaus beides möglich.
8: Unsere Kracher sind die Chicken Filet-Straps mit Pommes. Dann bieten wir an Kibbelinger. Dann gehen wir weiter. Flammkuchen haben wir. Dann haben wir jeden Mittwoch eine Happy Hour. Kostet mittwochs jedes Kraftbier 3 Euro. Jeder Aperitif, als Beispiel Aperol Spritz, Lele Valberi 5 Euro.
7: Können wir da chillen?
6: Ja, man kann da sitzen, mit Freunden chillen und Snacks essen. Ich mag sowas. Es macht sehr Spaß, auch einfach den zuzugucken.
8: Ist wie ein kleines Urlaubsparadies.
2: Ist es ein Match?
3: Absolut. Es ist ein wunderschönes Strandbad. Es gibt einen Strand, es gibt Liegewiesen, es gibt einen großen Aquapark. Man kann hier Wakeboard fahren oder auch Wasserski fahren. Es gibt ein tolles Restaurant. Alles, was man braucht. Viel Spaß.

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0: Das Wetter.
1: Der Sommer ist zurück mit ganz, ganz, ganz viel Sonne heute. Wir bekommen kaum Wolken und bis zu 29 Grad. Morgen am Freitag, ja, ganz ähnlich, aber etwas wärmer mit maximal 31 Grad.
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2: Zurzeit liegen uns keine Meldungen vor. Wir wünschen allen unterwegs gute Fahrt.
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1: Sascha Fassbender hier und ach, ist das knuffig. Tut euch mal einen Gefallen und sucht im Internet nach Bildern von Bärenjungen, also Babybären. So, und dann Hundewelpen und schon ist ein blöder Tag ein bisschen weniger blöd. Jetzt mache ich ihn nochmal ein bisschen besser. Forschende in Spanien haben ein neues Tier entdeckt, das leider schon ausgestorben ist, aber es war sicherlich ganz süß. Ein Bärenhund oder ein Hundebär? Ich weiß.

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0: Habt ihr eben bei mir im Wetter gehört. Es wird wieder schöner und da sitzt ihr dann vielleicht auch wieder draußen im Garten bei euch oder vielleicht bei Freunden. Und da ein dickes Thema ist ja immer so der Zaun zum Nachbarn.
1: Nicht lebende Einfriedung heißt das bitte.
0: Kollege Laura Potting ist da.
1: Hallo.
0: Man könnte sie auch als lebende Einfriedung bezeichnen. Denn sie würde sich hervorragend dafür eignen, ne? Leute davon abzuhalten, aufs eigene Grundstück zu laufen. Und zwar einfach nur, indem sie die Leute anbrüllt.
1: Hast du mich gerade als lebende Einfriedung bezeichnet? Ich muss sagen, das würde mir als Job gefallen.
0: Wir sprechen heute über kompliziertes Beamtendeutsch. Der Grund, wir lieben kompliziertes Beamtendeutsch einfach. Und ja, sind auf ganz viele tolle Beispiele gestoßen.
1: So sieht's aus und deswegen mache ich heute ein Quiz mit dir, habe ich mir überlegt. Also ich sag dir einen Begriff und du musst dann sagen, was es ist oder umgekehrt.
0: Ich bin auf jeden Fall gespannt.
1: Personenvereinzelungsanlage.
0: Oh, sind das diese Drehkreuze so an Kasse oder Hinterkassen?
1: Ja, das macht doch eigentlich Sinn. Vereinzelt Personen in einer Menge zum Beispiel. So weiter. Raumübergreifendes Großgrün.
0: Ein Busch, ein Baum.
1: Du bist einfach viel zu gut für dieses Jahr. Ich habe schon keinen Bock mehr. Was ich mich frage ist, dann wäre doch eigentlich ein raumübergreifendes Großgrün auch als eine lebende Einfriedung nutzbar, oder? Egal. Weiter im Text. Sanitärhieb.
0: Sanitärhieb? Keine Ahnung, wenn es auf dem Rastplatzklo besonders schlimm aussieht, dann trifft sich der Sanitärhieb. Ich weiß es nicht.
1: Nee, das ist, wenn du mir besonders doll auf den Sack gehst und ich dir einen mit der Klobrille. Nein.
0: Das also, ist es so.
1: Da geht es um das Fällen von Bäumen. Entschuldigung, von großübergreifendem Großgrün, raumübergreifendem Großgrün. Wenn man Bäume fällt, die zum Beispiel krank sind, ne?
0: Ja.
1: Dann heißt das Sanitärhieb, damit sollen zum Beispiel auch andere Bäume geschützt werden.
0: Wow.
1: Also nehmen wir mal an, du willst als lebende Einfriedung ein raumübergreifendes Großgrün benutzen, dann wäre ein Sanitärhieb vermutlich suboptimal.
0: Gesundheit. Und ein Beamter so, ja klar, genau so.
1: Genau, ist doch logisch, hallo. Zu guter Letzt habe ich noch den konisch geformten Schüttgutbehälter mit Zentralauslauf mitgebracht.
0: Also ich habe schon bei konisch aufgehört zuzuhören.
1: Kann ich gut verstehen. Es ist ein Trichter.
0: Natürlich, ja klar. Mein Liebling ist ja Spontanvegetation. Das heißt einfach Unkraut, oder?
1: Und ich finde, das ist so süß, weil Spontanvegetation, das klingt so wie BAM! Da ist das Unkraut da! So ganz spontan. Ich finde das irgendwie lustig.
0: Also ich bin auf jeden Fall Riesenfan. Das deutsche Beamtendeutsch, es passt auch, weil es einfach typisch deutsch ist.
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1: Ich bin David Riemer. Das US-Militär hat eine neue Angriffswelle auf Ziele im Iran begonnen. Örtliche Medien berichten von Explosionen in mehreren Gebieten entlang der Küste des Landes. Nach US-Angaben sollen die Angriffe die Fähigkeit des Iran einschränken, den Schiffsverkehr in der Straße von Hormuz zu beeinträchtigen. US-Präsident Trump drohte mit noch stärkeren Angriffen. Der Iran wiederum soll als Gegenreaktion erneut die mit den USA verbündeten Länder Bahrain und Kuwait attackiert haben. Weniger Bürokratie. Lange waren die Anträge auf Kindergeld und Elterngeld mit einem Wust an Formularen verbunden. Das soll einfacher werden. Das Kindergeld soll künftig ohne Antrag ausgezahlt werden. Das will der Bundestag heute beschließen.
2: Mit dem neuen Gesetzesentwurf soll die Kindergeldbeantragung nach der Geburt mehr oder weniger automatisch ablaufen. Das Kind müsste von den Eltern dann nur noch beim Standesamt angemeldet werden. Oft übernimmt das aber auch schon das Krankenhaus für sie. Bei Eltern, die schon ein Kind haben, würde dann ab März 2027 bei jedem weiteren Kind das Kindergeld auf das bisherige Konto überwiesen werden. Für Personen, die zum ersten Mal Eltern werden, würde das System erst ab November 2027 greifen. Aber auch da, solange eine IBAN vorliegt, soll das Kindergeld automatisch kommen. Aus Berlin, Jonas Mikulajczak.
1: Außenminister Wadefuhl sieht die NATO trotz des sprunghaften Verhaltens von US-Präsident Trump nicht als geschwächt. Diese NATO halte zusammen, sagte er im Ersten. Am Ende des NATO-Gipfels in Ankara habe Trump klar an der Seite der europäischen Verbündeten gestanden. Zwar habe es auf dem Gipfel irritierende Bemerkungen gegeben, in den internen Beratungen seien sich die Bündnispartner aber sehr einig gewesen, so der Außenminister. Bei der Fußball-WM steht heute das erste Viertelfinale an. Bei der Partie Frankreich gegen Marokko können sich die Fans auf zwei französische Topstars freuen, Ousmane Dembélé und Kylian Mbappé.
3: 5 Siege, 14-2 Tore. Frankreich ist bis jetzt eindrucksvoll durch diese Weltmeisterschaft marschiert. Beim hitzigen Achtelfinalsieg gegen Deutschland-Bezwinger Paraguay bewies das Team, dass es auch mit unbequemen Gegnern zurechtkommt. Favoriten sind Mbappé und Co. auch gegen Marokko. Aber Achtung, der Halbfinalist der letzten Weltmeisterschaft hat auch bei diesem Turnier seine Stärke bewiesen. Marokko wird ein echter Härtetest für die Franzosen. Thomas Thonfeld, Sportredaktion.
1: Anstoß ist heute Abend um 22 Uhr. Der Gewinner der Partie trifft im Halbfinale auf Spanien oder Belgien.
4: Das Wetter. Es wird wieder sommerlich. Heute bekommen wir viel blauen Himmel, trocken mit höchstens 29 Grad. Morgen am Freitag ein paar mehr Wolken, aber weiter kein Regen und bis zu 31 Grad.
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5: Zurzeit liegen uns keine Meldungen vor. Wir wünschen allen unterwegs gute Fahrt.
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4: Ah, Gurken, Snackgurken, saure Gurken, Gurken im Salat, Gurken auf den Augen, Gurken im Gin Tonic, Zucchini. Ist eine Zucchini eine Gurke? Ich glaube nicht. Ich mag aber Gurken wirklich richtig gern, aber... so gern? Hi, Sascha Wassbender hier und in Thüringen hat ein ausgebüxter Schafbock eine komplette Gurkenernte aufgefuttert. Der Schafbock wurde mittlerweile einem Tierschutzverein übergeben, nachdem er eingefangen wurde, vermutlich angelockt.

0: Wie schön, dass weiß, du einmal
1: hat man dein Gähnen jetzt gehört?
0: Es ist aber auch noch sehr früh am Morgen, ja, ich darf gähnen.
1: Ein ganz, ganz früher Donnerstagmorgen und wir gucken, was heute so geht.
2: 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Was ist heute wichtig?
0: Schlafen.
1: Das sagt, genau, schlafen, auch gähnen und schlafen mein und Gott, gähnen nicht. Und schlafen. Und jetzt musst du mir einmal ganz kurz sagen, was heute wichtig ist.
0: Ja, das mache ich. Also zum einen geht es heute im Bundestag ums Kindergeld. Du hast ja selber Kiddies, ne? Und du weißt es vielleicht, das ist ja alles einfach nicht so einfach, ne? Ja. Mit den ganzen Anträgen auf Kindergeld und Elterngeld. Dann hast du so einen Wust aus Formularen. Und das soll einfacher werden. Das Kindergeld soll künftig ohne Antrag ausgezahlt werden. Das will der Bundestag beschließen. Und dann geht es da heute auch noch um E-Scooter. Leidiges Thema. Immer wieder kommt es ja zu Unfällen mit so abgestellten Leih-E-Scootern. Ja. Und die Frage ist, wer haftet denn für den Schaden? Bisher bleiben Betroffene oft auf ihren Kosten sitzen. Und heute berät der Bundestag, wie Vermieter und Fahrer stärker in die Pflicht genommen werden können.
1: Und dann haben wir auch noch einen Geburtstag.
0: Ja, und zwar von ihm hier.
3: Meine Mama hat immer gesagt, das Leben ist wie eine Schachtel Pralinen. Man weiß nie, was man kriegt.
4: Yeah! Seht euch nur mein Werk an! Ich habe Feuer gemacht! Ich habe Feuer gemacht!
1: Darf ich einmal kurz klugscheißern? Das stimmt gar nicht. Auf Pralinen steht immer auf der Rückseite, was drin ist.
0: Oh mein Gott.
1: Tom Hanks ist es auf jeden Fall. Forrest Gump, Captain Miller und die Stimme von Woody in Toy Story. Toller Schauspieler.
0: Ja, der ist einfach großartig. Ja. Zweifacher Oscar-Preisträger und er feiert heute seinen 70. Geburtstag. Ganz ehrlich, Hollywood wäre ohne ihn undenkbar.
1: Ja.
0: So, und du hast gesagt, Forrest Gump, aber auch hier Filme wie Philadelphia, Apollo 13, E-Mail für dich, Schlaflos in Seattle, Da Vinci Code.
1: Ganz, ganz viele. Bester Mann, wir sagen Happy Birthday, obwohl er uns ja vermutlich nicht hören wird.
0: Was? Das ist unser größter Fan, da bin ich von überzeugt, vor allen Dingen, wenn es früh morgens ist.
1: Vor allem von deinem Gene, da ist ein Riesenfan.
0: Das kann ich auch besonders.
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0: Das Wetter.
1: Ah, so muss der Sommer doch sein. Nicht zu heiß und hier und da mal Wolken, aber weiter trocken. Heute mit höchstens 29 Grad. Morgen etwas bewölkter, aber weiter trocken. Dazu morgen dann bis zu 31 Grad.
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2: Zurzeit liegen uns keine Meldungen vor. Wir wünschen allen unterwegs gute Fahrt.
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1: Mit Sascha Fassbender. Und ja, das ist doch mal eine tolle Idee. Ein Flughafen in Japan heißt jetzt Pokémon Airport.
3: Pikachu? Pika, Pika.
1: Da baumeln dann Pikachu und andere Pokémon von der Decke und so. Da gibt's dann auch so Pokémon-Sachen zu kaufen, Merchandise und so. Das Ziel, mehr Tourismus. Ja, mein Gott, warum denn nicht? Wobei, ich frage mich, ob ich damit so einen großen Pikachu auch durch den Sicherheitscheck komme.

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0: Gold. Das ist Loi für den ganz frühen Donnerstagmorgen. Du bist gut genug. Das habt ihr wahrscheinlich schon ein paar Mal gehört, aber es ist doch einfach ein schöner Satz. Ja, hat euch das schon mal jemand gesagt? Wenn nein, dann wird's allerhöchste Zeit. Julia Rebecca Riedel von der Evangelischen Kirche spricht im Augenblick mal heute Morgen über Shirin Davids aktuellen Song und warum der eine tolle Botschaft so im Leben ist, aber nicht unbedingt in einem Gottesdienst vorkommen muss.
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2: Ich sitze mit einer Gruppe junger Menschen zusammen und wir bereiten einen Jugendgottesdienst vor. Jemand schlägt vor, was ist mit dem Shirin David Song? Du bist gut genug. Das ist doch die perfekte Botschaft. Alle nicken. Ich auch. Erstmal. Shirin David ist gerade überall. Der Song flutet die sozialen Medien, läuft in den Charts, selbst in den USA wird er gefeiert. Die Botschaft ist simpel und stark. Du musst nicht perfekt sein. Du musst nicht ständig performen. Du bist gut genug, genau so wie du bist. Aber dann bleibt bei mir Unbehagen, denn Shirin David ist eine Künstlerin, die offen über Schönheits-OPs spricht, deren ganzes Image auf maximale Kontrolle und Optimierung ausgerichtet ist. Der Song sagt, du bist genug. Ihre Inszenierung sagt etwas anderes. In unserer Runde einigen wir uns, die Botschaft stimmt, aber sie ist älter als dieser Song. Viel älter. Im Buch Jesaja sagt Gott, ich habe dich bei deinem Namen gerufen, du bist mein. Weil ich das glaube, weil ich weiß, dass da einer ist, der mich kennt und hält, kann ich auch sagen, was im 139. Psalm steht. Herr, ich danke dir dafür, dass du mich so wunderbar und einzigartig gemacht hast. Das ist kein Größenwahn, das ist Dankbarkeit. Shirin David darf gerne auf der Party danach laufen, aber in einen Gottesdienst gehört Gottes tröstendes und ermutigendes Wort. Julia Rebecca Riedel von der Evangelischen Kirche für Augenblick mal.
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1: Mit Michael Wessels, guten Morgen. Der vergangene Juni war in Westeuropa der heißeste jemals gemessene. Die Durchschnittstemperatur lag bei 20,7 Grad. Das sind mehr als 3 Grad über dem Juni-Durchschnitt der Jahre 1991 bis 2020, meldet der Klimawandeldienst der EU. Antenne Münster-Reporter Uli Reitinger berichtet.
2: Der Rekord-Juni hat Teile Europas nahezu ausgetrocknet. Portugal, Spanien, Frankreich und Griechenland kämpften gegen große Waldbrände. In Deutschland hat der Wetterdienst einen neuen Allzeit-Hitzerekord gemessen, 41,8 Grad in Möckern-Drewitz in Sachsen-Anhalt. Die Datenbasis des Europäischen Klimawandeldienstes ist riesig. In seine Analysen fließen Milliarden von Messungen von Satelliten, Schiffen, Flugzeugen und Wetterstationen auf der ganzen Welt. Demnach war es weltweit der zweitwärmste Juni seit Beginn der Aufzeichnungen.
1: Bundeskanzler Friedrich Merz gibt am Vormittag im Bundestag eine Regierungserklärung zur aktuellen politischen Lage ab. Dabei wird es wohl um die Ergebnisse des NATO-Gipfels in Ankara gehen und um die jüngsten Reformvorhaben der schwarz-roten Koalition. Die Opposition dürfte die anschließende Debatte für eine Abrechnung mit der Regierungspolitik nutzen. In der vorletzten Sitzung vor der parlamentarischen Sommerpause sollen außerdem einige Gesetze verabschiedet werden. Dabei geht es um die Einführung des antragsfreien Kindergeldes und um eine Gesetzesänderung bei Unfällen mit Elektrorollern. Geschädigte sollen künftig einfacher an Schadenersatz kommen. Nach dem tödlichen Angriff auf einen Zugbegleiter vor 5 Monaten wird heute das Urteil des Landgerichts Zweibrücken erwartet. Angeklagt ist ein 26-Jähriger wegen Körperverletzung mit Todesfolge. Er soll den Schaffner bei einer Fahrkartenkontrolle in Rheinland-Pfalz mit den Fäusten auf den Kopf geschlagen haben. Der 36-Jährige starb später im Krankenhaus an einer Hirnblutung. Der Fall hatte bundesweit Diskussionen über mehr Sicherheit für Bahnbedienstete ausgelöst. Unter anderem werden sie nun mit Bodycams ausgestattet. Hier in Münster wird die Polizei demnächst offenbar häufiger an der Kötterstraße in Handorf kontrollieren. Viele Autofahrer nutzen den Weg verbotenerweise, um den Rückstau an der Kreuzung Warendorfer-Handorfer Straße zu umgehen, vor allem morgens im Berufsverkehr. Nach Informationen der WN hat es im Juni Verkehrszählungen gegeben. 200 Autos sind durchschnittlich zwischen 7 und 8 Uhr auf der schmalen Straße unterwegs gewesen. Die Kötterstraße ist als Fahrradstraße ausgewiesen, Bestandteil einer Veloroute und nur für Anlieger, auch für andere Fahrzeuge als Fahrräder freigegeben. Der Countdown läuft. Es sind jetzt nur noch 50 Tage bis zum Stadtfest Münster mittendrin, das in diesem Jahr bekanntlich im großen Nordrhein-Westfalen-Tag aufgeht. Die Vorbereitungen laufen auf Hochtouren. Antenne Münster-Reporterin Sophie Seemann berichtet.
3: Das Zartmann-Konzert ist fast ausverkauft. Der Sänger und Rapper ist ja der Top-Act am Eröffnungsabend, am Freitag auf der großen Antenne Münster-Bühne auf dem Domplatz. Es lohnt sich aber so oder so, schon tagsüber in die Innenstadt zu kommen, denn die verwandelt sich dann in einen einzigen, großen, lebendigen Festplatz. Geplant sind 11 Themenmalen, etwa zu Klima, Wissenschaft, Sport und Blaulicht. Und am Samstagabend gibt's dann die legendäre Kopfhörerparty mit Antenne Münster. Insgesamt werden an dem ganzen Wochenende in Münster mehrere 100.000 Besucherinnen und Besucher erwartet.
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4: Wir starten wieder mit vielen Wolken rein in den Tag. Die bringen aber heute keinen Regen mit. Es soll trocken bleiben. Dabei ist es auch gerade ziemlich angenehm draußen. 16 Grad messen wir in Rumphorst und in Bergfidel. Im Laufe des Tages kommen nochmal 9 Grad obendrauf, bis zu 25 Grad heute in der Spitze. Am späten Nachmittag soll die Wolkendecke dann auch aufbrechen und dann gibt es Sonne für uns und das bleibt dann auch den restlichen Abend so.
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4: Freie Straßen und 2 Blitzer zum Start im Donnerstag. Euer Tempo wird kontrolliert in Amelsbüren, auf der Amelsbürener Straße, beim Kreisel am Dortmund-Ems-Kanal. Und in Albersloh steht immer noch der Blitzer auf dem Rummeler Höhe Beal. Allen unterwegs eine gute, sichere Fahrt. Fahrt vorsichtig, kommt gut an und falls ihr auf dem Weg dahin irgendwas seht, egal ob Staus, Blitzer oder Störung, meldet's gerne. Ich gebe es dann weiter an alle. Ruft an, schickt eine WhatsApp-Sprachnachricht oder schreibt uns. Nummer ist die Münster 28 95 40.
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4: Hallo, ich bin's weiterhin ohne Tino, der ist ja gerade in Elternzeit. Deshalb würde ich sagen, machen wir auch ganz langsam und entspannt. Mit einem Kaffee und guter Musik, ihr hört's schon, Andreas Burani. Mit Nur in meinem Kopf jetzt im besten Mix. 4 Minuten nach 6 haben wir's. Moin!

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0: Wow, Hammer Bewerbung, oder?
2: KVG steht übrigens für Kardinal von Galen Grundschule. Grüße nach Handorf an der Stelle.
0: Und da gibt's schon Partymäuse, wenn ich das richtig verstanden habe, im Grundschulalter?
2: Ja, klingt so. Vielleicht machen die irgendwie so ein bisschen Party in der Pause, machen da Musik an, tanzen eine Runde. Schon cool.
0: Ja, es geht natürlich umso besser mit unserem Antenne Münster DJ. Nicola Nova ist das. Der gibt dann richtig Vollgas. Also Yvonne, danke dir für deine Bewerbung. Ihr kommt damit auf jeden Fall in unseren Lostopf. 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

0: Am Donnerstag. Wir werden zusammen wach und starten rein in den letzten Tag dieser Woche, an dem wir Wolken am Himmel haben morgens. Heute ist es nochmal ordentlich grau und bewölkt, zumindest heute früh. Das bleibt auch den ganzen Tag so. Erst am späten Nachmittag lockert die Wolkendecke auf. Dann wird es deutlich freundlicher, heute bis zu 25 Grad in der Spitze. Die nächsten Tage sieht es aber auch morgens schon deutlich freundlicher aus. Morgen früh ein Mix aus Sonne und Wolken und dann den Tag über bis zu 27 Grad. Und am Wochenende sowieso beide Tage, Samstag und Sonntag, Sonne pur. Samstag 29 Grad, Sonntag stand jetzt 30 Grad. Das heißt, da kommt ein richtig schönes Sommerwochenende auf uns zu bei Temperaturen um die 30 Grad. Heute nochmal einmal den grauen Himmel überstehen. Ab heute Nachmittag wird es dann auch auf jeden Fall freundlicher. Und Regen ist auch keiner gemeldet heute den gesamten Tag.
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0: Das heißt, da kommt ein richtig schönes Sommerwochenende auf uns zu bei Temperaturen um die 30 Grad. Heute nochmal einmal den grauen Himmel überstehen. Ab heute Nachmittag wird es dann auch auf jeden Fall freundlicher. Und Regen ist auch keiner gemeldet heute den gesamten Tag.
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1: Um 6.30 Uhr mit Michael Wessels. Guten Morgen. Der vergangene Monat war der heißeste Juni in der Geschichte Westeuropas. In ganz Europa und auch weltweit stiegen die Temperaturen auf den zweithöchsten jemals gemessenen Durchschnittswert. Nach Angaben des US-Klimadienstes Copernicus lag die Durchschnittstemperatur in Westeuropa im Juni bei 20,7 Grad. Blickt man zurück auf die Durchschnittswerte der Jahre 1991 bis 2020, sind das über 3 Grad Celsius mehr. Das US-Militär hat mit einer neuen Angriffswelle auf den Iran begonnen. Das habe Präsident Donald Trump angeordnet, so das zuständige Regionalkommando. Mit den Attacken sollten die Fähigkeiten Teherans geschwächt werden, die Schifffahrt in der Straße von Hormuz zu behindern. Der Iran reagierte mit Raketen und Drohnen auf die Golfstaaten Bahrain und Kuwait, in denen auch US-Truppen stationiert sind. Hier in Münster wird die Polizei demnächst offenbar häufiger an der Kötterstraße in Handorf kontrollieren. Viele Autofahrer nutzen die enge Fahrbahn dort verbotenerweise, um den Rückstau an der Kreuzung Warendorfer-Handorfer Straße zu umgehen, vor allem morgens im Berufsverkehr. Nach Informationen der WN haben Verkehrszählungen im Juni ergeben, dass durchschnittlich 200 Autos jeden Morgen zwischen 7 und 8 Uhr auf der schmalen Fahrradstraße unterwegs sind. Beim Stadtfest Münster mittendrin ist das Konzert von Zartmann fast ausverkauft. Der Sänger und Rapper tritt am letzten Freitag im August auf der großen Antenne Münster Bühne auf dem Domplatz auf. Das Stadtfest gilt in diesem Jahr als Auftakt zum Nordrhein-Westfalen-Tag, zum 80. Landesgeburtstag. Stadt, Land und Polizei planen gemeinsam das Sicherheitskonzept. 50 Tage vorm Fest laufen die Vorbereitungen auf Hochtouren. Details werden bewusst noch nicht öffentlich gemacht. 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
2: Wir starten zusammen rein in diesen Donnerstag. Heute früh wieder mit vielen, vielen Wolken. Die bleiben uns auch den Tag über erstmal erhalten. So richtig auflockern tut sich's erst heute Nachmittag gegen 16, 17 Uhr. Da kommt dann auch die Sonne nochmal raus und da wird's dann auch schön warm. Bis zu 25 Grad in der Spitze. Generell aber den gesamten Tag über trocken. Kein Regen gemeldet.
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2: Das sieht ziemlich gut aus, die Straßen sind frei. Ich habe aber jetzt auch schon 2 Blitzer für euch. Die neuesten Blitzer gibt es nämlich nur hier bei Antenne Münster. Euer Tempo wird kontrolliert. In Amelsbüren auf der Amelsbürener Straße beim Kreisel am Dortmund-Ems-Kanal und in Albersloh wird geknipst auf dem Rummler Höhe Beerl. Allen unterwegs wünsche ich jetzt erstmal einen schönen guten Morgen und eine gute Fahrt. Fahrt vorsichtig, kommt gut an und haltet gerne die Augen offen. Falls ihr auf dem Weg nämlich irgendwas seht, was ich jetzt gerade nicht auf dem Schirm hatte, wäre es cool, wenn ihr das einmal bei uns durchgibt. Ihr könnt einfach anrufen und schreiben oder eine WhatsApp-Sprachnachricht schicken. Dann gebe ich es dann weiter an alle. Nummer ist die 02511 28 95 40.
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2: Schönen guten Morgen am Donnerstag. Das Wochenende steht vor der Tür. Mein Highlight natürlich, der Samstag. Münster-Olé auf der Freifläche hinter Messe- und Kongresszentrum Halle Münsterland. Für alle, die da aber nicht so Bock drauf haben, gibt's natürlich auch noch einiges anderes hier bei uns in Münster geboten. Unter anderem Comedy im Schlossgarten. Da sprechen wir gleich nach 2 Songs nochmal ausführlicher drüber. Und danach, gegen 7:10, müssen wir auch nochmal über die WM quatschen. Kommen wir gar nicht drum herum. Wir müssen nämlich über die norwegischen Fans reden. Die sind ja total crazy drauf mit ihrem Rudern. Das sieht man ja überall auf Social Media. Also Freunde, viel los. Ich würde sagen, wir machen aber ganz entspannt, langsam. Jetzt erstmal mit guter Musik von Purple Disco Machine. Das ist Substitution.

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1: Am Samstag kommt einer der Senkrechtstarter in der Comedy-Szene zu uns nach Münster. Toni Bauer ist ein sympathischer, junger Typ aus Duisburg.
2: Mein Opa ist so ein typischer alter Mann. So ein typischer alter Mann, der guckt den ganzen Tag aus dem Fenster. Kennt ihr die alten Männer? Und der guckt immer aus dem Fenster, als hätte er Ländereien. Letztes Mal guckt er aus dem Fenster und redet 20 Minuten mit seinem besten Kumpel von gegenüber, der auch aus dem Fenster guckt.
3: Wolle, Jürgen und Bus.
2: Was ist das denn? Und selber?
3: Ah, hör doch auf.
2: Sehen wir uns?
3: Wir sehen uns.
2: Kommt der rein, guckt er mich an, sagt der, Alter, der hat mir wieder ein Kotelett an den Ohren gelabert.
1: Also, lustig ist er auf jeden Fall. Und dazu hat Toni auch noch eine krasse Geschichte. Er hat nämlich das Kurzdarmsyndrom. Deswegen muss er die meiste Zeit über einen Rucksack tragen, über den sein Körper dann mit den wichtigen Nährstoffen versorgt wird. Davon lässt er sich aber nicht unterkriegen. Im Gegenteil, Fallschirmspringer heißt sein aktuelles Programm. Und mit dem kommt er zu uns nach Münster, und zwar in den Schlossgarten. Er spielt in diesem schönen Pavillon. Übermorgen am Samstag, Toni Bauer in Münster. 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

0: 6.48 Uhr haben wir es hier bei Antenne Münster und wir müssen auf die Fußball-WM schauen. Genauer gesagt auf die norwegischen Fans. Also erstmal klar, Norwegen spielt bei dieser WM auch ziemlich gut. Aber die Fans, die schießen wirklich den Vogel ab. Die feiern nämlich nicht nur im Stadion. Die nehmen ihr Rudern, ihre Viking Row inzwischen gefühlt überall mit hin, wo in Amerika gerade irgendwas nach Sport aussieht. Kollege Leo Urai hat sich das Ganze mal genauer angeschaut.
1: Die norwegischen Fans haben bei dieser Weltmeisterschaft ihr eigenes Markenzeichen. Das kennen wir ja inzwischen. Die Viking Row. Also sie setzen oder stellen sich alle in Reihen, tun so, als würden sie gemeinsam in einem Wikingerschiff rudern und brüllen im Takt. Das haben sie nach Norwegens Siegen im Stadion gemacht, das haben sie auf Straßen gemacht, am Times Square. Und dann haben sie offenbar beschlossen, ja, das reicht uns nicht. In New York tauchten norwegische Fans plötzlich bei einem Baseballspiel der Mets im City Field auf. Mets gegen Cubs, komplett andere Sportart, komplett andere Regeln, aber für die Norweger offenbar egal. Hauptsache Tribüne, Hauptsache Stimmung, Hauptsache irgendwo kann man rudern.
2: Now we've got Norway on hand. They're loving it.
1: Und auch beim Golf waren sie dabei. Beim Travelers Championship in Connecticut unterstützten norwegische Fans ihre Landsleute Viktor Hovland und Christopher Reitan. Auch dort wurde gerudert. Also auf einem Golfplatz, bei einem Sport, der normalerweise schon nervös wird, wenn jemand zu laut einen Müsli-Riegel auspackt. Viktor Hovland gewann das Turnier am Ende sogar und machte selbst bei der Viking Row mit.
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0: Ja, die norwegischen Fans, die gehen viral, aber ein norwegischer Spieler auch. Und zwar mit seinem eigenen Song. Den hat er rausgebracht, zusammen mit keinem geringeren als dem weltbekannten DJ Kygo. Welcher norwegische Fußballspieler das ist und vor allem, wie der Song klingt, das hört ihr gleich hier bei Antenne Münster gegen 7:15.

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1: Um 7 Uhr mit Michael Wessels. Guten Morgen. In 50 Tagen ist es schon soweit. Ende August richtet Münster den Nordrhein-Westfalen-Tag zum 80. Landesgeburtstag aus. 3 Tage lang feiert die Stadt mit Bühnen, Themenmalen und viel Programm in der Innenstadt. Der erste Tag davon, der Freitag, ist das Stadtfest Münster mittendrin, das in das große Landesfest integriert wird. Antenne Münster-Reporterin Sophie Seemann. Und da gibt es jetzt schon fast keine Karten mehr für den Höhepunkt des Tages.
2: Ja, genau, so sieht's aus. Der Sänger und Rapper Zartmann ist ja der Top-Act beim Stadtfest Münster mittendrin. Er wird am letzten Freitag im August auf der großen Antenne Münster Bühne auf dem Domplatz auftreten. Und das Konzert ist, du sagtest es ja gerade, fast ausverkauft. Bekannt wurde Zartmann vor allem durch seinen Mega-Hit Tau mich auf. Supports gibt es von Zimmer 90 und Aaron. Aber es lohnt sich natürlich so oder so, an dem Freitag in die Innenstadt zu kommen, denn die verwandelt sich schon tagsüber in einen einzigen großen, lebendigen Festplatz. Geplant sind 11 Themen, etwa zu Klima, Wissenschaft, Sport, Blaulicht, Tourismus, Westfalen, Dialog und Vielfalt. Und am Samstagabend, da gibt es dann die legendäre Kopfhörerparty mit Antenne Münster.
1: Die Vorbereitungen für das Fest laufen auf den sprichwörtlichen Hochtouren, nehme ich an.
2: So sieht's aus. Erwartet werden an dem ganzen Wochenende in Münster immerhin mehrere hunderttausend Besucherinnen und Besucher. Laut Münster Marketing wird es die größte Veranstaltung in Münster seit Jahrzehnten. Stadt, Land und Polizei planen gemeinsam das Sicherheitskonzept. Details werden noch nicht öffentlich gemacht. Fest steht aber, es soll ein friedliches, sicheres und familienfreundliches Fest in der Innenstadt werden. Übrigens fahren die Busse und Bahnen an dem Wochenende für Gäste kostenfrei. Die Stadtwerke bauen dafür den Nahverkehr in Münster aus und auch der Regionalverkehr soll gratis nutzbar sein.
1: Knapp 50 Tage noch bis zum Stadtfest Münster mittendrin und den Nordrhein-Westfalen-Tag hier in Münster. Das wird ein großes Event Ende August und die Verantwortlichen stecken jetzt mitten in den Vorbereitungen. Die Infos hatte Antenne Münster-Reporterin Sophie Seemann. Besten Dank. Jetzt weitere Meldungen kurz und knapp. Heißester Juni in der Geschichte Westeuropas. Nach Angaben des EU-Klimadienstes Copernicus lag die Durchschnittstemperatur im Juni bei 20,7 Grad. Mit Blick auf die Durchschnittswerte der Jahre 1991 bis 2020 sind das über 3 Grad Celsius mehr. Urteil erwartet der Prozess nach dem tödlichen Angriff auf einen Zugbegleiter. Am Landgericht Zweibrücken ist ein 26-Jähriger wegen Körperverletzung mit Todesfolge angeklagt. Er soll vor 5 Monaten den Schaffner bei einer Fahrkartenkontrolle in Rheinland-Pfalz mit den Fäusten auf den Kopf geschlagen haben. Der 36-Jährige starb später im Krankenhaus an einer Hirnblutung. Verkehrskontrollen an der Kötterstraße in Handorf angekündigt. Viele Autofahrer nutzen die Fahrradstraße nämlich verbotenerweise, vor allem morgens im Berufsverkehr. Das haben Verkehrszählungen ergeben. Nach Informationen der WN sind im Schnitt zwischen 7 und 8 Uhr 200 Autos unterwegs auf dem nur für Anlieger und auch für andere Fahrzeuge als Fahrräder freigegebenen Weg. Bei der Fußball-WM steht heute das erste Viertelfinale an. Bei der Partie Frankreich gegen Marokko können sich die Fans gleich auf 2 französische Starspieler freuen. Ousmane Dembélé und Kylian Mbappé. Antenne Münster-Reporter Thomas Thunfeld macht Lust aufs Gucken.
3: 5 Siege, 14-2 Tore. Frankreich ist bis jetzt eindrucksvoll durch diese Weltmeisterschaft marschiert. Beim hitzigen Achtelfinalsieg gegen Deutschland-Bezwinger Paraguay bewies das Team, dass es auch mit unbequemen Gegnern zurechtkommt. Favoriten sind Mbappé und Co. auch gegen Marokko. Aber Achtung, der Halbfinalist der letzten Weltmeisterschaft hat auch bei diesem Turnier seine Stärke bewiesen. Marokko wird ein echter Härtetest für die Franzosen.
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4: Wir starten wieder mit vielen Wolken rein in diesen neuen Tag. Dazu messen wir aktuell 16 Grad in Oppenberg und auf der Loddenheide. Es soll aber trocken bleiben, zumindest heute früh, heute Nachmittag und heute Abend schlägt das Wetter dann sogar nochmal um. Da soll es dann richtig schön freundlich werden. Ab späten Nachmittag, 16 Uhr, soll die Wolkendecke auflockern und dann kommt die Sonne auch noch raus. Das alles heute bei 25 Grad in der Spitze.
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4: Immer noch freie Straßen. Mittlerweile habe ich 3 Blitzer für euch. Die neuesten Blitzer gibt es nämlich nur hier bei Antenne Münster. Euer Tempo wird kontrolliert im Geistviertel, auf der Geiststraße, bei der Peterstraße. In Amelsbüren steht ein Blitzer auf der Amelsbürener Straße, beim Kreisel am Dortmund-Ems-Kanal. Und in Albersloh wird immer noch geknipst, auf dem Rummler Höhe Berl. Allen unterwegs eine gute Fahrt, fahrt vorsichtig, kommt gut an und falls ihr auf dem Weg irgendwas seht, was ich jetzt gerade noch nicht auf dem Schirm hatte, dann teilt's gerne mit uns. Ruft an, schickt eine WhatsApp-Sprachnachricht oder schreibt uns über WhatsApp. geht alles an die 0251 28 95 40.
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4: Fußball spielen auf einem Profiniveau und rappen. Passt das zusammen? Eigentlich hätte ich jetzt gesagt, ich weiß ja nicht, muss man sich in beides ja schon ziemlich reinhängen, damit es gut wird am Ende. Erling Haaland, Topspieler aus der norwegischen Nationalmannschaft, der zeigt uns jetzt aber, doch, das geht. Und zwar ziemlich gut sogar. Von Erling ist nämlich jetzt ein alter Rap-Song wieder aufgetaucht. Und den hat sich der norwegische und weltbekannte DJ Kygo geschnappt und mal eben neu gemixt. Warum er das gemacht hat und vor allem, wie klingt bitte dieser Song mit Erling Haaland und Kygo? Das klären wir gleich.

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1: Cabrio-Fahren hat auch Nachteile. Du bekommst Wind in Augen und Ohren. Du musst die ganze Zeit gegen Wind und Lärm anbrüllen.
2: Schau mal, die schönen Kornfelder!
1: Und die Allergiker kriegen die volle Breitseite.
2: Ja! Wunderschön!
1: Aber es gibt jetzt im Sommer auch so viele Vorteile. Die Frisur wird vom Fahrtwind gratis umgestylt. Du lernst ganz viele Insektenarten kennen. Die kriegst du sogar direkt ins Gesicht. Das ist voll schön. Auch Wolkenbrüche erlebst du so ganz unmittelbar.
2: Mach das Dach zu!
1: Und du brauchst keine Klimaanlage. Du hast ja den Wind, den 40 Grad heißen, mit ganz viel Abgasen gemischt. Die Vorteile am Cabrio-Fahren überwiegen einfach und du bist unschlagbar flexibel. Und du kannst bei Bedarf jederzeit eine Giraffe mitnehmen.
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0: 13 Minuten nach 7 haben wir es hier bei Antenne Münster und wir schauen jetzt gemeinsam auf die Fußball-WM, auf Norwegen und ihren Topspieler Erling Haaland. Dank ihm konnten die Norweger Brasilien rauswerfen, stehen jetzt im Viertelfinale und Erling Haaland geht gerade auch richtig viral, aber nicht wegen seiner Top-Fußballleistung, sondern als Rapper. Anna Bogatzki aus dem Antenne Münster Früti. Was ist denn da los?
1: Im Moment spielt so ein 10 Jahre alter Rap-Song von Haaland durch Social Media, den er damals wohl aus Langeweile irgendwie aufgenommen und veröffentlicht hat. Mhm. Er rappt mit ziemlich viel Energie und Selbstvertrauen, finde ich. Auch so ein bisschen, wie er Fußball spielt. Wobei man sagen muss, da ist er vielleicht noch ein bisschen talentierter. Ich habe mal einen Ausschnitt mitgebracht.
2: Gutter kan nok slutte å prate så mye, da blir det ikke noe løye. 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
1: Ich hab das Ganze mal übersetzen lassen, man versteht ja irgendwie gar nichts.
0: Nee.
1: Er singt oder er rappt. Leute, könnt ihr bitte aufhören, so viel zu reden, sonst macht es doch keinen Spaß mehr. Redet lieber über die Weltkrise, ich finde, das ist viel wichtiger.
0: Okay, bisschen wir auch irgendwie.
1: Bisschen
0: ne?
1: Weird auch, ja, finde ich auch. Trotzdem hat jetzt der norwegische DJ und Produzent Kygo die Nummer ein bisschen neu aufleben lassen. Der ganze Rap von Haaland war nämlich damals auf einem Beat von Kygo. Der hat sich jetzt nicht lumpen lassen, das Ganze nochmal ein bisschen schön gemacht. Mhm. In seinem Remix klingt das dann auch ein bisschen besser.
2: Ja.
1: Wow. Ist besser, oder?
0: Auf jeden Fall.
1: Kygo hat jetzt erstmal einen Schnipsel veröffentlicht und angekündigt, wenn Norwegen Brasilien schlägt, dann gibt's auch den ganzen Track.
0: Na, das hat Haaland ja auf jeden Fall eingelöst. Mit 2 Toren hat er Brasilien rausgeworfen.
1: Ganz genau. Kygo hat jetzt auch die Vollversion gedroppt. Gibt's zum Beispiel bei Spotify. Und die Reaktionen darauf sind auch wirklich Hammer. Nicht nur Haaland freut sich, auf Instagram schreiben viele Fans, ich liebe den Song. Und viele sagen auch, dass der viel besser ist als der aktuelle WM-Song von Shakira und ersetzt werden sollte.
0: Naja, um das beurteilen zu können, müssen wir, glaube ich, erstmal alle zusammen reinhören in die Vollversion. Und das machen wir jetzt auch. Hier kommt der Song Kygo Yo heißt er von Erling Haaland und Kygo für euch im besten Mix hier bei Antenne Münster. Viel Spaß.
3: Auf jeden Fall. Euer Motor.

0: Kygo, yo, von Kygo und Erling Haaland, norwegischem Topspieler. Vielleicht unser neuer Fußball-WM-Song geht auf jeden Fall gerade ziemlich viral in den sozialen Medien. Wir schauen jetzt aber erstmal aufs Wetter hier bei uns in Münster. Das ist heute früh wieder nicht so freundlich. Genauso wie die letzten Morgen auch schon starten wir mit ziemlich vielen Wolken rein in den Tag. Dazu messen wir aktuell 16 Grad hier bei uns im Zentrum Nord und bei euch in Mecklenburg. Im Laufe des Tages bleibt es auch erstmal bewölkt. Erst heute Nachmittag gegen 16 Uhr soll die Wolkendecke auflockern und dann kommt die Sonne auch raus und dann soll es auch freundlich bleiben den gesamten Abend über. Die nächsten Tage dann auch deutlich freundlicher als heute. Weniger Wolken, morgen Mix aus Sonne und Wolken und 27 Grad in der Spitze und Samstag und Sonntag verabschieden sich die Wolken dann erstmal komplett. Da gibt es die Tage über Sonne pur für uns und am Samstag 29 und Sonntag 30 Grad in der Spitze.
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1: Um 7.30 Uhr mit Michael Wessels. Guten Morgen. Der vergangene Monat war der heißeste Juni in der Geschichte Westeuropas. In ganz Europa und auch weltweit stiegen die Temperaturen auf den zweithöchsten jemals gemessenen Durchschnittswert. Nach Angaben des EU-Klimadienstes Copernicus lag die Durchschnittstemperatur in Westeuropa im Juni bei 20,7 Grad. Blickt man zurück auf die Durchschnittswerte der Jahre 1991 bis 2020, sind das über 3 Grad Celsius mehr. Das US-Militär hat mit einer neuen Angriffswelle auf den Iran begonnen. Das habe Präsident Donald Trump angeordnet, so das zuständige Regionalkommando. Mit den Attacken sollten die Fähigkeiten Teherans geschwächt werden, die Schifffahrt in der Straße von Hormuz zu behindern. Der Iran reagierte mit Raketen und Drohnen auf die Golfstaaten Bahrain und Kuwait, in denen auch US-Truppen stationiert sind. Hier in Münster wird die Polizei demnächst offenbar häufiger an der Kötterstraße in Handorf kontrollieren. Viele Autofahrer nutzen die enge Fahrbahn dort nämlich verbotenerweise, um den Rückstau an der Kreuzung Warendorfer-Handorfer Straße zu umgehen, vor allem morgens im Berufsverkehr. Nach Informationen der WN haben Verkehrszählungen im Juni ergeben, dass durchschnittlich 200 Autos jeden Morgen zwischen 7 und 8 Uhr auf der schmalen Fahrradstraße dort unterwegs sind. Beim Stadtfest Münster mittendrin ist das Konzert von Zartmann fast ausverkauft. Der Sänger und Rapper tritt am letzten Freitag im August auf der großen Antenne Münster Bühne auf dem Domplatz auf. Das Stadtfest gilt in diesem Jahr als Auftakt zum Nordrhein-Westfalen-Tag zum 80. Landesgeburtstag. Stadt, Land und Polizei planen gemeinsam das Sicherheitskonzept. 50 Tage vorm Fest laufen die Vorbereitungen auf Hochtouren. Details werden bewusst noch nicht öffentlich gemacht. 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
2: Wir starten mit Wolken rein in diesen Donnerstag und genauso bewölkt bleibt's auch den Tag über, zumindest bis heute Nachmittag. Ab 16 Uhr soll die Wolkendecke nämlich auflockern und dann bekommen wir viel Sonne, zumindest für den Feierabend. Da soll's nämlich dann den ganzen Abend auch schön sonnig bleiben. Tagsüber aber erstmal bewölkt, es soll aber trocken bleiben, Regen ist keiner gemeldet. Das alles aktuell bei 16 Grad. Auf dem Prinzipalmarkt und in Mariendorf 25 Grad heute in der Spitze.
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2: Da ist mittlerweile ein bisschen was los im Berufsverkehr. Der größte Klopper wieder der übliche. Warendorfer Straße stadteinwärts 10 Minuten plus. Und im Kreuz Münster Süd A43 Richtung Umgehungsstraße staut es sich auch etwas 5 Minuten plus. Ansonsten sieht es aber gut aus. Schauen wir nochmal eben auf die neuesten Blitzer. Die gibt es nur hier bei Antenne Münster und da habe ich 4 Stück für euch. Euer Tempo wird kontrolliert in Oppenberg, auf der Grevener Straße zwischen dem Messkamp und der Jahnstraße. Im Geistviertel wird geknipst, auf der Geiststraße bei der Peterstraße. In Amelsbüren steht ein Blitzer, auf der Amelsbürener Straße beim Kreisel am Dortmund-Ems-Kanal und in Albersloh wird kontrolliert auf dem Rummeler Höhe Berl. Allen unterwegs eine gute, sichere Fahrt, falls ihr noch irgendwas gesehen habt, was ich jetzt gerade nicht auf dem Schirm hatte. Stausblitzer, Störungen, dann meldet euch bei uns. Schickt am liebsten eine Sprachnachricht, ihr könnt natürlich aber auch anrufen oder uns schreiben. Nummer ist die Münster 28 95 40.
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2: Ihr habt es gerade bei Michael in den Nachrichten gehört. Nur noch 50 Tage bis hier bei uns in Münster wieder ein Wochenende Party pur angesagt ist. Das Stadtfest und der NRW-Tag stehen an, Ende August. Und drumherum wird einiges geboten. Unter anderem auch ein Gesangswettbewerb, bei dem Menschen aus ganz NRW mitmachen können. So ein bisschen wie bei The Voice läuft das dann ab. Wie ihr euch dafür bewerben könnt und alle anderen Infos dazu gibt's gleich nach 2 Songs. Die Organisatorin Anna Vogt kommt mich nämlich gleich im Studio besuchen.
3: Hi.

0: 20 vor 8 haben wir es hier bei Antenne Münster und nicht mal mehr 2 Monate, dann ist Ausnahmezustand in der Stadt. Ende August ist Stadtfest Münster mittendrin und gleichzeitig auch NRW-Tag. Am Freitag mit Zartmann auf der großen Antenne Münster-Bühne auf dem Domplatz. Verkauft, der Auftritt von ihm, also sichert euch jetzt noch fix die letzten Tickets. Drumherum findet auch noch einiges anderes statt. Fette Kopfhörerparty auf dem Domplatz am Samstagabend, Comedy am Sonntagabend und ganz viel Programm in der kompletten Innenstadt. Vielleicht mit euch. The Voice of Münsterland geht nämlich in eine neue Runde. Das ist quasi wie The Voice of Germany, nur eben hier bei uns im Münsterland. Dieses Jahr aber nochmal einen Tacken größer. Und darüber spreche ich jetzt mit Organisatorin Anna Vogt. Schönen guten Morgen, Anna.
1: Guten Morgen Münster.
0: Also aus The Voice of Münsterland wird jetzt The Voice of Münsterland in der NRW Edition.
1: Ganz genau.
0: Was heißt das genau?
1: Das heißt, wir nehmen auch, sonst waren es ja immer Bewerber und Bewerberinnen aus dem Münsterland. Das war ja so ein bisschen die Startbedingungen und diesmal haben wir gesagt, wir erweitern das auf NRW, weil es wäre doch auch schön, wenn wir Kandidaten vom Rhein haben, aus dem Ruhrgebiet, also alles, was NRW betrifft. Dass die vielleicht auch mal nach Münster kommen und sich mit unseren Kandidaten, die wir ja auch schon zum Teil kennen, weil das sind natürlich alles Musiker, die regional auftreten, messen.
0: Heißt also auch, die Konkurrenz wird größer.
1: Hoffentlich. Das belebt das Geschäft.
0: Ja. Was wartet denn auf den Gewinner oder die Gewinnerin?
1: Ja, es ist ja immer so, dass die Volksbank da schon auch noch einen schönen Preis auslobt. Und natürlich der große Auftritt am Domplatz. Mhm. Das ist ja auch nicht selbstverständlich. Die 3 Finalisten treten ja dann am Sonntagabend vor der Comedy auf und es werden 10.000 Leute erwartet. Also wenn man dann sagt, man ist ja eigentlich erst so Musiker im Freizeitbereich, ist das schon eine Hausnummer vor so vielen Leuten.
0: Das ist schon eine Nummer, ja. Also ich hatte mal ein bisschen recherchiert, Halbfinale am Samstag im Bunten Vogel und Finale dann wirklich am Sonntag auf der großen Antenne Münster.
1: Genau, von 19 bis 20 Uhr. Also wir haben auch einen richtig großen Slot gekriegt, dass wir richtig Zeit haben, unsere Kandidaten und Kandidatinnen zu präsentieren. Und deswegen auch die Ausnahme, dass wir gesagt haben, letztes Mal waren wir so schnell fertig und es war so schade, weil so viele Leute dafür kommen, dass wir gesagt haben, okay, dann machen wir mal 3 Teams. Und dann haben wir damit dann auch 3 Finalisten oder Finalistinnen, die dann zum Dom gehen, weil wir einfach ein bisschen mehr Zeit haben, das auch zu präsentieren. Und das werden wir unseren Kandidaten und Kandidatinnen noch mitteilen. Der große Wunsch, dass wir zum Finale auch mal alle zusammen was singen.
0: Oh, wow, ja. Das heißt du dann auch, oder wie?
1: Ja.
0: Oh, das wird ja ganz spannend. Heißt also, wenn ihr Bock habt, vor 10.000 Menschen auf dem Domplatz hier in Münster mal zu singen, möglicherweise ins Finale zu kommen, das ist auf jeden Fall was für euch. Dann erklär mal, wie können die Leute sich denn bewerben?
1: Eigentlich ganz einfach unter meiner E-Mail ana@bufo.de. Das ist die kürzeste E-Mail gewesen, deswegen haben wir gesagt, das ist die größte Chance, dass die Leute sich da nicht vertun. Aber ansonsten kann man sich natürlich auch mal mittendrin auch bewerben. Also man erreicht uns schon.
0: Okay.
1: Oder über Insta geht ja auch noch, die Insta-Seite von Münster mittendrin. Einfach eine Privatnachricht schreiben und dann kriegen wir das.
0: Also, wenn ihr Lust habt, vor 10.000 Leuten auf dem Domplatz zu singen, dann bewerbt euch jetzt für The Voice of Münsterland in der NRW Edition. Alle Infos findet ihr auf antennemünster.de. Danke dir, Anna, für deinen Besuch.
1: Sehr gerne und bewerbt euch. Ne? Seid mutig, das wird toll. Ihr müsst nur Zeit haben am 29. und am 30.8. Schönes Wetter ist vorprogrammiert. Wir freuen uns. 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
1: Freunde, kurz vor 10 vor 8 haben wir es. Wir spielen also jetzt wieder Fakt oder Fake. Mit dabei wieder meine Kollegin Anna Bogaski aus dem Frühteam. Die spielt ja mit mir, weil Tino immer noch in Elternzeit ist. Und deshalb bist du morgens hier da, um mich so ein bisschen zu supporten, damit ich nicht so ganz alleine bin.
2: Und bei Fakt oder Fake habe ich mich reingezeckt.
1: Ja, da hast du dich so ein bisschen reingezeckt. Eigentlich wollte ich mit dem gesamten Team immer mal wieder im Wechsel mit immer welchen Leuten spielen. Aber Anna ist jetzt irgendwie so zur Stamm,
2: jetzt
1: zum
2: bin ich
1: Stammgast
2: hier.
1: Geworden.
2: Wir ziehen das durch.
1: So, und deshalb spielen wir jetzt heute früh wieder zusammen. Unser Team tischt uns eine Behauptung auf und wir müssen raten, ist die Fakt oder ist die Fake, ist die ausgedacht oder stimmt die wirklich? Bist du ready?
2: Bin bereit, kann losgehen.
3: Sehr gut. Die Giant Pool Balls, die drei Kugeln am Aasee, waren ursprünglich mal 5. 2 davon liegen allerdings auf dem Grund des Sees. Unbekannte haben sie in den 80ern in den See gerollt und sie wieder aus dem Wasser zu hieven, war der Stadt damals zu aufwendig und zu teuer.
2: Was zur Hölle? Zu aufwendig und zu teuer. Ich meine, die Giant Pool Balls, das sind ja 3.
1: Ja.
2: Die werden ja ständig angesprayt.
1: Besprüht.
2: Mit irgendeinem...
1: Mhm.
2: Ach, ist irgendwie immer blöd, was da angesprüht wird.
1: Ja.
2: Nichts Schönes auf jeden Fall. Und da ist ja die Stadt eigentlich immer dahinter und macht das immer wieder clean, ne?
1: Mhm.
2: Also das kostet bestimmt auch ziemlich viel.
1: Also jetzt mal ganz ehrlich, diese Poolballs, die sind da doch so gut befestigt. Wenn man die einfach so in Aasee rollen könnte, dann wäre das mit diesen 3 auch schon passiert. Dann wären nicht nur 2 im Aasee gelandet, sondern alle 5.
2: Und ich glaube, dann hätte die Stadt auch alles dafür getan, egal wie teuer das gewesen wäre, um die wieder rauszuholen.
1: Das ist ja eine Sehenswürdigkeit hier bei uns in der Stadt. Ein Kennzeichen von Münster. Also ich kann mir das kaum vorstellen.
2: Und es war ja auch ein Skulpturprojekt. Also ich glaube, wenn das wirklich 5 gewesen wären, dann wäre das ja mega blöd für den Künstlerinnen und den Künstler gewesen. Dann hätten die Selfie da rausgeholt.
1: Ja, dann ist ja das Kunstwerk kaputt, wenn das 5 waren.
2: Und du meinst, dass die mega fest sind. Ich kann mich dran erinnern, das ist zwar verboten, aber am 1. Mai gibt es manchmal so ein paar Verrückte, die da irgendwie draufklettern oder so. Oder da Mülltonnen draufstellen, irgendeinen Blödsinn draufstellen.
1: Aber
2: ich glaube, die halten schon was aus.
1: Ja, so, das meine ich nämlich auch. Also ich glaube nicht, dass sie einfach so in den Aasee reinrollen. Was man natürlich bedenken muss, in den 80ern kann sein, dass sie da einfach noch nicht so gut befestigt waren. Und dann sind 2 in Aasee gerollt und dann haben die anderen 3 noch mal besser befestigt.
2: Aber da muss es ja irgendwie einen riesen Sturm oder so gegeben haben. Oder Leute haben sich dagegen gelegt.
1: Das war kein Sturm. Wenn, dann waren das irgendwelche Leute, die lustig sein wollten.
2: Aber dann hat das bestimmt auch irgendwie den Weg da mega kaputt gemacht. Ich kann es mir nicht vorstellen.
1: Ich kann es mir auch wirklich beim besten Willen nicht vorstellen. Das waren keine 5.
2: Vor allen Dingen wäre die Rasenfläche dann ja auch so gut wie ausgefüllt.
1: Ja,
2: die sind
1: eben.
2: Ja riesig.
1: Wo
2: die
1: soll man da noch liegen?
2: Ja.
1: Nein, okay. Also wir sind uns einig, oder?
2: Ja.
1: Sonst wird da vielleicht auch so ein Denkmal stehen, so von wegen.
2: Diese 3 Kugeln waren mal 5. Rest in peace.
1: So, genau. Das wird da stehen. Da bin ich mir sicher. Okay, also wir sind uns einig, das ist absolut ausgedacht.
2: Das glaube ich auch.
1: Okay.
3: Das ist Quatsch.
1: So.
3: Aber eine Gruppe Jugendlicher hat wirklich mal versucht, die Kugeln aus der Verankerung zu heben und ins Wasser zu rollen. Die Polizei konnte das damals allerdings verhindern.
1: Na,
2: ja, richtig so, ja.
1: Das geht ja gar nicht. Sag mal, lasst bitte die Poolballs stehen, wo sie stehen, oder?
2: Ja, und hört bitte auf, da was dran zu sprayen.
1: Ja.
2: Das ist echt immer blöd.
1: Also ich finde, die sind auch am schönsten, wenn die einfach nur schön frisch weiß sind und einfach schön da stehen.
2: Sind wirklich ein Markenzeichen da am
1: Aasee. Sind ein Markenzeichen, sind ein Wahrzeichen hier in der Stadt und das soll auch so bleiben. Ich bin froh, dass wir nicht drauf reingehen. Gefallen. Und das wäre schon sehr peinlich gewesen. Naja, haben wir wieder was dazu gelernt. 10 vor 8 haben wir es jetzt. Morgen 10 vor 8 dann die nächste Folge. Fakt oder Fake? Wieder mit Anna Bogatzki aus dem Frühteam.
2: Schön.

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1: Mit Ralf Bosse. Das frühe Aus der deutschen Nationalmannschaft bei der Fußball-Weltmeisterschaft hat auch Folgen für die FIFA-Weltrangliste. Die DFB-Auswahl ist aus den Top 10 gefallen. Die Mannschaft wird nur noch auf Platz 12 geführt. Für den Deutschen Fußballbund ist das mehr als ein Schönheitsfehler. Die Platzierung kann Auswirkungen auf künftige Setzlisten bei Welt- und Europameisterschaften haben. Nach dem WM-Aus gegen Paraguay soll nun der sportliche Neustart gelingen. Die Nummer 1 der Welt ist Frankreich.
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2: Mit Michael Wessels, guten Morgen. Der vergangene Juni war in Westeuropa der heißeste jemals gemessene. Die Durchschnittstemperatur lag bei 20,7 Grad. Das sind mehr als 3 Grad über dem Juni-Durchschnitt der Jahre 1991 bis 2020, meldet der Klimawandeldienst der EU. Antenne Münster-Reporter Uli Reitinger berichtet.
3: Der Rekord-Juni hat Teile Europas nahezu ausgetrocknet. Portugal, Spanien, Frankreich und Griechenland kämpften gegen große Waldbrände. In Deutschland hat der Wetterdienst einen neuen Allzeit-Hitzerekord gemessen, 41,8 Grad in Möckern-Drewitz in Sachsen-Anhalt. Die Datenbasis des Europäischen Klimawandeldienstes ist riesig. In seine Analysen fließen Milliarden von Messungen von Satelliten, Schiffen, Flugzeugen und Wetterstationen auf der ganzen Welt. Demnach war es weltweit der zweitwärmste Juni seit Beginn der Aufzeichnungen.
2: Bundeskanzler Friedrich Merz gibt am Vormittag im Bundestag eine Regierungserklärung zur aktuellen politischen Lage ab. Dabei wird es wohl um die Ergebnisse des NATO-Gipfels in Ankara gehen und um die jüngsten Reformvorhaben der schwarz-roten Koalition. Die Opposition dürfte die anschließende Debatte für eine Abrechnung mit der Regierungspolitik nutzen. In der vorletzten Sitzung vor der parlamentarischen Sommerpause sollen außerdem einige Gesetze verabschiedet werden. Dabei geht es um die Einführung des antragsfreien Kindergeldes und um eine Gesetzesänderung bei Unfällen mit Elektrorollern. Geschädigte sollen künftig einfacher an Schadenersatz kommen. Hier in Münster wird die Polizei demnächst offenbar häufiger an der Kötterstraße in Handorf kontrollieren. Viele Autofahrer nutzen den Weg verbotenerweise, um den Rückstau an der Kreuzung Warendorfer-Handorfer Straße zu umgehen, vor allem morgens im Berufsverkehr. Nach Informationen der WN hat es im Juni Verkehrszählungen gegeben. 200 Autos sind da durchschnittlich zwischen 7 und 8 Uhr auf der schmalen Straße unterwegs gewesen. Die Kötterstraße ist als Fahrradstraße ausgewiesen, Bestandteil einer Veloroute und nur für die Anlieger auch für andere Fahrzeuge freigegeben. Der Countdown läuft. Jetzt sind es nur noch 50 Tage bis zum Stadtfest Münster mittendrin, das in diesem Jahr bekanntlich im großen Nordrhein-Westfalen-Tag aufgeht. Die Vorbereitungen laufen auf Hochtouren. Antenne Münster-Reporterin Sophie Seemann berichtet.
4: Das Zartmann-Konzert ist fast ausverkauft. Der Sänger und Rapper ist ja der Top-Act am Eröffnungsabend, am Freitag auf der großen Antenne Münster-Bühne auf dem Domplatz. Es lohnt sich aber so oder so, schon tagsüber in die Innenstadt zu kommen, denn die verwandelt sich dann in einen einzigen, großen, lebendigen Festplatz. Geplant sind 11 Themenmalen, etwa zu Klima, Wissenschaft, Sport und Blaulicht. Und am Samstagabend gibt's dann die legendäre Kopfhörerparty mit Antenne Münster. Insgesamt werden an dem ganzen Wochenende in Münster mehrere 100.000 Besucherinnen und Besucher erwartet.
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5: Aktuell mit 17 Grad. Die messen wir im Südviertel und in Körde. Und dazu haben wir wieder viele, viele Wolken am Himmel. Es ist aber nicht so windig wie die letzten Morgen. Und im Laufe des Tages wird es auch noch mal freundlicher. Regen ist keiner gemeldet. Und heute Nachmittag ab 16 Uhr soll die Wolkendecke auflockern. Dann kommt die Sonne auch noch raus. Das alles heute bei 25 Grad in der Spitze. Die nächsten Tage wird es dann auch deutlich freundlicher. Da gibt es den Tag über schon einen Mix aus Sonne und Wolken für uns.
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5: Da staut es sich an 2 Stellen im Berufsverkehr. 10 Minuten plus auf der Warendorfer Straße stadteinwärts und ebenfalls 10 Minuten plus auf der Mondstraße Richtung Wolbecker Straße. Schauen wir nochmal eben auf die neuesten Blitzer. Die gibt es nur hier bei Antenne Münster. Da habe ich 5 Stück für euch. Euer Tempo wird kontrolliert in Gremmendorf, auf der Umgehungsstraße beim Albersloher Weg, in Oppenberg wird geknipst, auf der Grevener Straße zwischen dem Messkamp und der Jahnstraße. Im Geistviertel steht ein Blitzer auf der Geiststraße bei der Peter Straße. In Amelsbüren steht ein Blitzer auf der Amelsbürener Straße beim Kreisel am Dortmund-Ems-Kanal und in Albersloh wird auch geknipst auf dem Rummeler Höhe Berl. Allen unterwegs eine gute Fahrt, fahrt vorsichtig, kommt gut an an eurem Ziel. Und falls ihr auf dem Weg dahin noch irgendwas seht, Staus, Blitzzerstörung, ihr kennt das Spiel, gebt gerne an uns weiter, ich teile es dann mit allen. Ruft an, schickt eine WhatsApp-Sprachnachricht oder schreibt uns über WhatsApp. Nummer für alles ist die Münster 28 95 40. Danke euch.
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1: Nächste Woche um diese Zeit kämpfen drei Finalschulen um das kürzeste und gleichzeitig fetteste Festival der Welt. 20 Minuten Megaparty auf dem Schulhof zum Start nach den Sommerferien. Noch könnt ihr euch dafür bewerben, für eure Lieblingsschule. Was schon feststeht ist, Antenne Münster DJ Nico Lanova sorgt dann für ordentlich Stimmung. Und der ist jetzt bei mir am Telefon. Schönen guten Morgen, Nico.
2: Ja, guten Morgen, hallo.
1: Schön, dass du schon wach bist. Ist ja als DJ sonst nicht so deine Zeit, oder?
2: Nee, ich bin tatsächlich eher dann in der Nacht unterwegs oder später am Tag. Aber ich habe natürlich jetzt extra für euch, bin ich früher aufgestanden und ja.
1: Mega, das ist sehr, sehr cool. Erzähl mal, wenn du nicht für uns auf Schulhöfen auflegst, wo bist du sonst so unterwegs?
2: Ich bin viel in vielen Clubs und Festivals unterwegs. Ich sag mal, hier sehr viele regional unterwegs, in Münster und Co., aber auch international schon in den Niederlanden, in Italien, Kroatien habe ich schon ein paar Jahre gespielt. Ja, und das ist so das, was ich so, sag ich mal, am Wochenende dann mache.
1: Ja, es läuft also. Normalerweise ist es ja so, hast du als DJ eine Menge Zeit, um die Stimmung so langsam hochzufahren, bis zum Höhepunkt. An einem Abend oder einer Nacht, da legst du ja mindestens 1, 2, 3 Stunden auf oder so. Unser Schulhoffestival geht ja aber nur 20 Minuten. Also musst du direkt Vollgas geben.
2: Ja, das ist auf jeden Fall richtig. 20 Minuten ist natürlich ein kurzes Zeitfenster, aber ich glaube, wenn man die richtigen Tracks spielt und die Leute auf jeden Fall richtig Bock haben und man die Leute abholen kann, dann wird es auf jeden Fall eine Power-Hour jetzt nicht, aber 20 Minuten kriegen wir auf jeden Fall hin und ich glaube, das wird richtig, richtig gut.
1: Sag mal, wie unterscheidet sich denn dein Set je nach Publikum? Weil wir wissen ja noch nicht, an welche Schule es gehen wird. Also Grundschule, weiterführende Schule, Berufskolleg oder, ist ja alles noch offen.
2: Ja, man muss sich auf jeden Fall, glaube ich, vorher ein paar Gedanken machen, was man spielt, weil wie du schon sagst, ob es eine Grundschule ist, ob es eine weiterführende Schule ist, ob es eine Berufsschule ist, da wird dann natürlich nochmal ein bisschen andere Musik gehört. Deswegen ist es für mich tatsächlich auch eine spannende Aufgabe und Challenge accepted, würde ich sagen, und bin gespannt, welche Schule es nachher wird.
1: Also du hast auf jeden Fall Bock, so viel ist fest.
2: Ich habe richtig, richtig Bock auf jeden Fall, na klar.
1: Sehr cool. Antenne Münster DJ Nico Lanova, euer DJ beim Antenne Münster Schulhof Festival. Nico, danke dir für deine Zeit. Ich würde sagen, du legst dich jetzt nochmal hin und schläfst nochmal eine Runde weiter.
2: Fertigkeit, Vollzeitjob, würde ich das super gerne machen.
1: Neben dem DJ noch ein Vollzeitjob.
2: Ja, komplett 40 Stunden Woche tatsächlich. Ja.
1: Okay, dann viel Spaß jetzt gleich bei der Arbeit. Ich wünsche dir einen schönen Arbeitstag.
2: Ja, danke schön.
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1: Und damit ihr mal so einen kleinen Vorgeschmack aufs Schulhof-Festival bekommt, spiele ich euch jetzt schon mal einen Song von Nico, von unserem Schulhof-Festival-DJ. Das ist jetzt im besten Mix Little Things für euch.

0: Life Would Suck Without You von Kelly Clarkson im besten Mix hier bei Antenne Münster. 21 Minuten nach 8 haben wir es und ich melde mich kurz rein, weil wir eine Blitzersprachnachricht bekommen haben und zwar von der Nina.
1: Hallo liebes Antenne Münster Team, hier ist Nina. Ich wollte euch einen Blitzer ab dem Fennheideweg melden. 30er-Zone, ein Caddy. Aus dem Auto wird geblitzt.
0: Danke dir, Nina, für diese tolle Sprachnachricht. Also, in Bergfidel wird geknipst auf dem Fennheideweg in der 30er-Zone aus einem Caddy. Ich habe aber noch 5 weitere Blitzer für euch. Die neuesten Blitzer gibt es nämlich nur hier bei Antenne Münster. Euer Tempo wird auch noch kontrolliert. Im Geistviertel, auf der Geiststraße, bei der Peterstraße. In Gremmendorf, auf der B51 beim Albersloher Weg. In Albachten, auf der Osthoffstraße, in der 30er-Zone. In Amelsbüren, auf der Amelsbürener Straße, beim Kreisel am Dortmund-Ems-Kanal und in Albersloh auf dem Rummler Höhe Berl. Allen unterwegs wünsche ich jetzt erstmal eine gute Fahrt. Liebe Grüße nochmal an Nina. Danke dir für deine Sprachnachricht. Und falls ihr gerade unterwegs seid und irgendwas seht, was ich jetzt noch nicht auf dem Schirm hatte, einen neuen Blitzer oder sonst irgendwelche Staus oder Störungen, dann macht es gerne genauso wie Nina. Schickt uns am liebsten fix eine WhatsApp-Sprachnachricht. Ruft an, schreibt uns, Nummer für alles. Ist die Münster 28 95 40. Gute Fahrt euch.
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1: Um 8.30 Uhr mit Michael Wessels. Guten Morgen. Der vergangene Monat war der heißeste Juni in der Geschichte Westeuropas. In ganz Europa und auch weltweit stiegen die Temperaturen auf den zweithöchsten jemals gemessenen Durchschnittswert. Nach Angaben des EU-Klimadienstes Copernicus lag die Durchschnittstemperatur hier in Westeuropa im Juni bei 20,7 Grad. Blickt man zurück auf die Durchschnittswerte der Jahre 1991 bis 2020, sind das über 3 Grad Celsius mehr. Das US-Militär hat mit einer neuen Angriffswelle auf den Iran begonnen. Das habe Präsident Donald Trump angeordnet, so das zuständige Regionalkommando. Mit den Attacken sollten die Fähigkeiten Teherans geschwächt werden, die Schifffahrt in der Straße von Hormuz zu behindern. Der Iran reagierte mit Raketen und Drohnen auf die Golfstaaten Bahrain und Kuwait, in denen auch US-Truppen stationiert sind. Hier in Münster wird die Polizei demnächst offenbar häufiger an der Kötterstraße in Handorf kontrollieren. Viele Autofahrer nutzen die enge Fahrbahn dort verbotenerweise, um den Rückstau an der Kreuzung Warendorfer-Handorfer Straße zu umgehen, vor allem morgens im Berufsverkehr. Nach Informationen der WN haben Verkehrszählungen im Juni ergeben, dass durchschnittlich 200 Autos jeden Morgen zwischen 7 und 8 Uhr auf der schmalen Fahrradstraße unterwegs sind. Beim Stadtfest Münster mittendrin ist das Konzert von Zartmann jetzt fast ausverkauft. Der Sänger und Rapper tritt am letzten Freitag im August auf der großen Antenne Münsterbühne auf dem Domplatz auf. Das Stadtfest gilt in diesem Jahr als Auftakt zum Nordrhein-Westfalen-Tag, zum 80. Landesgeburtstag. Stadt, Land und Polizei planen gemeinsam das Sicherheitskonzept. 50 Tage vorm Fest laufen die Vorbereitungen auf Hochtouren. Details werden bewusst noch nicht öffentlich gemacht. 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
2: Es ist grau und es sieht auch nach Regen aus. Es bleibt aber trocken den gesamten Tag über. Dabei aktuell 17 Grad in Gievenbeck und in Gremmendorf. Heute bis zu 25 Grad in der Spitze. Und am Nachmittag lockert die Wolkendecke auch auf. Gegen 16 Uhr soll die Sonne nochmal rauskommen.
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2: Da staut es sich nur etwas an der üblichen Stelle im Kreuz Münster Süd, A43 Richtung Umgehungsstraße. Da braucht ihr 5 Minuten länger. Ansonsten habt ihr aber freie Fahrt. Ich habe aber noch eine ganze Batterie an Blitzern für euch. Die neuesten Blitzer gibt's nämlich nur hier bei Antenne Münster. Euer Tempo wird kontrolliert im Geistviertel, auf der Geiststraße bei der Peterstraße. In Gremmendorf wird geknipst, auf der Umgehungsstraße beim Albersloher Weg. In Albachten steht ein Blitzer auf der Osthoffstraße in der 30er-Zone. In Amelsbüren wird kontrolliert auf der Amelsbürener Straße beim Kreisel am Dortmund-Ems-Kanal. In Albersloh wird geknipst auf dem Rummler Höhe Berl. Und in Bergfidel wird kontrolliert auf dem Fernheideweg in der 30er-Zone aus einem Caddy heraus. Allen unterwegs eine gute Fahrt, kommt sicher an eurem Ziel und fahrt vorsichtig. Falls ihr noch irgendwas seht, was ich jetzt gerade nicht auf dem Schirm hatte, dann meldet es uns gerne. Ich teile es dann mit allen. Ruft an, schickt eine WhatsApp-Sprachnachricht oder schreibt uns über WhatsApp. Nummer für alles ist die 0251 28 95 40. Danke euch.
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2: Heute Abend geht die Fußball-WM wirklich in die heiße Phase. Nachdem gestern spielfrei war, starten heute Abend die ersten Viertelfinalspiele. Los geht's mit Frankreich gegen Marokko. Aber auch abseits vom Rasen gibt's eine Premiere, die gerade ziemlich die Aufmerksamkeit auf sich zieht. Beim WM-Finale wird es wohl eine ziemlich große Halbzeitshow geben. Anna Bogatzki aus dem Frühteam, was ist da denn genau Phase gerade?
3: Die FIFA orientiert sich so ein bisschen am Super Bowl. Zur Halbzeit soll es also so ein fettes Musikprogramm mit internationalen Stars geben. Die FIFA will da so ein bisschen neue Zuschauergruppen ansprechen mit. Ein bisschen was ist auch schon durchgesickert. Also Madonna, Shakira, BTS und Justin Bieber treten wohl auf, alle zusammen. Chris Martin von Coldplay inszeniert dann die Halbzeitshow.
2: Was zur Hölle? Wie sollen die denn alle zusammen innerhalb von 15 Minuten eine Show abliefern? Also, ich find's mega. Ist für mich vielleicht so ein Argument, dann doch einzuschalten. Wie sind denn sonst so die Meinungen dazu?
3: Also viele Fans freuen sich, so wie du, dass in der Halbzeitshow mal ein bisschen was los ist, dass sie unterhalten werden. Aber Kritiker befürchten, dass der Fußball dadurch dann ein bisschen in den Hintergrund gerät und weiter zur Show wird. Und stellt sich halt auch so ein bisschen die Frage, wie sich so ein fettes Bühnenprogramm auf die Länge der Halbzeit und auf den Ablauf des Spiels auswirkt. Weil die Bühne müsste zwischendurch auf- und abgebaut werden. Es wird so ein bisschen befürchtet, dass die Halbzeitpause dann auf 30 Minuten verdoppelt wird. Angeblich soll die Show nur 11 Minuten dauern. Aber bei dem vollen Programm, bei den ganzen Leuten, die da auftreten, ein bisschen utopisch, finde ich. Aber die FIFA will es umsetzen, sagt, dass das eine einmalige Geschichte wird. Wenn man mich fragt, ob die Halbzeit jetzt 15 oder 30 Minuten lang ist, ist mir eigentlich egal. Nur kann halt sein, dass die Spieler da nicht mehr im Flow sind oder so.
2: Na, es bleibt auf jeden Fall spannend. Das Finale und dann auch die Halbzeitshow gibt's am 19. Juli, nächste Woche Sonntag. Heute Abend entscheidet sich erstmal, wer genau ins Halbfinale kommt.
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1: Mit Michael Wessels. Guten Morgen. Dieser Fall hat eine Debatte über die Sicherheit von Zugpersonal ausgelöst. Anfang Februar war ein Zugbegleiter in einem Regionalexpress in der Westpfalz angegriffen und getötet worden. Heute wird im Prozess am Landgericht Zweibrücken das Urteil gegen den 26-jährigen Angeklagten erwartet. Aus Zweibrücken dazu Antenne Münster-Reporterin Lea Wegerle.
2: Die Staatsanwaltschaft fordert wegen Körperverletzung mit Todesfolge 12 Jahre Haft für den Angeklagten. Die Frage, die aber noch im Raum steht, ist, gab es einen Tötungsvorsatz? Die Anwälte der Familie, die als Nebenkläger auftritt, sagen ja. Deswegen fordern sie eine lebenslange Haft. Der Angeklagte soll dem Zugbegleiter aus Ludwigshafen mehrfach so heftig gegen den Kopf geschlagen haben, dass der 36-Jährige 2 Tage später seinen Verletzungen erlag. Das Urteil soll heute um 10 Uhr gesprochen werden.
1: Lange waren die Anträge auf Kindergeld und Elterngeld mit einem Wust an Formularen verbunden. Das soll einfacher werden. Das Kindergeld soll künftig ohne Antrag ausgezahlt werden. Das will der Bundestag heute beschließen. Antenne Münster-Reporter Jonas Mikolajczak berichtet aus Berlin.
3: Mit dem neuen Gesetzesentwurf soll die Kindergeldbeantragung nach der Geburt mehr oder weniger automatisch ablaufen. Das Kind müsste von den Eltern dann nur noch beim Standesamt angemeldet werden. Oft übernimmt das aber auch schon das Krankenhaus für sie. Bei Eltern, die schon ein Kind haben, würde dann ab März 2027 bei jedem weiteren Kind das Kindergeld auf das bisherige Konto überwiesen werden. Für Personen, die zum ersten Mal Eltern werden, würde das System erst ab November 2027 greifen. Aber auch da, solange eine IBAN vorliegt, soll das Kindergeld automatisch kommen.
1: Hier in Münster positioniert sich Oberbürgermeister Tillmann Fuchs gegen die Krankschreibung am ersten Tag. Vergangene Woche hatte sich die Bundesregierung dafür ausgesprochen. Fuchs zufolge würden die Arbeitnehmer dadurch unter Generalverdacht gestellt. Außerdem würde die Regelung neue Unsicherheit schaffen und das Gesundheitssystem zusätzlich belasten. Die Stadt Münster will folglich nach Möglichkeiten bei den bisherigen Regeln bleiben, heißt es. 50 Tage noch, dann startet in Münster das Stadtfest Münster mittendrin, diesmal als Auftakt für den Nordrhein-Westfalen-Tag zum 80. Landesgeburtstag. 3 Tage lang feiert die Stadt mit Bühnen, Themenmeilen und viel Programm in der Innenstadt. Die Vorbereitungen laufen auf Hochtouren. Stadt, Land und Polizei planen gemeinsam das Sicherheitskonzept. Details daraus werden bewusst nicht öffentlich gemacht. Fest steht aber, es soll ein friedliches, sicheres und familienfreundliches Fest in der Innenstadt werden. Am Eröffnungsabend steht der Sänger und Rapper Zartmann als Top-Act auf der großen Antenne Münsterbühne auf dem Domplatz. Das Konzert ist schon fast ausverkauft. 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
4: Wir starten mit Wolken rein in diesen Donnerstag. Den gesamten Tag über bleibt es auch relativ bewölkt, dabei aber trocken. Regen ist gar keiner gemeldet. Und heute am späten Nachmittag, ab 16 Uhr, soll die Wolkendecke auch auflockern. Dann gibt es Sonne für uns, die bleibt dann auch bis im Feierabend. Das alles bei 25 Grad heute in der Spitze. Aktuell noch einen Tacken weniger, 17 Grad messen wir in Oppenberg und in Remmendorf.
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4: Da staut es sich nur noch an einer Stelle hier bei uns in der Stadt, und zwar auf der Steinfurter Straße, stadtauswärts vor der Abfahrt auf die A1 Münster Nord. Da braucht ihr Stand jetzt 15 Minuten länger. Ansonsten sieht es aber gut aus. Ihr habt relativ freie Fahrt. Es staut sich nur an den üblichen Stellen im Berufsverkehr noch einen Tacken. Schauen wir aber nochmal eben auf die neuesten Blitzer. Die gibt es nämlich nur hier bei Antenne Münster, und da habe ich 6 Stück für euch. Euer Tempo wird kontrolliert im Geistviertel, auf der Geiststraße bei der Peterstraße. In Gremdorf wird geknipst, auf der Umgehungsstraße beim Albersloher Weg. In Bergfidee steht ein Blitzer auf dem Fennheideweg. In der 30er-Zone. In Albacht wird geknipst auf der Osthoffstraße, auch in der 30er-Zone. In Amelsbüren steht ein Blitzer auf der Amelsbürener Straße beim Kreisel am Dortmund-Ems-Kanal. Und in Albersloh wird geknipst auf dem Rummler Höhe Berl. Allen unterwegs eine gute Fahrt, falls ihr was seht. Stausblitzerstörung, ihr kennt das Spiel, meldet euch bei uns. Ruft an, schickt eine WhatsApp-Sprachnachricht oder schreibt uns. Nummer ist die 0251 28 95 40.
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4: Jetzt mit guter Musik aus 1984. Nick Kershaw mit The Riddle für euch. 4 Minuten nach 9 haben wir es. Schönen Start in den Donnerstag.

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1: Cabrio-Fahren hat auch Nachteile. Du bekommst Wind in Augen und Ohren. Du musst die ganze Zeit gegen Wind und Lärm anbrüllen.
2: Schau mal, die schönen Kornfelder!
1: Und die Allergiker kriegen die volle Breitseite.
2: Ja! Wunderschön!
1: Aber es gibt jetzt im Sommer auch so viele Vorteile. Die Frisur wird vom Fahrtwind gratis umgestylt. Du lernst ganz viele Insektenarten kennen. Die kriegst du sogar direkt ins Gesicht. Das ist voll schön. Auch Wolkenbrüche erlebst du so ganz unmittelbar.
2: Mach das Dach zu!
1: Und du brauchst keine Klimaanlage. Du hast ja den Wind, den 40 Grad heißen, mit ganz viel Abgasen gemischt. Die Vorteile am Cabrio-Fahren überwiegen einfach und du bist unschlagbar flexibel. Und du kannst bei Bedarf jederzeit eine Giraffe mitnehmen.
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1: Um 9.30 Uhr mit Michael Wessels. Guten Morgen. Nach dem tödlichen Angriff auf einen Zugbegleiter vor 5 Monaten wird heute das Urteil des Landgerichts Zweibrücken erwartet. Angeklagt ist ein 26-Jähriger wegen Körperverletzung mit Todesfolge. Er soll den Schaffner bei einer Fahrkartenkontrolle in Rheinland-Pfalz mit den Fäusten auf den Kopf geschlagen haben. Der 36-Jährige starb später im Krankenhaus an einer Hirnblutung. Der Fall hatte bundesweit Diskussionen über mehr Sicherheit für Bahnbedienstete ausgelöst. Unter anderem werden sie nun mit Bodycams ausgestattet. Das US-Militär hat nach eigenen Angaben seine jüngsten Angriffswelle gegen den Iran beendet. Wie das zuständige Regionalkommando mitteilte, seien rund 90 Ziele getroffen worden. US-Präsident Donald Trump erklärte auf dem Rückflug vom NATO-Gipfel in Ankara, der Iran wolle weiterhin ein Friedensabkommen erreichen. Er sei sich jedoch nicht sicher, ob die iranische Führung eines Abkommens würdig sei oder sich daran halten werde, so Trump weiter. Hier in Münster positioniert sich Oberbürgermeister Tillmann Fuchs gegen die Krankschreibung am ersten Tag. Vergangene Woche hatte sich die Bundesregierung dafür ausgesprochen. Fuchs zufolge würden die Arbeitnehmer dadurch unter Generalverdacht gestellt. Außerdem würde die Regelung neue Unsicherheit schaffen und das Gesundheitssystem zusätzlich belasten. Die Stadt Münster will folglich nach Möglichkeit bei den bisherigen Regeln bleiben, heißt es. 50 Tage noch, dann startet in Münster das Stadtfest Münster mittendrin, diesmal als Auftakt für den Nordrhein-Westfalen-Tag zum 80. Landesgeburtstag. 3 Tage lang feiert die Stadt mit Bühnen, Themen, Meilen und viel Programm in der Innenstadt. Die Vorbereitungen laufen auf Hochtouren, Stadt, Land und Polizei planen gemeinsam das Sicherheitskonzept. Fest steht, es soll ein friedliches, sicheres und familienfreundliches Fest in der Innenstadt werden. Am Eröffnungsabend steht der Sänger und Rapper Zartmann als Top-Act auf der großen Antenne Münsterbühne auf dem Domplatz. Dieses Konzert ist jetzt fast ausverkauft. 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
2: Wir starten mit ziemlich vielen Wolken in diesen Donnerstag. Im Laufe des Tages wird es aber noch mal freundlicher. Heute Nachmittag ab 15, 16 Uhr soll die Sonne rauskommen. Da verziehen sich die Wolken und dann gibt es zum Start in den Feierabend richtig viel Sonne. Dazu messen wir aktuell 17 Grad in Plungendorf und im Erfurtviertel 25 Grad heute in der Spitze. Dabei kein Regen gemeldet.
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2: Es staut sich nur an einer Stelle hier bei uns in der Stadt. Und zwar auf der Steinfurter Straße stadtauswärts Richtung Wilkinghege. Also alle, die, glaube ich, runter wollen, rechts nach Wilkinghege rein. Die müssen auf jeden Fall 15 Minuten mehr einplanen. Da braucht ihr ein bisschen Geduld. Ansonsten sieht es aber gut aus. Ich habe noch ein paar Blitzer für euch. Die neuesten Blitzer gibt es nämlich nur hier bei Antenne Münster. 5 Stück in Summe. Euer Tempo wird kontrolliert. In Gremmendorf, auf der Umgehungsstraße beim Albersloher Weg, in Bergfidel, auf dem Fernheideweg in der 30er-Zone, in Albachten, auf der Osthoffstraße, auch in der 30er-Zone, in Amelsbüren, auf der Amelsbürener Straße beim Kreisel am Dortmund-Ems-Kanal und in Albersloh wird auch geknipst, auf dem Rummler Höhe Berl. Allen unterwegs eine gute Fahrt. Falls ihr irgendwas gesehen habt, was ich nicht auf dem Schirm hatte, Staus, Blitz, Zerstörung, ihr kennt das Spiel. Meldet's gerne bei uns, ruft an, schickt eine WhatsApp-Sprachnachricht oder schreibt uns. Nummer für alles ist die 0251 28 95 40.
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2: Na, wie schaut's aus? Habt ihr mal wieder Bock auf Party? Auf Party auf eurem Schulhof? Dann bewerbt euch fürs Antenne Münster Schulhof Festival. Das geht ganz einfach auf unserer Homepage antennemünster.de. Das steigt nach den Sommerferien an einer Schule hier bei uns in der Stadt. Und unser Schulhof-DJ Nico Lanova gibt dann 20 Minuten richtig Vollgas und legt dann ein richtig cooles DJ-Set in. Ich habe heute früh mal mit ihm telefoniert und da hat er mir schon erzählt, was er die 20 Minuten für euch geplant hat. Wir hören gleich nochmal rein, was er gesagt hat. Gibt

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1: Heute früh habe ich schon mit unserem Schulhof-Festival-DJ Nico Lanova telefoniert. Normalerweise in Clubs und auf Festivals in ganz Europa unterwegs. Und nach den Sommerferien dann auf eurem Schulhof.
2: 20 Minuten ist natürlich ein kurzes Zeitfenster, aber ich glaube, wenn man die richtigen Tracks spielt und die Leute auf jeden Fall richtig Bock haben und man die Leute abholen kann, dann wird das auf jeden Fall eine Power-Hour jetzt nicht, aber 20 Minuten kriegen wir auf jeden Fall hin und ich glaube, das wird richtig, richtig gut.
1: Na, das wird es auf jeden Fall. Nach den Sommerferien schmeißen wir das kürzeste, aber fetteste Festival und zwar auf eurem Schulhof an einer Schule hier bei uns in Münster. Gerade läuft noch die Bewerbungsphase für das Schulhof-Festival. Anna Bogatzki aus dem Frühteam, du hast alles im Blick, ne?
3: Ja, da ist schon ordentlich was reingekommen. Falls ihr Bock habt, dass euer Schulstart ein bisschen anders abläuft als sonst, dann bewerbt euch doch einfach. Ist übrigens ganz egal, mit welcher Schulform ihr das macht. Also Grundschule, Berufsschule, weiterführende Schule. Es geht alles ganz einfach über unsere Website antennemünster.de. Und so hat es auch die Alice gemacht.
4: Hallöchen, mein Name ist Alice Tipkötter-Renzelmann. Ich bewerbe die Hildegarde-Schule in Münster für das Schulhof-Festival. Die Hildegarde-Schule in Münster ist eine besondere Schule, da es sich um eine bischöfliche Schule handelt. Der Zusammenhalt dort ein ganz anderer ist wie auf einer städtischen Schule. Meine Tochter geht dort seit einem Jahr auf diese Schule und ist super zufrieden, hat vorher leider schlechte Erfahrungen gehabt mit ihrer Vorgängerschule und deshalb würden wir uns sehr freuen, wenn die Hildegarde-Schule gewinnen würde. Dankeschön!
1: Liebe Alice, ganz lieben Dank für deine Bewerbung. Die landet auf jeden Fall im Lostopf. Und wenn ihr da auch noch rein wollt mit eurer Schule, dann bewerbt euch fix. Alle Infos zum Antenne Münster Schulhof Festival gibt's auch nochmal auf unserer Homepage antennemünster.de.
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und Sia mit Beautiful People im besten Mix hier bei Antenne Münster. 10 vor 10 haben wir's, heißt, ich bin jetzt raus, verabschiede mich in den Feierabend wie gewohnt diese Woche. Kevin Zimmer für euch jetzt sofort ab 10 Uhr. Heute Nachmittag Matthias Kampster nochmal und wir hören uns morgen zum Start ins Wochenende ab 6 Uhr wie gewohnt. Jetzt gibt's gute Musik und neue Musik von Teddy Swims für euch, Mr. Know It All.

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1: Mit Ralf Bosse. Frankreich muss im WM-Viertelfinale gegen Marokko nicht nur auf den Gegner achten. Die FIFA hat den Einspruch gegen die gelbe Karte von Michael Olise abgelehnt. Der Offensivspieler bleibt damit vorbelastet, wäre bei einer weiteren Verwarnung für ein mögliches Halbfinale gesperrt. Die Personalie ist aber nur ein Nebenschauplatz vor einem besonderen Duell. Der Titelverteidiger Frankreich trifft auf ein marokkanisches Team, das erneut Geschichte schreiben will. Anstoß ist um 22 Uhr in Foxborough.
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2: Mit Marc Weiß. Schönen guten Morgen. In der VW-Zentrale in Wolfsburg dürfte es heute hitzig zugehen. Dort kommt um 14.30 Uhr der Aufsichtsrat des Unternehmens zusammen, um über die Sparpläne der Chefetage zu beraten. Gegen die stellen sich IG Metall und der Betriebsrat des Autobauers und haben zu einem bundesweiten Aktionstag an allen VW-Standorten aufgerufen. Mehr zum Thema von Christian Böder.
3: Die drastischen Sparpläne waren schon vor gut zwei Wochen durchgesickert. Nach einem Bericht des Manager-Magazins sind massenhafte Stellenstreichungen geplant. Bis zu 100.000 Jobs könnten weltweit wegfallen. Außerdem stehen vier Werke in Deutschland mittelfristig vor der Schließung. Innerhalb der nächsten acht Jahre soll demnach die Produktion an den Standorten Hannover, Emden, Zwickau und Neuäckers-Ulm auslaufen. VW hat das bisher alles nicht bestätigt, sprach aber von kommenden tiefgreifenden Veränderungen. Konzernchef Blume hatte schon im Frühjahr angekündigt, dass an einem neuen Zielbild 2030 gearbeitet wird und dabei auch der Sparkurs verschärft werden soll. IG Metall-Chefin Benner fordert von VW dagegen Ideen und Konzepte, wie die Werke in Deutschland ausgelastet werden könnten. Sie machte auch deutlich, die Proteste heute sind keine Warnstreiks, sondern vielmehr Informations- und Protestveranstaltungen. Auch das Land Niedersachsen hält nichts von dem drohenden Kahlschlag bei VW. Das Bundesland ist mit 20% am Konzern beteiligt.
2: Infos von Christian Böder. Vielen Dank. Und jetzt weitere Themen in der Zusammenfassung. Die iranischen Streitkräfte haben Angriffe auf Ziele in Kuwait, Katar und Bahrain bestätigt. Es seien amerikanische Stützpunkte attackiert worden, heißt es. Davor hatten die USA zum zweiten Mal innerhalb von 24 Stunden Ziele im Iran attackiert. Der Bundestag stimmt heute über das neue Kindergeld ab. In Zukunft soll es automatisch gezahlt werden. Eltern sollen es nicht mehr beantragen müssen. Voraussetzung ist, dass der Staat die Kontoverbindung von mindestens einem Elternteil kennt. Das Gesetz soll dann Anfang Januar 2027 in Kraft treten. Ein Biertransporter hat heute Morgen für erhebliche Verkehrsbehinderungen am Kamener Kreuz gesorgt und tut es immer noch. Der LKW verlor laut Polizei in einer Kurve 100 bis 150 volle Bierkisten. Die verteilten sich dann auf der Autobahn. Aktuell wird immer noch sauber gemacht, deshalb bleibt die Verbindung der A1 zur A2 Richtung Dortmund wohl bis zum Mittag gesperrt. Das Robert-Koch-Institut hat eine Zahl veröffentlicht, die Anlass zur Sorge gibt. Die Experten gehen davon aus, dass die Hitzewelle im Juni rund 5.100 Menschen in Deutschland das Leben gekostet hat. So hoch sei die Zahl der sogenannten Hitzetoten, meldet das Institut. Und damit wäre die Zahl schon zur Jahresmitte höher als in den gesamten Jahren davor. Heute Morgen hatte der Klimawandeldienst der EU Copernicus dem Juni schon einen Rekord zugeschrieben. Laut Copernicus war es der wärmste Juni in Westeuropa seit Beginn der Messungen. Die Durchschnittstemperatur lag bei 20,74 Grad, das sind 3 Grad über dem Juni-Mittelwert der Jahre 91 bis 2020. Und das waren die Nachrichten mit Marc Weiß.
4: Das Wetter. Heute gibt es mehr Sonne, einige Wolken stören hier und da noch, aber immer mehr sonnige Abschnitte wird es im Tagesverlauf geben. Dazu warme Temperaturen zwischen 25 und 29 Grad. Ab morgen gibt es dann wieder eine 3 vorne bis 31 Grad und am Samstag kriegen wir die Doppel-3 sogar 33 Grad.
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4: Wir schauen auf die Straßen, alle Staus ab 12 Minuten Wartezeit. A1 Köln-Münster zwischen Westhofener Kreuz und Kreuz Dortmund-Unna, 5 Kilometer, hier sind es 12 Minuten Wartezeit. Die gleiche Zeit müsst ihr auch auf der A1 Münster-Dortmund zwischen Kamm-Zentrum und Kreuz Dortmund-Unna in den 5 Kilometern Stau verbringen. Die A1 Dortmund-Köln zwischen Burscheid und Köln-Niel 4 Kilometer 18 Minuten. Die A4 Olpe-Aachen zwischen Kreuz Köln-Ost und Kreuz Köln-Süd 5 Kilometer Viertelstündchen obendrauf. Die 52 Düsseldorf-Röhrmond zwischen Kreuz Nersen und Kreuz Mönchengladbach 4 Kilometer plant 20 Minuten Zeitverlust ein. Und auf der A57 Köln-Krefeld zwischen Bovard und Krefeld-Zentrum 7 Kilometer. Hier sind es 13 Minuten mehr. Allen unterwegs, eine gute Fahrt mit uns. Kommt gut an.
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4: Ah, Hallo, Kevin Zimmer hier. Also bei der nächsten Promi-Hochzeit sammle ich auch den Müll ein und werde einfach reich. Ein New Yorker Künstler hat rings um die Hochzeitslocation von der Hochzeit von Taylor Swift Müll eingesammelt. Was hat er da so gefunden? Zigarettenstummel, Pappbecher, benutzte Servietten. Er hat sogar einen Schwangerschaftstest in der Mülltonne gefunden und hat das dann im Internet verkauft. $25 pro Teil. Über $1,100 kamen zusammen. Also Swifties haben den Müll gekauft. Das nenne ich mal Recycling Deluxe.

0: Olivia Rodrigo und Drop Dead hier bei uns. Heute ist endlich wieder Fußball-WM. Wir wussten ja gar nicht gestern, was wir machen sollten. Ja, sind mal nicht während der zweiten Halbzeit bei irgendeinem Fußballspiel eingeschlafen. So ist ja diese WM derzeit, wenn wir so gucken. Heute also wieder ein WM-Spiel. Viertelfinale Frankreich gegen Marokko und übrigens auch im Viertelfinale. Und haben sich sehr, sehr viele gewundert. Norwegen ist immer noch dabei. Super Mannschaft, die sind sehr, sehr stark. Aber sehr sympathisch sind vor allen Dingen auch die Fans, ja. Die feiern nämlich nicht nur im Stadion, die nehmen ja ihre Viking Row inzwischen gefühlt überall mit hin. Viking Row? Was ist denn das nochmal? Kollege Leo Arrigi kann es uns erklären.
1: Die norwegischen Fans haben bei dieser Weltmeisterschaft ihr eigenes Markenzeichen. Das kennen wir ja inzwischen. Die Viking Row. Also sie setzen oder stellen sich alle in Reihen, tun so, als würden sie gemeinsam in einem Wikingerschiff rudern und brüllen im Takt. Das haben sie nach Norwegens Siegen im Stadion gemacht, das haben sie auf Straßen gemacht, am Times Square. Und dann haben sie offenbar beschlossen, ja, das reicht uns nicht. In New York tauchten norwegische Fans plötzlich bei einem Baseballspiel der Mets im City Field auf. Mets gegen Cubs, komplett andere Sportart, komplett andere Regeln, aber für die Norweger offenbar egal. Hauptsache Tribüne, Hauptsache Stimmung, Hauptsache irgendwo kann man rudern.
2: Now we've got Norway on hand. They're loving it.
1: Und auch beim Golf waren sie dabei. Beim Travelers Championship in Connecticut unterstützten norwegische Fans ihre Landsleute Viktor Hovland und Christopher Reitan. Auch dort wurde gerudert. Also auf einem Golfplatz, bei einem Sport, der normalerweise schon nervös wird, wenn jemand zu laut einen Müsli-Riegel auspackt. Viktor Hovland gewann das Turnier am Ende sogar und machte selbst bei der Viking Row mit.
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0: Beim Golf, das möchte ich sehen, Mensch. Da wäre ich gern dabei gewesen. Jetzt Alvaro Soler und Sofia. So.

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1: Um 10.30 Uhr mit Michael Wessels. Guten Tag. Nach dem tödlichen Angriff auf einen Zugbegleiter vor 5 Monaten hat das Landgericht Zweibrücken das Urteil verkündet. Der Angeklagte muss 10 Jahre in Haft wegen Körperverletzung mit Todesfolge. Der 26-Jährige soll den Schaffner bei einer Fahrkartenkontrolle in Rheinland-Pfalz mit den Fäusten auf den Kopf geschlagen haben. Der 36-Jährige starb später im Krankenhaus an einer Hirnblutung. Die Gewerkschaft IG Metall hat heute an allen VW-Standorten zu Protesten aufgerufen. Geplant sind Aktionen in allen Werken. Die Gewerkschaft reagiert damit auf eine Aufsichtsratssitzung in Wolfsburg. Die Konzernspitze wird dort ihre drastischen Sparmaßnahmen konkretisieren. Laut Medienberichten will der Vorstand 4 Werksschließungen und einen Abbau von bis zu 100.000 Stellen weltweit vorschlagen. Bundeskanzler Friedrich Merz hat im Bundestag die geplanten Reformvorhaben der Bundesregierung verteidigt. Das Land stehe vor umfangreichen Aufgaben bei Steuern, Rente, Gesundheit und Arbeitsmarkt. Keine Regierung vorher habe so viele Reformen gleichzeitig angepackt. Merz lobte dabei die Arbeit der Koalitionspartner. Unterschiedliche Parteien hätten zusammengefunden und würden um die beste Lösung ringen. 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Es ist bewölkt. Im Laufe des Tages setzt sich aber allmählich zeitweiliger Sonnenschein durch und bis zum Abend scheint die Sonne dann immer öfter. Die Temperaturen steigen auf 24 Grad heute hier in Münster. Morgen wird es dann richtig sonnig und noch ein bisschen wärmer, aber nicht heiß. Hier die aktuellen Werte jetzt. 19 Grad in Sprakel, 20 auf dem Domplatz. Der Antenne Münster Verkehr, keine Meldungen über Störungen. Hier jetzt die neuesten Blitzer nur bei Antenne Münster. In Gremmendorf B51 Umgehungsstraße Höhe Albersloher Weg. Albachten-Ostdorfstraße Höhe 30er-Zone. In Hiltrup an der Westfalenstraße Höhe Stadthalle. Albersloh-Bauerschaft-Rumler Höhe Berl. In Amelsbüren an der Amelsbürener Straße Höhe Kreisel am Dortmund-Ems-Kanal und am Kappenberger Damm Höhe Alexianerweg. Wenn ihr noch etwas seht, Staus, Blitzer, Störungen, immer gerne melden, anrufen oder an WhatsApp an Münster 28 95 40.
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2: Und das Ganze mit Kevin Zimmer. Es gibt ja immer diese eine erste CD, die man sich gekauft hat. Kinder der 90er wissen, wovon ich spreche. Ja, wir haben damals noch 10 Mark für eine Maxi-CD ausgegeben. Vom Taschengeld bezahlt. Und an die erste erinnert man sich, oder? Ein Leben lang. Meine erste CD war What's Up von den Four Non-Blancs. Hören wir gleich. Direkt nach Hertz und Purple Disco Machine. Wonderful Life. Jetzt bei uns. Ich wünsche euch einen schönen Donnerstag.

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0: Freut ihr euch auch schon auf den Herbst? Boah, Zimmer, wir haben gerade mal Sommer. Lasst den erstmal genießen, denkt ihr jetzt vielleicht? Ja, aber wir müssen über den Herbst sprechen. 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
0: Klickt da mal rein und sichert euch die Tickets fürs Comedy Camp jetzt bei uns. Einer der erfolgreichsten Songs dieses Jahres schon, der ersten Hälfte dieses Jahres. Hier ist Alex Warren und Ordinary. 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
5: Mit Marc Weiß. Schönen guten Tag. Kanzler Merz sieht seine Koalition auf dem richtigen Weg. Es gebe inzwischen ermutigende Zeichen aus der Wirtschaft. Das sagte Merz vorhin in seiner Regierungserklärung im Bundestag. Christian Böde aus dem News-Team. Merz hat sich in seiner Rede unter anderem auch gegen den Vorwurf gewehrt, dass die Verteidigungsausgaben zu hoch seien.
6: Das ist richtig. Das beste soziale Sicherungssystem nütze nichts, wenn man nicht in Freiheit und Frieden leben könne, sagte der Kanzler. Geht es nach seiner Regierung, sollen die Ausgaben für Verteidigung und Sicherheit im kommenden Jahr auf 127 Milliarden Euro steigen und bis Ende des Jahrzehnts auf dann rund 196 Milliarden. In dem Zusammenhang will Deutschland auch Mittelstreckenraketen vom Typ Tomahawk von den USA kaufen. Das ist beim NATO-Gipfel in Ankara herausgekommen. Merz sprach auch davon, dass vom Milliardenetat für die Verteidigung auch die deutsche Industrie profitiert. Aber auch ohne das sieht Merz positive Signale in der deutschen Wirtschaft. Die fahre ihre Produktion hoch. Mittlerweile liege der Auftragsbestand bei den Unternehmen um 30% höher als noch Ende 2024.
5: Das Parlament will nach der Regierungserklärung heute auch noch eine ganze Reihe wichtiger Gesetze beraten und beschließen.
6: Genau, unter anderem soll das Kindergeld künftig automatisch nach der Geburt eines Kindes gezahlt werden. Dann entscheidet sich die Frage, ob Deutschland neue Gaskraftwerke bauen wird. Die sollen einspringen, wenn Wind- und Solaranlagen nicht genug Strom liefern. Und es geht auch um neue Regelungen bei E-Scootern. Für Anbieter von Mietrollern soll eine Haftung eingeführt werden. Bisher haften bei Unfallschäden nur die Nutzer der Roller.
5: Christian Böde aus dem News-Team mit Infos. Vielen Dank. Im Fall des tödlichen Angriffs auf einen Zugbegleiter in Rheinland-Pfalz ist der Angeklagte zu 10 Jahren Gefängnis verurteilt worden. Das Landgericht Zweibrücken sprach den 26-Jährigen nach der Tat vor 5 Monaten wegen Körperverletzung mit Todesfolge schuldig. Laut Urteil hatte der Mann den Schaffner bei einer Ticketkontrolle in der Nähe von Landstuhl mit den Fäusten so heftig gegen den Kopf geschlagen, dass er 2 Tage später an einer Hirnblutung starb. Die komplette Tat war von den Kameras im Zug aufgezeichnet worden. Und jetzt die weiteren Themen in der Zusammenfassung. Die Hitzewelle Ende Juni in Deutschland hat nach Berechnungen des Robert-Koch-Instituts tausende zusätzliche Todesfälle verursacht. Nach Schätzungen der Experten gab es in nur einem Monat mindestens 5.100 hitzebedingte Sterbefälle in Deutschland. Die Traditions-Plüschtierfirma Steif gehört bald zum Spielehersteller Ravensburger. Das Kartellamt hat die Übernahme genehmigt. Die Firma aus Gingen an der Brenz soll weiterhin eigenständig geführt werden. Steif gilt als Erfinder des Teddybären und steht seit über 140 Jahren für hochwertige Plüschtiere. US-Präsident Trump muss der früheren Journalistin Carol über 5 Millionen Dollar Entschädigung wegen sexuellen Missbrauchs und Verleumdung zahlen. Ein Bundesrichter in New York ordnete die Auszahlung an. Der oberste Gerichtshof hatte den Einspruch von Trump nicht zur Entscheidung angenommen. Deshalb ist dieses Urteil jetzt rechtskräftig. Carol wirft Trump vor, sie in den 90ern in einer Umkleidekabine eines New Yorker Kaufhauses sexuell missbraucht zu haben. Als die Vorwürfe später in einem Buch öffentlich wurden, nannte Trump Carol eine Verrückte. Deshalb kam zum Missbrauch auch noch der Vorwurf der Verleumdung dazu. Und das waren die Nachrichten mit Marc Weiß.
7: Das Wetter. Gute Nachrichten für alle Sonnenanbeter. Heute gibt es ein bisschen mehr Sonne als in den letzten Tagen. Natürlich sind noch einige Wolken unterwegs, aber die Sonne kämpft sich halt durch. Die Temperaturen klettern auf angenehme 25 bis 29 Grad. Und haltet euch fest, ab morgen knackt die Temperaturanzeige die 30 Grad Marke und bringt uns bis zu 31 Grad. Am Samstag setzen wir noch einen drauf und schwitzen bei stolzen 33 Grad.
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7: Alle Staus jetzt ab 10 Minuten Wartezeit. Und da starten wir auf der 1 Euskirchen-Köln zwischen Kreuz Köln-West und Köln-Bocklemünd. 4 Kilometer seid ihr nach 10 Minuten durch. Die A1 Köln-Münster zwischen Westhofener Kreuz und Unna 6 Kilometer. Das kostet euch 12 Minuten. Auf der A1 Dortmund-Köln zwischen Burscheid und Köln-Niel 4 Kilometer. 21 Minuten bitte einplanen. Und die A4 Olpe-Aachen zwischen Kreuz Köln-Ost und Köln-Eiffeltor 7 Kilometer. 11 Minuten on top.
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7: Und das Ganze mit Kevin Zimmertag zusammen. Nächste Woche Freitag ist ja letzter Schultag bei uns in NRW. Juhu, Sommerferien. Hamburg und Berlin starten ja heute schon in die Sommerferien. Buh, ja. Wir also erst ein bisschen später, wir müssen noch warten. Aber dann haben wir ja noch genug Zeit, um zu gucken, was wir denn in den 6 Wochen so machen können. Ja? Bei dem Wetter am besten baden gehen. Und bevor wir uns auf eine viel zu enge Liegewiese im Freibad quetschen, quetschen wir uns lieber an einen See. Wir stellen euch die besten Badeseen in NRW vor und gucken ganz genau, ob der zu euch passt oder nicht. Wir tindern die Badeseen nämlich. Gleich geht es zum Ternscher See, gleich hier bei mir. 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

0: Ray und Where's My Husband. Sommer in Nordrhein-Westfalen heißt auch, wir bleiben in diesem Jahr zu Hause, wollen übrigens immer mehr machen, weil Urlaub irgendwie gerade mit Fliegen und mit Familie viel zu teuer geworden ist. Und deswegen sagen wir, ey, ist kein Problem, hier ist auch schön. Wir suchen für euch die besten Seen, die besten Badeseen in NRW. Und heute geht's an den Ternscher See. Viele kennen den vielleicht gar nicht. Deswegen haben wir gesagt, den müssen wir uns mal anschauen, weil wir sehr viel Gutes darüber gehört haben. Reporterin Kim Klages hat für euch mal diesen See besucht.
1: Also wenn man reinkommt, dann ist hier direkt eine riesengroße Liegewiese, auf der man sich sonnen kann und entspannen kann. Direkt mit Blick auf den Ternscher See. Wirklich super schön und echt einfach auch richtig ruhig. Also total entspannt. Also im See sind gerade ganz viele Kinder, die zum Beispiel auf dem Wasserkletterpark klettern. Dann gibt es auch ein Sprungbrett direkt ins Wasser, wo man reinspringen kann. Also hier gibt es auf jeden Fall eine Menge Angebote für die Kids.
2: Wir waren klettern und sind dann gleich gerade noch mal gesprungen.
1: Und wie ist es?
2: Cool. Ich find's auch cool. Also da auf dem Parcours, da kann man so springen und klettern und so.
1: So, für mich geht's jetzt auch direkt mal ins Wasser. Mal schauen, wie warm das ist. Auf jeden Fall glasklares Wasser. Man hat einen super schönen Sand als Einstieg. Also hier liegen keine Steine auf dem Boden. Man kann auch bis zum Boden runter gucken. Da hinten, da sehe ich sogar ein paar Fische hier rumschwimmen. Nach der Abkühlung, würde ich sagen, gibt es erstmal eine Stärkung für mich. Ich habe nämlich ein bisschen Hunger. Ich probiere jetzt die NRW-Fritten aus. Das sind Knoblauchpommes mit Sour Cream, Guacamole und Tomaten. Passend in den Farben von NRW. Also knusprig sind sie auf jeden Fall. Jetzt probiere ich es noch mit Guacamole und Sour Cream. Richtig lecker, weil es auch richtig frisch ist und dann auch noch mit direktem Seeblick. Also da kann man sich es schmecken lassen. Wirklich ein traumhafter Tag, den man hier verbringen kann am Ternscher See. Super tolles Wasser, ganz viele Möglichkeiten für Groß und Klein Spaß zu haben, sich aber auch zu entspannen. Also einfach toll.
0: Knoblauchpommes hat sie gegessen. Ich kann euch sagen, als Kim zurückkam, wir haben es auf jeden Fall gerochen.
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1: Um 11.30 Uhr mit Michael Wessels. Guten Tag. Nach dem tödlichen Angriff auf einen Zugbegleiter vor 5 Monaten hat das Landgericht Zweibrücken das Urteil verkündet. Der Angeklagte muss 10 Jahre in Haft wegen Körperverletzung mit Todesfolge. Der 26-Jährige soll den Schaffner bei einer Fahrkartenkontrolle in Rheinland-Pfalz mit den Fäusten auf den Kopf geschlagen haben. Der 36-Jährige starb später im Krankenhaus an einer Hirnblutung. Der VW-Aufsichtsrat berät heute über die Sparpläne der Konzernführung. Zuletzt hatte es Berichte gegeben, dass der Vorstand bis zu 100.000 Stellen streichen und möglicherweise 4 Werke schließen will. Offiziell bestätigt hat Volkswagen das nicht. Ein harter Sparkurs ist aber schon länger geplant. Dagegen haben Betriebsrat und Gewerkschaft Widerstand angekündigt. Die IG Metall ruft bundesweit zu einem Protesttag auf und plant Aktionen an allen VW-Standorten. Bonnie Tyler ist nach langer Krankheit mit 75 Jahren gestorben. Die Sängerin ist am Abend unerwartet in einem Krankenhaus in Portugal gestorben, teilt die Familie mit. Sie kündigt in Kürze eine weitere Erklärung an. Mehr Nachrichten im Antenne Münster Newsticker.

0: Online und in der App. Das Antenne Münster Wetter, es ist bewölkt. Im Laufe des Tages setzt sich aber allmählich zeitweiliger Sonnenschein durch und bis zum Abend scheint die Sonne dann wieder öfter. Die Temperaturen steigen auf 24 Grad heute hier in Münster. Morgen wird es dann richtig sonnig und noch ein bisschen wärmer, aber nicht heiß. Hier die aktuellen Werte, 19 Grad im Kinderhaus, 20 auf dem Marktplatz. Der Antenne Münster Verkehr, keine Meldungen über Störungen. Jetzt die neuesten Blitzer nur bei Antenne Münster in Hiltrup an der Mesenstiege in beiden Richtungen, Höhe Bushaltestelle. Außerdem in Hiltrup an der Westfalenstraße, Höhe Stadthalle. In Amelsbüren am Kappenberger Damm, Höhe Alexanerweg und an der Amelsbürener Straße, Höhe Kreisel am Dortmund-Ems-Kanal. In Albersloh in der Bauerschaft Rummler, Höhe Berl. In Albachten an der Osthofstraße, Höhe 30er-Zone. Im Geistviertel an der Weseler Straße zwischen Inselbogen und Sendmaringer Weg. In Gremmendorf an der B51 Umgehungsstraße, Höhe Albersloher Weg. Umgehungsstraße Richtung Autobahn, noch vor der Unterführung Hammerstraße. Wenn ihr etwas seht, Staus, Blitzer, Störungen, immer gerne melden, anrufen oder eine WhatsApp an Münster 28 95 40.
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2: Und das Ganze mit Kevin Zimmertag zusammen. Jetzt haben wir es sogar schriftlich. Bei der FIFA-WM gibt es weniger Stadionbesucher als bei der vergleichbaren WM in den USA 1994. Uns war das ja auch schon aufgefallen, ne, bei den Spielen der Gruppenphase, dass viele Ränge in den Stadien leer geblieben waren. Die FIFA meinte, ja Moment, die Kameras haben ungünstig genau zu dem Zeitpunkt draufgehalten, als alle gerade im Stadion unterwegs waren. Also die waren alle auf dem Klo. Oder Bier holen. Die FIFA meldet nämlich eine Auslastung von 99,7%. Das klingt wie ein Wahlergebnis in Nordkorea.

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0: Euch gleich eine entspannte Mittagspause. Kurz vor der Mittagspause müssen wir aber nochmal sportlich werden.
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0: 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So wie jetzt. Jetzt geht's nämlich wieder um einen Urlaub. Kollege Jürgen Bangert übernimmt.
2: Es steht an, unsere Viertelfinalpartie. Mit Altours in die Sonne heißt es jetzt gleich. Für Jenny oder für Jessica. Beide haben sich schon warm gespielt. Beide sind nervös.
3: Jawohl. Ja.
2: Unser Kommentator Henning Barth ist bereit. Unser Schiedsrichter Udo Kreuer auch. Und ich übergebe an Henning und der pfeift die Partie jetzt an.
4: Und damit los in diese Partie. Viertelfinale nicht bei uns. Bei uns ist ja direkt Finale. Das ist ja das Schöne hier am Kicker-Duell. Ich bin gespannt, wie viel Spannung, wie viel hochklassiger Kicker-Fußball mit dabei ist. Der erste Schuss aus der hinteren Reihe von Jessica. Die ist gut drin in dieser Partie. Und der erste Abschlauber vielleicht auf der Gegenseite. Das ist ein rasantes Duell, was wir hier haben. Jenny gegen Jessica. Der Ball, der ist gerade nicht spielbar. Unser Schiedsrichter natürlich sofort am Start versucht, den Ball in die Partie zu bringen. Und da ist direkt der Abstauber 1:0 für Jessica in dieser Partie. Das ist das 1:0 trocken abgestaubt in der vorderen Reihe. Hat Jenny da was gegenzusetzen? Das ist ein Kullerball, das sind die gefährlichsten hier in dem Kicker-Duell. Die Hälfte der Spielzeit ist erledigt und da ist das 2:0. Das ist eben genau dieser Kicker-Kullerball, von dem ich gerade geredet habe. Das sind die gefährlichsten hier auf der Platte. Das ist schwierig zu verteidigen, wenn man dann schnell ist an der Stange, wenn man schnell dabei ist in diesem Spiel. Wenn dann ein überraschender, langsamer Ball kommt, dann ist man schnell mal ein bisschen überfordert. Jetzt der nächste Angriff. Kann Jessica das Ganze hier dicht machen in dieser Partie? Es ist ein spannendes Duell. Wir haben noch 15 Sekunden auf der Uhr. Es ist jetzt eine Herkulesaufgabe und das 3:0. Der linke Außenstürmer trifft. 3:0 für Jessica. Das ist der Weg in Richtung Feta, in Richtung Olive und in Richtung Uso. 90 Sekunden vorbei. Der Kreta-Urlaub geht an Jessica.
2: Und das war der Abpfiff hier im Deutschen Fußballmuseum. Jessica, hier wird sich noch fair die Hand gegeben und wir sagen herzlichen Glückwunsch, Jessica. Für dich geht's in die Sonne mit Altours.
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2: Sind das Freudentränen?
3: Ja. Super, ich freue mich echt. Ich kann gar nichts mehr sagen gerade.
2: Jessica ist überwältigter als Messi.
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2: Mit Marc Weiß. Schönen guten Tag. Ja, und die Sendung beginnt leider mit einer traurigen Nachricht. Bonnie Tyler ist tot. Die britische Rocksängerin starb gestern Abend im Krankenhaus. Das gab ihre Familie vorhin bekannt. Die Sängerin lag dort schon seit mehreren Wochen, zuletzt sogar im Koma. Bonnie Tyler wurde 75 Jahre alt. Als ihre größten Hits gelten Total Eclipse of the Heart und Holding Out for a Hero. Im Prozess um den tödlichen Angriff auf einen Zugbegleiter in Rheinland-Pfalz ist das Urteil gefallen. Das Landgericht Zweibrücken verurteilte den Angeklagten zu 10 Jahren Haft wegen Körperverletzung mit Todesfolge. Die Tat hatte bundesweit für Entsetzen gesorgt und eine Debatte um die Sicherheit des Bahnpersonals ausgelöst. Infos dazu von Christian Böder.
3: Überwachungskameras hatten die Tat in dem Regionalexpress bei Landstuhl aufgezeichnet. Ein Zugschaffner kontrolliert die Fahrkarten der Passagiere. Ein 26-jähriger Grieche hat aber keine und will sich auch nicht ausweisen. Der Zugbegleiter fordert ihn deshalb auf, beim nächsten Halt auszusteigen. Daraufhin schlägt der Verurteilte zu, gleich mehrmals gegen Kinn, Brust und Kopf des 36-Jährigen. Beim nächsten Halt wird der Täter festgenommen. Der schwer verletzte Schaffner stirbt 2 Tage später im Krankenhaus. Im Prozess hatte der Verurteilte den Angriff gestanden, gab aber auch an, dass er sein Opfer nicht töten wollte. Der Anwalt der Nebenklage wies im Namen der Opferfamilie die Entschuldigung des Verurteilten als unaufrichtig zurück und kündigte Revision an.
2: Christian Böder mit Infos, vielen Dank. Und jetzt weitere Themen in der Zusammenfassung. Kanzler Merz hat die bisherige Bilanz seiner Regierung im Bundestag verteidigt und für Zuversicht geworben. Es sei sehr viel geschehen in diesem ersten Jahr, das für unser Land einen wirklichen Aufbruch bedeute, sagte Merz in seiner Regierungserklärung. VW kann er damit nicht gemeint haben. Bei dem Autobauer haben die Proteste heute begonnen. Gewerkschaft IG Metall und der Betriebsrat hatten an allen Standorten Aktionen angekündigt. Um 14:30 trifft sich in Wolfsburg der Aufsichtsrat, um über die neuen Sparpläne zu beraten. Nach Informationen des Manager-Magazins stehen bei VW weltweit 100.000 Jobs auf der Kippe. Bei der Fußball-WM steht heute Abend das erste Viertelfinale an. Titelverteidiger Frankreich trifft auf Marokko. Ein besonderes Spiel, denn in Frankreich leben auch lange nach der Kolonialzeit viele Marokkaner. Viele Nationalspieler sind dort aufgewachsen. Ralf Bosse aus unserem WM-Studio mit den Infos zum Spiel.
4: Frankreich geht als Favorit in die Partie mit Stars wie Kylian Mbappé und einer Mannschaft, die in den vergangenen Jahren konstant um Titel gespielt hat. Doch Marokko hat bereits bewiesen, dass es die Großen ärgern kann. Die Mannschaft überzeugt mit einer starken Defensive, großer Leidenschaft und einer enormen Geschlossenheit. Für viele marokkanische Fans ist dieses Viertelfinale ein historischer Moment. Dazu kommt die besondere Verbindung zwischen beiden Ländern mit gemeinsamen Wurzeln und vielen Spielern, die in Frankreich aufgewachsen sind. Sportlich verspricht das Duell also Spannung und emotional wird es ohnehin. Anstoß ist um 22 Uhr in Foxborough.
2: Ralf Bosse mit Infos aus dem WM-Studio. Vielen Dank. Und das waren die Nachrichten mit Marc Weiß.
5: Das Wetter. Sonne gibt es auch heute wieder. Wir müssen noch durch ein paar harmlose Wölkchen durch, aber nach dem Tagesverlauf kommt die Sonne dann zu uns bei warmen 25 bis 29 Grad. Ab morgen schalten wir dann wettertechnisch einen Gang höher, 31 Grad. Der absolute Höhepunkt wartet dann am Samstag auf uns. Da klettert das Thermometer auf 33 Grad. Wir werden schwitzen.
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5: Und das sind die längsten Staus. Alles ab 14 Minuten Zeitverlust. Da starten wir auf der A1 Köln-Münster zwischen Westhofener Kreuz und Kreuz Dortmund. 106 Kilometer plus 14. Die A1 Dortmund-Köln zwischen Burscheid und Köln-Niel 4 Kilometer, 22 Minuten mehr. Die A3 Oberhausen-Köln zwischen Oberhausen-Dierich und Kreuz-Kaiserberg 1 Kilometer, aber auch da dauert 14 Minuten. Die 45 Hagen-Gießen zwischen Meinerzhagen und Olpe 3 Kilometer, 17 Minuten on top. Und die A61 Mönchengladbach-Koblenz zwischen Walderswist und Miel 2 Kilometer, seid ihr nach 9 Minuten durch. Ich wünsche euch eine gute Fahrt mit uns. Und wir schauen auf die Straßen auf der A1 Köln-Münster zwischen Westhofener Kreuz und Kreuz-Dortmund-Unna 6 Kilometer, 16 Minuten on top. Die A1 Dortmund-Köln zwischen Burscheid und Köln-Niel 3 Kilometer, hier sind es 18 Minuten mehr. Die A3 Oberhausen-Köln zwischen Oberhausen-Dierich und Kreuz-Kaiserberg 1 Kilometer, seid ihr nach 8 Minuten durch. Die 45 Hagen-Gießen zwischen Meinerzhagen und Olpe 4 Kilometer, plant 14 Minuten mehr Zeit ein. Die 45 Hagen-Gießen zwischen Meinerzhagen und Olpe 4 Kilometer, auch hier sind es 14 Minuten. Die A57 Nimwegen-Köln zwischen Mörskapellen und Krefeld-Zentrum 3 Kilometer, 8 Minuten on top. Und auf der A61 Mönchengladbach-Koblenz zwischen Kreuz Bliesheim und Zwisttal 6 Kilometer, 16 Minuten mehr. Haltet durch, wenn ihr im Stau steht. Wir sind bei euch.
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5: Und das Ganze mit Kevin Zimmer. Hallo. In Hamburg und Berlin starten ja heute die Sommerferien. Bei uns in NRW ist nächste Woche Freitag der letzte Schultag. Und dann haben die lieben Kleinen 6 Wochen Sommerferien. Wir denken mal kurz als Erwachsene darüber nach, wie es wäre. 6 Wochen Sommerferien. 6 Wochen kein Wecker stellen. 6 Wochen nicht zur Arbeit. Einfach in die Wochen hineinleben. Das Zeitgefühl komplett verlieren. Ach, es ist schon mittags. Ich bleib noch liegen. Keine Meetings. Keine E-Mails. Keine Handys. Und dann so sehr langweilen, dass man sich wieder auf die Arbeit freut. Das ist zugegeben sehr übertrieben, zumindest das Letztere.

0: Kennt ihr Pamela Reif?
1: Ja.
0: Na klar, jeder kennt sie. Es ist die erfolgreichste Fitness-Influencerin Deutschlands. Millionen Menschen schauen ihre Videos und arbeiten mit ihren Homeworkouts an dem Traumkörper. Bei mir hat es noch nicht so funktioniert, aber ich sollte vielleicht auch damit anfangen. Ach, Videos gucken allein bringt nichts. Na gut. Heute wird Pamela 30 und Hannes gratuliert auf seine Weise.
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3: Geht ihr lieber ins Fitnessstudio oder macht ihr Sport zu Hause? Oder gar nicht? Ich meine, beim Öffnen einer Chipsdose werden 30 bis 50 Muskeln aktiviert und ich glaube, das sind fast alle. Aber wenn die Glotze doch eh schon an ist, dann können wir uns ja auch zwischendurch mal so ein YouTube-Video reinziehen, wo uns gezeigt wird, wie man aussehen könnte. Pamela Reif zum Beispiel. Ich weiß, der Name, der klingt nach einem Artikel im Obstregal. Reife Pamela ist das Kilo im Angebot. Aber Pamela ist eine erfolgreiche Geschäftsfrau und Fitness-Influencerin. Und Kilos sind bestimmt nicht bei der im Angebot. Ich sag's euch, macht 10 Minuten Booty-Burn mit Pamela Reif und ihr habt Muskelkater bis Weihnachten. Das Schöne an diesen Homeworkouts ist natürlich, keiner sieht mich, wie ich auf meiner Matte im eigenen Schweiß ausrutsche. Und das nur beim Dehnen. Genauso wie diese Yoga-Videos. Ey, sowas würde ich niemals in der Gruppe machen. Schrecklich. Mein herabschauenden Hund würde jeder Tierarzt sofort einschläfern, nur um den nicht mehr leiden zu sehen. Allerdings diese Leggings, ja, die stehen mir erschreckend gut. Ey, was soll ich machen? Ich habe einen Hintern wie ein Hürdenläufer. Und immer dran denken, Sport machst du nicht für dich, sondern für das Bier danach.
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1: Um 12.30 Uhr mit Sophie Seemann. Guten Tag. Die britische Sängerin Bonnie Tyler ist tot. Sie starb im Alter von 75 Jahren in einem Krankenhaus in Portugal, wie ihre Familie mitteilte. Zu ihren bekanntesten Hits gehörten Total Eclipse of the Heart und Holding Out for a Hero. Der VW-Aufsichtsrat berät heute über die Sparpläne der Konzernführung. Zuletzt hatte es Berichte gegeben, dass der Vorstand bis zu 100.000 Stellen streichen und möglicherweise 4 Werke schließen will. Offiziell bestätigt hat Volkswagen das nicht. Ein harter Sparkurs ist aber schon länger geplant. Dagegen haben Betriebsrat und Gewerkschaft Widerstand angekündigt. Die IG Metall ruft bundesweit zu einem Protesttag auf und plant Aktionen an allen VW-Standorten. Viele schauen bei der Restaurantwahl vorher auf die Google-Bewertungen. Seit kurzem macht Google sichtbar, wenn Unternehmen Bewertungen löschen. So solle Transparenz geschaffen werden. Die Plattform bewertig.org hat Google-Bewertungen in mehreren Städten ausgewertet. Und in Münster haben einige Gastronomien relativ viele Bewertungen gelöscht, die ihnen nicht gefielen, berichten die WN. Ein China-Restaurant steht demnach mit rund 1.100 Bewertungen bei 4,6 Sternen. Laut Auswertungen wurden mehr als 250 Bewertungen gelöscht. Ein italienisches Restaurant im Süden der Stadt kommt bei knapp 500 Bewertungen auch auf 4,6 Sterne. Ließ laut Auswertung aber zwischen 50 und 100 Rezensionen löschen. Eine solche Kennzeichnung, wo man sieht, wie viele Beiträge gelöscht worden sind, gibt es laut

0: Google nur in Deutschland. 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Ab heute Nachmittag, da kommt endlich der Sommer zurück nach Münster. Noch ist es ja echt bewölkt bei uns in der Stadt, aber ab heute Nachmittag ändert sich das dann bis zum Rest der Woche. Ganz viel Sonnenschein, morgen bei maximal 27 Grad und aktuell sind 21 Grad bei euch in Gelmer und Nienberge. Der Antenne Münster Verkehr, die Straßen sind soweit frei und die neuesten Blitzer nur bei Antenne Münster. In Hiltrup, Mesenstiege in beide Richtungen bei der Bushaltestelle, Amitsbüren gleich 2, Kappenberger Damm beim Alexianerweg und Amitsbürener Straße beim Kreisel am Dortmund-Ems-Kanal, Albersloh, Rumlerhöhe, Berl, Hiltrup-Westfalenstraße bei der Stadthalle, Albachten-Osthoffstraße in der 30er-Zone und Geistviertel, Weselerstraße zwischen Inselbogen und St. Maringer Weg. Wenn ihr noch was seht, Staus, Blitzer, Störungen, meldet sie mal gerne, ruft einfach an oder schickt eine WhatsApp an die Münster 28 95 40. Gute und sichere Fahrt.
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2: Hallo, ich bin Kevin Zimmer. Schön, dass ihr da seid. Bei Google wurden jetzt die Reisetrends 2026 bekannt gegeben. Was ist wohl dabei? Mallorca wieder? Nein. Also nach welchen Reisen am häufigsten wirklich gegoogelt wurde. Und siehe da, in Deutschland ist es Balkonien. Ernsthaft? Das ist der Reisetrend 2026 laut Google. Da weißt du, wie schlecht es uns geht, ja? Die Suche nach Urlaub auf Balkonien hat um 4.950% zugenommen. Ich wusste gar nicht, dass es so eine hohe Prozentzahl gibt, ja? Zweithöchster

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0: To Love Somebody von Holly Humberstone. Holly Humberstone, ein Name, bei dem böse Zungen behaupten würden, der klingt wie ein Pornostar, aber...
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0: Sag nicht, ich sagen andere. Frankreich gegen Marokko, dieses Viertelfinale bei der Fußball-Weltmeisterschaft, verspricht nicht nur große Namen und Spannung, sondern auch Fußball auf höchstem Niveau. Schauen wir zunächst auf die sportliche Bedeutung dieser Partie. Anpfiff ist um 22 Uhr. Ralf Boss aus unserem WM-Studio, was erwartet uns?
2: Frankreich geht als Titelverteidiger und einer der großen Favoriten ins Spiel. Die Mannschaft verfügt über enorme individuelle Qualität, angeführt vor allem von Kylian Mbappé. In den vergangenen Jahren hat die Equipe Tricolore bewiesen, dass sie in den entscheidenden Momenten da sein kann. Doch Marokko ist längst kein Außenseiter mehr. Die Mannschaft hat bei dieser WM mit einer starken Defensive, hoher taktischer Disziplin und großer Leidenschaft überzeugt. Besonders beeindruckend ist die Geschlossenheit des Teams. Es ist also das Duell zwischen einer etablierten Fußballmacht und einer Mannschaft, die gerade dabei ist, Geschichte zu schreiben.
0: Ja, dieses Viertelfinale ist aber auch wegen der Verbindung zwischen Frankreich und Marokko ein sehr besonderes Spiel, will ich mal einfach behaupten. Die Partie hat eine Bedeutung, die über den Fußball hinausgeht, oder?
2: Frankreich und Marokko verbindet eine lange gemeinsame Geschichte. Fast 2 Millionen Menschen mit marokkanischen Wurzeln leben in Frankreich. Zahlreiche Spieler beider Mannschaften kennen beide Kulturen. Einige Nationalspieler hätten sogar für das jeweils andere Land auflaufen können, wie Ayoub Bouadi. Vor 2 Monaten, da hat er noch für Frankreichs Jugendnationalmannschaften gespielt. Jetzt läuft der 18-Jährige für Marokko auf. Gerade diese Mischung aus Fußball und gesellschaftlicher Bedeutung macht die Partie so außergewöhnlich.
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4: Mit Malte Heilbricht, guten Tag. Die Folgen des Klimawandels bekommen auch wir in Deutschland immer stärker und häufiger zu spüren. Und wie wichtig zum Beispiel ein vernünftiger Hitzeschutz ist, zeigen neue Zahlen des Robert-Koch-Instituts. Es geht davon aus, dass die Hitzewelle Ende Juni allein in Deutschland mehr als 5000 Menschen das Leben gekostet hat. Danny Hoppe aus dem News-Team, das sind schon jetzt mehr als in den kompletten Vorjahren.
5: Ja, schaut man sich die hitzebedingten Todesfälle der Jahre 2023 bis 2025 an, dann waren es da im Schnitt pro Jahr rund 2900. Da liegen wir jetzt zur Jahresmitte laut den neuen RKI-Zahlen schon deutlich drüber. Man muss dazu sagen, das sind Schätzwerte, denn in den meisten Fällen hat eine Kombination aus Hitze und Vorerkrankungen zum Tod geführt. Die Hitze wird deshalb in der Regel nicht als Todesursache angegeben. Die Deutsche Stiftung Patientenschutz kritisiert ja schon länger, dass Pflegeheime und Krankenhäuser oft nicht für den Klimawandel gewappnet sind. Es sei bei Hitzewellen in den Einrichtungen oft viel zu heiß. Das sei gerade für ältere Menschen gefährlich.
4: Auch der EU-Klimawandeldienst Copernicus hat Zahlen zum Juni vorgelegt und die zeigen, es war in Westeuropa der heißeste Juni, der jemals gemessen wurde.
5: Genau, die Durchschnittstemperatur lag demnach in Westeuropa bei 20,74 Grad. Das sind mehr als 3 Grad über dem Juni-Mittel der Jahre 1991 bis 2020. Der Juni habe insgesamt deutlich gemacht, wie tiefgreifend sich das Klima verändere, warnt Copernicus. Und schon im Mai waren ja in mehreren westeuropäischen Ländern Temperaturrekorde gebrochen worden. Und hier sagt Copernicus, genau diese schnell aufeinanderfolgenden extremen Wetterereignisse dürften noch zu großen Herausforderungen werden. Durch immer intensivere Hitzewellen und anhaltend warme Meere. Das bringe viele Risiken für Menschen, Ökosysteme und Infrastruktur mit sich. In ganz Europa, aber auch darüber hinaus, heißt es.
4: Danke, Danny. Und jetzt weitere Themen im Überblick. Bei VW hat ein bundesweiter Aktionstag der IG Metall und des Betriebsrats gegen geplante Sparmaßnahmen begonnen. Nach Medienberichten droht dem Konzern ein massiver Stellenabbau, auch Werksschließungen stehen im Raum. Der VW-Vorstand informiert heute Nachmittag den Aufsichtsrat über die Pläne. Die geplante Erhöhung der BAföG-Wohnkostenpauschale verschiebt sich um ein halbes Jahr. Das haben die zuständigen Fachpolitiker von Union und SPD mitgeteilt. Die Pauschale für Studierende steigt demnach wegen der angespannten Haushaltslage erst zum Sommersemester 2027. Geplant ist eine Erhöhung von 380 auf 440 Euro. Borussia Dortmund muss möglicherweise Karim Adeyemi ziehen lassen. Nach Sky-Informationen hat sich der 24-Jährige mit dem FC Barcelona schon auf einen langfristigen Vertrag geeinigt. Ein offizielles Angebot an den BVB soll aber noch deutlich unter den Vorstellungen der Dortmunder liegen. Die Musikwelt trauert um Bonnie Tyler. Die Sängerin mit der markanten Reibeisenstimme ist im Alter von 75 Jahren gestorben. Das hat ihr Manager bestätigt. Tyler starb gestern Abend in einem Krankenhaus in Portugal an den Folgen einer schweren Krankheit. Weltweit bekannt wurde sie mit Hits wie It's a Heartache und Total Eclipse of the Heart. Bis kurz vor ihrem Tod stand die Britin noch auf der Bühne. Für dieses Jahr war sogar eine große Europatournee mit fast 20 Konzerten in Deutschland geplant. Und das waren die Nachrichten mit Malte Albrecht.
6: Das Wetter. Wir starten heute mit einem freundlichen Mix in den Tag, bei dem sich die Sonne Schritt für Schritt gegen die restlichen Wolken dann nachher im Tagesverlauf durchsetzen wird. Dazu gibt es sommerliche 25 bis 29 Grad. Morgen packen wir dann noch eine Schippe drauf und dann gibt es 31 Grad. Und wer es noch heißer mag, für den ist der Samstag dann was. Da kratzen wir an der 33 Grad Marke.
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6: Und jetzt für euch alle Staus ab 9 Minuten Zeitverlust. A1 Euskirchen-Köln zwischen Kreuz Köln-West und Köln-Bocklemünd 4 Kilometer 9 Minuten. Die A1 Köln-Münster zwischen Hagen-Nord und Kreuz Dortmund-Unna 6 Kilometer plant 16 Minuten mehr Zeit ein. Die A1 Dortmund-Köln zwischen Burscheid und Köln-Niel 2 Kilometer 8 Minuten. Die 3 Köln-Oberhausen zwischen Duisburg-Wedau und Oberhausen-Dierich 3 Kilometer 9 Minuten on top. Und die A59 Duisburg-Dienstlaken zwischen Duisburg-Düssern und Kreuz Duisburg-Nord 4 Kilometer. Hier sind es 10 Minuten mehr. Allen unterwegs, gute Fahrt.
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6: Hallo, ich bin Kevin Zimmer und einer der berühmtesten Filmzitate der Welt ist ja wohl dieser hier.
7: Meine Mama hat immer gesagt, das Leben ist wie eine Schachtel Pralinen. Man weiß nie, was man kriegt.
6: Forrest Gump machte Tom Hanks zum Superstar. Über Nacht kann man fast sagen in Hollywood. Heute wird er 70. Wir gratulieren gleich mal. Vorher spielen wir einen anderen Filmklassiker. Einen großartigen Song. Bodyguard, erinnert ihr euch? Hier ist Whitney Houston.

0: Er ist der Hollywood-Star, kann man sagen. Immer wenn er in Filmen mitspielt, wird's einfach Top-Hollywood-Kino. Heute feiert Tom Hanks seinen 70. Geburtstag und Filmexperte Jörg Albrecht überbringt die Glückwünsche von uns.
1: Er habe 900 Filme gedreht und er findet, 8 davon seien ziemlich gut. Okay, mit den 900 Filmen übertreibt es Tom Hanks ein wenig. Es durften so um die 80 sein. Dafür aber untertreibt er es mit den 8 ziemlich guten Filmen. Das sind weit mehr. Allein schon 5 zählt die Toy Story-Reihe, in der Hanks im Original Cowboy Woody die Stimme leiht. Der 5. kommt in 2 Wochen bei uns in die Kinos. Alle lieben nicht nur Woody, alle lieben auch Tom. Er ist der nette Typ von nebenan. Ein Hollywoodstar ohne Skandale, der mittlerweile 38 Jahre verheiratet ist, also mit derselben Frau. Wenn er der nette Kerl sei, so Hanks, dann liege das einfach daran, dass er viele nette Menschen in seinem Leben getroffen habe und genau diese Art Mensch immer sein wollte. Egal aber, welche Rolle er auch spielt, bei Tom Hanks sieht alles immer so leicht aus. So als sei es das Einfachste auf der Welt, vor eine Kamera zu treten und zu schauspielern. Es sei das größte Losglück, das er je hatte, diesen Job zu ergreifen. Wenn du was tust, was du liebst, arbeitest du nicht einen einzigen Tag in deinem Leben. Das bin ich. Demnächst wird Tom Hanks Abraham Lincoln spielen, einen der Gründerväter der USA. Apropos Vater, auf einem Magazincover stand kürzlich unter seinem Bild Amerikas Vater. Er hätte da lieber der sexiest man der Welt gelesen, aber er nehme es so hin.
2: Magazine-Cover recently called me America's Dad. And I would have preferred sexiest man alive, but I will take it.
0: Ich glaube, den Titel Sexiest Man Alive haben wir ihn kaputt gemacht, als wir ihn 2012 eine Katzenmütze in Wetten, dass aufgezogen haben.
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0: Grünen und FDP um das sogenannte Heizungsgesetz gerungen. Konkret ging es dabei um Änderungen im Gebäudeenergiegesetz. Die sollten für klimafreundlichere Heizungen sorgen. Am Ende stand ein Kompromiss, dann sollte alles auf einmal ganz schnell gehen. Die Ampelregierung wollte das große Streitthema Heizungsgesetz, das monatelang die Schlagzeilen dominierte, endlich vom Tisch haben. Die hart errungene Einigung sollte deshalb in einem beschleunigten Gesetzgebungsverfahren den Bundestag durchlaufen. Die Fischbrathalle in Münster ist mit der silbernen Rathausgedenkmünze geehrt worden. Oberbürgermeister Tilman Fuchs zeichnete den Traditionsbetrieb aus. Inhaber Till Meyer hat sich anschließend ins Goldene Buch der Stadt Münster eingetragen. Die Fischbrathalle wurde vor 100 Jahren von Otto und Lina Meyer nach ihrem Umzug von Bremerhaven nach Münster in der Altstadt eröffnet. Inzwischen wird die Fischbrathalle in vierter Generation von der Familie Meyer geführt. Die Rotluchse im Allwetter zu Münster haben Nachwuchs bekommen. Das Weibchen kam am 6. Mai zur Welt. Inzwischen erkundet sie die Anlage, klettert und spielt mit ihrer Mama. Die erste Tierarztuntersuchung hat sie auch schon hinter sich und die Eltern des Rotluchs-Weibchens sind jeweils 7 Jahre alt und leben seit 2020 im Allwetter zu Münster. Der Rotluchs ist eine aus Amerika stammende Kleinkatze. Mehr Nachrichten gibt es im Antenne Münster News-Ticker online und in der App. Das Antenne Münster Wetter. Noch ist es echt bewölkt bei uns in der Stadt, aber das ändert sich zum Nachmittag. Da verschwinden die Wolken und die Sonne kommt und so bleibt es dann auch den Rest der Woche über sonnig. Morgen dann sogar bei maximal 27 Grad und aktuell haben wir 22 Grad bei euch in Angemodde und Sprakel. Der Antenne Münster Verkehr, die Straßen sind soweit frei und die neuesten Blitzer nur bei Antenne Münster. Mauritz, Umgehungsstraße bei der Wolbecker Straße, Geistviertel, Weseler Straße zwischen Inselbogen und Sendmaringer Weg, Albachten, Ostdorfstraße in der 30er-Zone, Hiltrup-Westfalenstraße bei der Stadthalle, Amelsbüren, Amelsbürener Straße beim Kreisel am Dortmund-Ems-Kanal und Albersloh-Rumler-Höhe-Berl. Wenn ihr noch was seht, Stausblitzer, Störungen, meldet sie mal gern, ruft einfach an oder schickt eine WhatsApp an die Münster 28 95 40. Gute und sichere Fahrt euch!
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2: Ich weiß nicht, haben die Angst, die 15 Minuten nicht voll zu bekommen? Jetzt kam raus, dass auch Justin Bieber bei der Halbzeitshow im WM-Finale auftreten wird. Madonna auch, BTS auch, Shakira auch. Und wie gesagt, es sind nur 15 Minuten Halbzeitpause. Wie wollen die vier Künstlerinnen und Künstler da in 15 Minuten durchjagen? Ich bin sehr gespannt. Geplant wird die Show übrigens ja von Chris Martin von Coldplay. Ja. Wem sagt er jetzt, der Chris Martin, immer, dein Song wird gekürzt? Madonna, ich habe eine ganz undankbare Aufgabe. 2 Minuten reichen doch für dich, oder? Bin gespannt, wie sie reagiert. Gut, dass Chris Martin nicht mit seiner Band auch noch auftreten will, das macht er jetzt bei uns.

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1: Um 13.30 Uhr mit Sophie Seemann. Guten Tag. Das Bundesverfassungsgericht erlaubt die Abstimmungen zur Kassenreform und zum Heizungsgesetz. Dabei ging es um die Frage, hat das schnelle Gesetzgebungsverfahren die Rechte der Abgeordneten verletzt? Monatelang hatten die Koalitionspartner von SPD

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0: Let's go. Ich glaube, den Song hören, da kommt auch so ein bisschen Urlaubsfeeling auf, würde ich mal sagen. Nächste Woche Freitag starten auch bei uns die Sommerferien. Die Berliner, die Brandenburger und die Hamburger, die starten heute in die Sommerferien. Angeber, haha. Aber wer zuletzt lacht? Naja, das sind die Bayern meistens. Die haben meistens zuletzt irgendwie Sommerferien. Aber trotzdem, wir freuen uns. Nächste Woche Freitag haben wir dann den letzten Schultag. Dann beginnen wir auch 6 Wochen Sommerferien. Viele von euch bleiben zu Hause, weil es einfach viel zu teuer ist, in Urlaub zu fliegen. Allerdings kann man es sich ja zu Hause auch schön machen. Es gibt Experten, die raten für die perfekte Urlaubsstimmung. Müsst ihr nur eine Kleinigkeit machen. Und zwar eure Wohnung umgestalten, nicht wahr, Leo Arrighi?
1: Fangen wir mal im Schlafzimmer an. Die Zimmer im Hotel sind ja meistens bewusst reduzierter eingerichtet. Von daher rät man im Internet zu klaren Farben, weniger Möbeln und kaum persönlichen Dingen. Ja, warum auch nicht? Eben den zentnerschweren Eichenschrank aus dem Schlafstübchen wuchten und dann... Ja, wohin dann damit eigentlich? Ist ja auch egal. Der Sperrmüll war sowieso lang nicht mehr da, also direkt raus auf die Straße. Dann gleich bei der Gelegenheit die Wände neu streichen, in so einem schönen Nordseeluft-Grau-Blau oder so. Schwere Decken, dunkle Kissen überladen. Regale, Wäsche oder Zeitschriftenstapel, sie alle sollten weichen, rät eine Einrichtungsexpertin weiter. Stattdessen bitte viele weiße Vorhänge, Spiegel und ganz viel Licht, es soll möglichst hell sein. Ist natürlich auch eine Möglichkeit. Wenn du den ganzen Tag so dermaßen geblendet wirst, dann weißt du sowieso nicht mehr, wo du bist. Weiter im Text der Einrichtungsexperten. Für die volle Dröhnung brauchen wir natürlich auch noch die passende Geräuschkulisse. 24/7 über sämtliche Bluetooth-Boxen Meeresrauschen auf Maximallautstärke abspielen oder die Sommerhits der Strandbar. Ja, und für das richtige Urlaubsfeeling ist da auch wichtig, eine Lautstärke einmal einzustellen und sie dann nicht mehr zu verändern. Auf dem Hotelzimmer könnt ihr ja schließlich auch nicht den Karaoke-Abend eine Etage unter euch leiser stellen. Und wenn wir schon dabei sind, dann fangen wir doch im gleichen Zug auch noch direkt an, die Wohnung ganz wild zu dekorieren. Ja, ja. Vielleicht einfach ein bisschen Sand im Wohnzimmer verstreuen für den Malediven-Flair oder auf den Fußboden kotzen fürs Ballermann-Feeling.
0: Oh, am Ballermann war ich noch nie. So kommt man auch mal dahin.
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0: Here's Michael Patrick Kelly in Roundabout.
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1: Mit Malte Albrecht, guten Tag. Mit Spannung blicken gleich zehntausende VW-Mitarbeiter nach Wolfsburg und der Großteil von ihnen wohl mit einem unguten Gefühl, denn es geht um ihre Zukunft. In einer knappen halben Stunde kommt der Aufsichtsrat des Autobauers zusammen, um über die neuen Sparpläne zu beraten. Danny Hopper aus den Nachrichten. Fest steht schon, der Sparkurs wird deutlich verschärft. Das hatte Konzernchef Blume schon im Frühjahr angekündigt.
2: Ja, und zuletzt hatte ein Bericht des Manager-Magazins für große Unruhe gesorgt. Demnach könnten weltweit nämlich bis zu 100.000 Stellen wegfallen. Das wären doppelt so viele wie bisher geplant. 4 VW-Werken soll außerdem die Schließung drohen, und zwar in Hannover, Emden, Zwickau und Neckarsulm. Das ist natürlich für die Beschäftigten ein Horrorszenario. Eigentlich hatte VW ja schon Ende 2024 einen scharfen Sparkurs angekündigt. Der reicht laut Blume aber nicht mehr aus, weil neue Zölle, Kriege, geopolitische Spannungen und eine immer größere Konkurrenz, zum Beispiel aus China, dazugekommen seien.
1: Die Gewerkschaft IG Metall läuft Sturm gegen die Sparpläne. Es gibt seit dem Morgen einen Aktionstag mit Protesten.
2: Genau, die finden an den Standorten von VW und der Konzerntöchter Porsche, Audi und MAN statt. In Wolfsburg zum Beispiel gibt es jetzt direkt vor Beginn der Aufsichtsratssitzung eine Kundgebung. Auch die Politik ist alarmiert. Das Land Niedersachsen ist der Großaktionär von VW und stellt sich klar gegen Werksschließungen. Und auch die Ostbeauftragte der Bundesregierung Kaiser hat die Konzernspitze vor einem Kahlschlag in Ostdeutschland gewarnt. Die Folgen einer Werksschließung in Zwickau wären fatal, sagt sie. Also die Sorgen sind überall sehr groß.
1: Danke, Danny. Und nun Nachrichten kurz und kompakt. Das EU-Parlament hat jetzt doch den Weg freigemacht für eine befristete Ausnahme von den europäischen Datenschutzregeln. Unternehmen wie WhatsApp, Microsoft und Google könnten damit schon bald wieder private Chats nach Hinweisen auf sexuellen Kindesmissbrauch durchsuchen. Das Parlament fordert aber noch Änderungen an dem Vorhaben. Hochwasser verursachen immer schwerere Schäden in Europa. Das zeigt eine Analyse des Kreditversicherers Allianz Trade. Demnach lag der wirtschaftliche Schaden seit 2020 im Schnitt bei etwa 400 Millionen Euro pro Hochwasser. Das ist viermal so viel wie in den beiden Jahrzehnten davor. Im NRW-Landtag geht es gleich um die Mobbingvorwürfe gegen Bauministerin Scharrenbach. In diesen Minuten kommt zum ersten Mal der parlamentarische Untersuchungsausschuss zusammen. Die SPD hatte den Ausschuss beantragt, nachdem Berichte über den Umgang der Ministerin mit Beschäftigten öffentlich wurden. Scharrenbach weist Mobbingvorwürfe zurück, räumt aber Fehler ein. Aus unserem Landtagsstudio José Nasiandi.
3: Mit großen Enthüllungen ist heute noch nicht zu rechnen. Bei der konstituierenden Sitzung stehen erstmal organisatorische Fragen auf dem Programm. Die Abgeordneten legen unter anderem die Arbeitsweise fest, beraten über Beweisanträge und entscheiden, welche Unterlagen angefordert und welche Zeugen später vernommen werden sollen. Inhaltlich geht es um den Verdacht, dass es im Bauministerium unter Ina Scharrenbach zu Mobbing und Machtmissbrauch gekommen sein könnte. Der Untersuchungsauftrag reicht aber noch weiter. Auch das Führungsverhalten von Innenminister Reul und die Rolle von Ministerpräsident Wüst sollen beleuchtet werden. Bis zur Landtagswahl im kommenden Frühjahr bleibt dem Ausschuss nur wenig Zeit, die Vorwürfe aufzuklären.
1: Und das waren die Nachrichten mit Malte Albrecht.
4: Das Antenne Münster Wetter schaltet heute wieder voll auf Sommer. Knapp 25 Grad werden es heute Abend, noch so geht es dann in den Feierabend. Und morgen kommt dann mehr Sonne, vor allem am Nachmittag zum Zug. Und dann sind es 27 Grad in der Spitze. Morgens zum Aufstehen wird es aber noch mal eher frisch. 21 Grad jetzt im Geistviertel und in Oppenberg. 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Verkehr, es stockt ein klein wenig auf der Hammerstraße auswärts hinter Bergfidel, kurz vor Hiltrup dort wegen der Baustelle, und auf der Hammerstraße im Geistviertel und im Südviertel auf dem Abschnitt zwischen Geiststraße und Kreisel braucht ihr in beide Richtungen derzeit auch ein bisschen länger. Die aktuellen Blitzer nur bei Antenne Münster. Da ist schon einiges los, geblitzt wird. In Körde am Hohen Heckenweg in Höhe Meerwiese, dann an der Umgehungsstraße in Höhe Wolbecker Straße, an der Weseler Straße wird geblitzt zwischen Inselbogen und Sendmaringer Weg, an der Osthofstraße in Albachten in der 30er-Zone, in Hiltrup an der Westfalenstraße bei der Stadthalle, dann in Amelsbüren an der Amelsbürener Straße beim Kreisel am Dortmund-Ems-Kanal und auch heute wieder dabei an der Straße Rumler der Blitzer zwischen Münster und Albersloh in Höhe Berl in der 70er-Zone. Seht ihr noch welche, dann eben nochmal anrufen hier bei uns oder schickt eine WhatsApp-Sprachnachricht. Münster 28 95 40 ist die Nummer. Danke.
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4: Und schon ist Donnerstagnachmittag. Antenne Münster hier mit Matze Kamps. Schön, dass ihr dabei seid.

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0: Unverkennbar Ace of Base, Schwedenpop, wie er schöner kaum sein kann, Anfang der 90er Jahre, hat ja Musik wie diese auch von anderen Bands aus Schweden den Eurodance bestimmt wie nur was und ist seitdem aus dem besten Mix nicht mehr wegzudenken.
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0: Der schöne alte Pavillon am Schlossgarten in Münster hat ja schon so manchen tollen Comedian und Musiker gesehen. Jetzt am Samstag kommt dann ein neuer, interessanter Name dazu. Denn der Senkrechtstarter der deutschen Comedy-Szene kommt zu uns nach Münster, Toni Bauer.
2: Mein Opa ist so ein typischer alter Mann. So ein typischer alter Mann, der guckt den ganzen Tag aus dem Fenster. Kennt ihr die alten Männer? Und der guckt immer aus dem Fenster, als hätte er Ländereien. Letztes Mal guckt er aus dem Fenster und redet 20 Minuten mit seinem besten Kumpel von gegenüber, der auch aus dem Fenster guckt. Wolle, Jürgen und Bus. Was ist das denn? Und selber? Ah, hör doch auf. Sehen wir uns? Wir sehen uns. Kommt der rein, guckt er mich an, sagt der, Alter, der hat mir wieder ein Kotelett an den Ohren gelabert. Was ist das?
0: Unverkennbar. Ja, so klingt das Ruhrgebiet at its best. Toni Bauer aus Duisburg, jung und sehr sympathisch, wie ich finde. Fallschirmspringer heißt sein Programm und das heißt nicht von ungefähr so, denn er muss fast immer einen Rucksack tragen, über den sein Körper dann mit Nährstoffen versorgt wird, denn Toni hat das sogenannte Kurzdarmsyndrom. Aber auf der Bühne, da gibt Toni Bauer immer Vollgas. Sehr beeindruckend und vor allem auch unglaublich gut zum Lachen. Übermorgen, 11. Juli, im Pavillon am Schlossgarten.
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Ihr hört euren Staatssender Antenne Münster am Donnerstagnachmittag. Und auch wenn ihr Fisch vielleicht nicht ganz so mögt oder nicht ganz so eure Sache ist, ich lege allen immer ans Herz, die Fischbrathalle an der Schlaunstraße in der Altstadt zu besuchen. Das ist, wenn ihr in der Stadt seid und Besuch zum Beispiel dabei habt, immer irgendwie ein Muss. Also jedes Mal, wenn irgendwie meine Familie aus Norddeutschland hier war, habe ich sie dort überrascht und hinterher alte alle immer so eine, oh Mensch, alter Boot, das war aber lecker, Ostrein, du Wieber und so weiter, ne? Ja, und es ist seit über 100 Jahren lecker dort in der Fischbratküche. Das Jubiläum wurde auch schon angemessen begossen. Jetzt kommt aber noch eine Ehrung für die Fischhallenbetreiber dazu. Alles dazu. Und was noch wichtig ist bei uns in der Stadt, das hört ihr gleich in den Antenne Münster Nachrichten. Die gibt's in 10 Minuten, dann ist es 2:30.

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1: Um 14.30 Uhr mit Sophie Seemann. Guten Tag. Die für das Wintersemester geplanten Leistungserhöhungen beim BAföG werden um ein halbes Jahr verschoben. Die Anhebung der sogenannten Wohnkostenpauschale von 380 auf 440 Euro für diejenigen, die nicht mehr bei den Eltern wohnen, soll demnach erst zum Sommersemester 2027 kommen. Das teilten die zuständigen Fachpolitikerinnen und Politiker von Union und SPD in Berlin mit. Expertinnen und Experten intensivieren die Forschung über Fake News in den sozialen Medien. Das Institut für Kommunikationswissenschaften der Uni Münster erhält 2,9 Millionen Euro für zwei neue Projekte. Das eine Projekt heißt Manipulation der Vergangenheit, rechtsextreme Ideologien und die Instrumentalisierung von Geschichte. Unter anderem wird untersucht, wie Geschichte in den sozialen Medien verzerrt wird und die Inhalte unter anderem auf TikTok und YouTube verstärkt werden. Das zweite Projekt widmet sich unter anderem der Thematik, wie ein rechtssicherer Datenaustausch gelingt. Die Fischbrathalle ist mit der silbernen Rathausgedenkmünze geehrt worden. Oberbürgermeister Tilman Fuchs zeichnete den Traditionsbetrieb in Münster aus. Inhaber Till Meyer hat sich anschließend ins

0: Goldene Buch der Stadt Münster eingetragen. Die Fischbrathalle wurde vor 100 Jahren von Otto und Lina Meyer nach ihrem Umzug von Bremerhaven nach Münster in der Altstadt eröffnet. Inzwischen wird sie in vierter Generation von der Familie Meyer geführt. 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
1: Das Antenne Münster Wetter sieht jetzt schon bald wieder deutlicher nach Sommer aus als in den vergangenen Tagen, vor allem als gestern. Schon heute Nachmittag erleben wir das mit mehr Sonnenschein und knapp 25 Grad. Morgen dann auch wieder am Nachmittag mehr Sonne und sogar 27 Grad. Aber morgen früh zum Aufstehen ist es mit 14 Grad doch noch mal recht frisch. 22 Grad sind jetzt am Hafen, 22 Grad auch bei euch in Körde. Der Antenne Münster Verkehr im Großen und Ganzen rollt es noch, nur hier und da ist im Stadtgebiet in Münster schon ein bisschen Geduld gefragt. Zum Beispiel natürlich die Hammerstraße auswärts hinter der Trautmannsdorfstraße bis nach Hiltrup hinein. Dort etwa so 3 bis 4 Minuten mehr und dann knubbelt sich's auch schon etwas rund um die Kreuzung Wolbecker Straße-Ring. Auf der Wolbecker Straße beide Richtungen, auch vor dem Bahnhof ist im Augenblick etwas mehr los. Die aktuellen Blitzer nur bei Antenne Münster. Da wird geblitzt in Körde am Hohen Heckenweg in Höhe Meerwiese, dann an der Umgehungsstraße in Höhe Wolbecker Straße. An der Weseler Straße wird geblitzt zwischen Inselbogen und Sendmaringer Weg. An der Osthofstraße in Albachten, in der 30er-Zone dort. Dann in Hiltrup an der Westfalenstraße bei der Stadthalle. An der Amelsbürener Straße in Amelsbüren beim Kreisel am Dortmund-Ems-Kanal steht ein Blitzer und an der Straße Rumler zwischen Münster und Albersloh in Höhe Berl in der 70er-Zone. Gibt's noch welche? Dann seid so nett und ruft eben nochmal an oder schickt eine WhatsApp-Sprachnachricht. Münster 28 95 40 ist die Nummer. Danke.
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1: Am Donnerstagnachmittag. Hallo bei Antenne Münster mit Matze Kamps. Ich grüße euch.

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0: Hallo zum Nachmittag am Donnerstag.
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3: Mit Malte Albrecht. Schönen guten Tag. Es war die letzte Regierungserklärung vor der Sommerpause und die hat Bundeskanzler Merz dafür genutzt, um die Arbeit der schwarz-roten Koalition zu verteidigen und für den Reformkurs seiner Regierung zu werben. Die Mitte liefere, sagte Merz. Danny Hoppe aus dem News-Team, die Regierungserklärung könnte man auch als klare Botschaft an die AfD verstehen.
4: Ja, definitiv. Natürlich kennt Merz die aktuellen Umfragen, da kommt Schwarz-Rot überhaupt nicht gut weg und auch die Union liegt ja inzwischen deutlich hinter der AfD. Da ging Merz drauf ein, radikale Kräfte, die vermeintlich einfache Lösungen anböten, gäbe es gerade in vielen Demokratien, auch in Deutschland. Aber die politische Mitte sei stark genug, diese Angriffe auf Freiheit und Stabilität zurückzuweisen. Mit dem Reformpaket sieht er seine Koalition auf Kurs. Er sprach nochmal von Steuerentlastungen, flexibleren Arbeitsverträgen, einer Neuordnung der Altersvorsorge und einem massiven Bürokratieabbau. Die Opposition zeigte sich davon naturgemäß nicht beeindruckt. Es gab viel Gegenwind und deutliche Kritik. Die Grünen warfen der Koalition eine handwerklich grottenschlechte Politik vor mit negativen Folgen für viele Menschen in Deutschland. Die Linke sagte, die Regierung baue soziale Rechte ab. Sie kritisierte unter anderem die Attestpflicht ab dem ersten Krankheitstag oder den Plan für länger mögliche Jobbefristungen. Das seien Tiefschläge. In dieselbe Kerbe schlug auch die AfD. Sie sagte, Merz Reformpolitik sei gescheitert und auf sein Wort könne sich niemand verlassen.
3: Danny, dankeschön. Und jetzt weitere Nachrichten und da bleiben wir erst noch im Bundestag. Familien sollen das Kindergeld künftig automatisch bekommen. Der Bundestag hat ein Gesetz beschlossen, nachdem die Leistungen ab Januar nächsten Jahres ohne Antrag ausgezahlt wird. Die Neuregelung betrifft zuerst nur Geburten ab dem zweiten Kind, später soll das Ganze auch bei Erstgeborenen gelten. Die Deutsche Bahn streicht ab Samstag einzelne ICE-Halte in NRW. Betroffen sind Düsseldorf, Duisburg, Essen, Bochum und Hamm. Nach Angaben der Bahn soll das Schienennetz dadurch entlastet und der Zugverkehr zuverlässiger werden. Fernzüge selbst werden aber nicht gestrichen. In NRW sind die Behörden am Morgen in 11 Städten gegen sogenannte Schrottimmobilien und Sozialbetrug vorgegangen. Laut dem Bauministerium wurden mehr als 250 Wohnungen kontrolliert, unter anderem in Dortmund, Gelsenkirchen und Krefeld. Damit soll der Druck auf die Eigentümer erhöht werden. Ein Streaming-Abo nur für ein wichtiges Sportevent abschließen, es dann angucken und direkt danach das Abo widerrufen. Das ist rechtens, hat der Europäische Gerichtshof entschieden. Demnach dürfen Anbieter wie Sky das 14-tägige Widerrufsrecht nicht einfach streichen. Das gehe nach EU-Regeln nur bei digitalen Inhalten. Ein Streaming-Abo sei aber eine digitale Dienstleistung, vor allem dann, wenn Inhalte oder Empfehlungen an das Nutzungsverhalten der Kunden angepasst werden, heißt es. Ganz kostenlos ist der Widerruf laut Gericht aber nicht. Für die genutzte Zeit müssen Kunden anteilig zahlen. Geklagt hatte ein Verbraucherverein aus Österreich. Das Urteil könnte aber auch Folgen für Streaming-Anbieter in Deutschland haben. Experten gehen davon aus, dass viele ihre Geschäftsbedingungen ändern werden. Und das waren die Nachrichten mit Malte Albrecht.
5: Das Antenne Münster Wetter, da verschwinden die Wolken am Himmel über Münster immer mehr. Es gibt immer mehr blauen Himmel und damit auch wieder mehr Wärme. Das werden noch 25 Grad nachher. So geht's mit viel Sonnenschein dann in den Feierabend. Und morgen erreichen wir dann sogar 27 Grad. Jetzt sind 22 Grad in Kinderhaus, 22 Grad auch in Angelmodde. Die Antenne Münster Verkehr um kurz nach drei mit den üblichen Staus, als da sind auf der Hammerstraße. Auswärts hinter der Trautmannsdorfstraße bis nach Hiltrup hinein braucht ihr 5 Minuten länger. Ebenso vor dem Bahnhof Richtung Servaziplatz plus 5 stockt auf der Warendorfer Straße, diesmal einwärts vor dem Ring und auf dem Friesenring vor der Grevener Straße. Außerdem ist es ein bisschen voller auf dem Schifffahrter Damm in Mariendorf vor dem Abzweig Königsberger Straße. Die aktuellen Blitzer nur bei Antenne Münster. Geblitzt wird an der Altenberger Straße in Nienberge, Höhe Johannesberg. Dann am Horstmacher Landweg auswärts in der 50er-Zone. An der Osthoffstraße in Albachten in der 30er-Zone. am Hohen Heckenweg in Körde bei der Meerwiese, an der Abelsbürener Straße, beim Kreisel am Dortmund-Ems-Kanal und wie immer schon seit Tagen an der Straße Rummler zwischen Münster und Albersloh in Höhe Berl in der 70er-Zone. Seht ihr noch welche? Bitte eben anrufen oder schickt eine WhatsApp-Sprachnachricht dazu. Münster 28 95 40 ist die Nummer. Danke.
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5: Am Donnerstagnachmittag. Matze Gams bin ich. Ich grüße euch.

0: Natürlich Taylor Swift und Opalite bei uns im besten Mix hier am Nachmittag.
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0: Ja, New York kommt langsam wieder zur Normalität zurück nach der kleinen Sause von Taylor Swift bei ihrer Hochzeit dort im Madison Square Garden. Ja, und immer noch machen Leute mit dieser Hochzeit ordentlich Taler. Und zwar eigentlich mit Dingen, von denen man nicht glaubt, dass das geht. Denn da hat tatsächlich jemand am Madison Square Garden einfach Müll aufgesammelt. Den hat er dann verkauft im Internet. Also jetzt nicht irgendwie Müll von der Hochzeit selber, sondern so Sachen, die da so rumlagen. Verschlüsse von Wasserflaschen, Lutscherreste und. Ja, und damit hat er in der Tat im Internet $1,250 eingenommen, weil Leute das wirklich gekauft haben. Stefan Rejek aus der Redaktion. Aber man muss sagen, es gibt so einiges an Absurditäten, die Fans so kaufen können an Merch.
2: Ey, wenn du wüsstest, was schon alles als Fanartikel verkauft wurde und was das vor allem zum Teil kostet. Aber fangen wir mal verhältnismäßig billig an. Der Rapper Eminem, der hat zum 16. Jubiläum seines Albums The Marshall Mathers EP einfach Backsteine verkauft. Ja, aber nicht irgendwelche, nee, das waren angeblich die originalen Backsteine seines Elternhauses. Ja, und für schlappe $350 konntest du dir dann einen Stein ins Wohnzimmer stellen.
0: Originalbacksteine aus dem Elternhaus. Ist klar, als Deko auf dem Sideboard für einen Fan macht das ja vielleicht was her.
2: Ja, oder halt so als Grundstein für ein neues Haus hast du schon mal einen Stein. Ja, und wenn du noch ein bisschen Werkzeug brauchst. 2018 hat Justin Timberlake sein Album Man of the Woods rausgebracht, auf Deutsch Mann des Waldes, und dazu einfach eine Axt verkauft. Also so eine richtige zum Bäume fällen.
0: Ja, lass mich raten, $100?
2: Ach, 350 Tacken hat das Ding gekostet, also genauso viel wie Eminems Backstein.
0: Ja, aber das Preis-Leistungs-Verhältnis geht noch ein bisschen was oben drauf, und wenn ich drauf schaue, ich würde die Axt nehmen. Danke, Stefan. Kann aber alles nicht mithalten mit dem Merchandising der legendären Schminkrocker Kiss aus den USA. Denn von Kiss gibt es tatsächlich zum Bestellen, zum Anpassen, einen Sarg im Kiss-Design für €3.500. Wer es braucht.

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1: Cabrio-Fahren hat auch Nachteile. Du bekommst Wind in Augen und Ohren. Du musst die ganze Zeit gegen Wind und Lärm anbrüllen.
2: Schau mal, die schönen Kornfelder!
1: Und die Allergiker kriegen die volle Breitseite.
2: Ja! Wunderschön!
1: Aber es gibt jetzt im Sommer auch so viele Vorteile. Die Frisur wird vom Fahrtwind gratis umgestylt. Du lernst ganz viele Insektenarten kennen. Die kriegst du sogar direkt ins Gesicht. Das ist voll schön. Auch Wolkenbrüche erlebst du so ganz unmittelbar.
2: Mach das Dach zu!
1: Und du brauchst keine Klimaanlage. Du hast ja den Wind, den 40 Grad heißen mit ganz viel Abgasen gemischt. Die Vorteile am Cabrio-Fahren überwiegen einfach und du bist unschlagbar flexibel. Und du kannst bei Bedarf jederzeit eine Giraffe mitnehmen.
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Justin Timberlake und Just Can't Stop This Feeling. Das macht natürlich weiterhin gute Laune bei uns im besten Mix. Und wenn wir gerade bei guter Laune sind, diese Aussicht macht ja auch irgendwie gute Laune. Ein Ende ist ja bald in Sicht im Knotenpunkt Spinne im August. Dann soll die Baustelle dort ja endlich passé sein. Aber bis dahin brauchen wir nochmal an ein paar Tagen Geduld. Denn ganz so einfach dran rumbauen und dann freigeben mit der neuen Brücke über die Weseler Straße ist es dann ja doch nicht. Da wird nochmal was gesperrt, damit nichts passiert bei den Bauarbeiten. Hört ihr gleich in den Antenne Münster Nachrichten und dazu noch alles, was sonst noch wichtig ist, in 8 Minuten.

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1: Um 15.30 Uhr mit Sophie Seemann. Guten Tag. Ihr müsst euch dieses Wochenende nochmal auf eine Sperrung in der sogenannten Spinne einstellen. Samstag wird die Straße von der Weseler Straße zum Autobahnkreuz Münster Süd gesperrt. Von 5 Uhr morgens bis voraussichtlich 22 Uhr abends. Es werden letzte Arbeiten an den Brücken vorgenommen. Eine Umleitung wird eingerichtet. Zwei Wochen später, am 25. Juli, sind die Arbeiten dann stadteinwärts geplant. Außerdem gibt es kommende Woche nachts eine Sperrung von der Weseler Straße zur Umgehungsstraße, und zwar von Mittwoch auf Donnerstag und in der darauffolgenden Nacht, jeweils von 19 Uhr abends bis 5 Uhr in der Früh. Expertinnen und Experten intensivieren die Forschung über Fake News in den sozialen Medien. Das Institut für Kommunikationswissenschaften der Uni Münster erhält 2,9 Millionen Euro für zwei neue Projekte. Das eine Projekt heißt Manipulation der Vergangenheit, rechtsextreme Ideologien und die Instrumentalisierung von Geschichte. Unter anderem wird untersucht, wie Geschichte in den sozialen Medien verzerrt wird und die Inhalte unter anderem auf TikTok und YouTube verstärkt werden. Das zweite Projekt widmet sich unter anderem der Thematik, wie ein rechtssicherer Datenaustausch gelingt. Die Volkshochschule Münster hat die Anmeldung für viele Kurse, Seminare und Veranstaltungen im neuen Studienjahr gestartet. Anmelden könnt ihr euch online, persönlich im VHS-Infotreff oder per Telefon oder Mail. Es gibt Angebote rund um Sprachen, Wissenschaft, Politik, digitale Themen und Kurse für Beruf und Alltag. Dieses Jahr feiert die VHS ihr 80-jähriges Jubiläum mit besonderen Aktionen, einem Projektchor und einer Festwoche. 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
2: Das Antenne Münster Wetter ist für die Volkshochschule jetzt nicht unbedingt Geburtstagswetter, aber hey, es wird besser und die nächste Hitze kommt auf uns zu. Also in der neuen Woche. Die

0: Wolken verschwinden heute jedenfalls erstmal deutlicher und es lockert immer mehr auf und es wird auch immer wärmer. Nachher bekommen wir noch locker 25 Grad zum Feierabend. Jetzt sind 23 Grad in der Asistadt und in Handorf. Der Antenne Münster Verkehr sieht etwas besser aus als gestern um diese Zeit, aber ein paar Staus gibt es dennoch. Zum Beispiel auf dem Holtmannsweg in Richtung Körde, ortseinwärts bis zur Baustelle etwa in Körde. Ihr braucht 5 Minuten länger. Das gilt auch für die Straße Wilkinghege Richtung Steinfurter Straße vor der Steinfurter Straße. Der Kaiser-Wilhelm-Ring ist dicht. Vor der Warendorfer Straße, da braucht ihr 3 bis 4 Minuten länger. 5 Minuten sind es auf dem Stadtgraben Richtung Weseler Straße vor dem Aasee. Ein bisschen voller ist es auch auf der Wollbecker Straße auswärts vor der Kreuzung mit dem Ring und im weiteren Verlauf dann stadteinwärts allerdings vor der im Abzweig Mondstraße. Auch da stockt es im Moment. Dann die Umgehungsstraße natürlich vor dem Abzweig in der Spinne. Da braucht ihr 5 Minuten länger hinter der Hammerstraße. Und Hammerstraße ist natürlich auch wieder sogar zweimal mit dabei. Einmal vor dem Preußenstadion wegen der Baustelle dort und dann hinter der Trautmannsdorfstraße bis nach Hiltrup hinein. Da sind es 5 Minuten extra, ebenfalls wegen der Baustelle dort. Die aktuellen Blitzer nur bei Antenne Münster. Geblitzt wird an der Straße Rumler zwischen Münster und Albersloh in Höhe Berl, da gilt Tempo 70. Dann an der Amelsbürener Straße in Amelsbüren beim Kreisel am Dortmund-Ems-Kanal. An der Osthoffstraße in Albachten in der 30er-Zone, in Gievenbeck am Horstmacher Landweg auswärts in der 50er-Zone. Dann am Hohen Heckenweg in Körde bei der Meerwiese und in Nienberge an der Altenberger Straße beim Johannesberg. Und wenn ihr noch welche seht, ja, informiert uns, ruft uns eben an, schickt uns WhatsApp-Sprachnachrichten dazu. Münster 28 95 40. Dankeschön.
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0: Versprecher der Woche, sage ich mal. Kaiser Wilhelm Ding. Mache ich nicht näher drüber nachdenken. Antenne Münster hier mit Matze Kamps. Ich grüße euch. Na, na.

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0: Wenn wir gerade schon mal musikalisch so sommerlich unterwegs sind mit Jennifer Lopez und David Guetta, dann schauen wir doch einfach mal, was das Wetter macht, was der Sommer macht. Der legt jetzt wieder richtig los. Schon heute Nachmittag ist es ja wieder normal warm. Ab morgen wird es dann aber auch wieder heiß. Nicht ganz so heiß wie bei der letzten Hitzewelle vor 2 Wochen, aber eben doch deutlich wärmer. Dafür hat das Wetter ein paar Tage lang gebraucht. Und das Wetter hält sich dann auch für ein paar Tage lang ab übermorgen. Morgen erstmal geht es wieder frisch los, dann reicht es nochmal für 27 Grad in der Spitze, am Samstag dann schon 30 und ab Sonntag dann auch wieder drüber, denn dann hat die Sonne nahezu wieder freie Bahn. Mit 32 Grad könnte der kommende Dienstag der heißeste Tag dieser Hitzephase sein, so wie es jetzt gerade aussieht. Heute in einer Woche kühlt es dann wieder langsam ab. Erst dann soll es auch wieder regnen bei uns, so wie es jetzt aussieht. Dass es nicht noch heißer wird, liegt unter anderem an einem leichten Nordwind, der frische Luft zu uns bringt, eben aus Norden, und auch nachts kühlt es klar ab auf unter 20 Grad, sodass wir gut durchlüften können und vor allem ruhiger schlafen können.
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1: Ach, diese Geschichten sind immer so herzerfrischend. Und vor allem, wenn man an so herzerfrischende Mannschaften wie die Norweger denkt. Die haben ja bei der WM wirklich bislang mitgerissen, oder? War so ein bisschen als Geheimfavorit gehandelt, hinter vorgehaltener Hand, und hat dann aber richtig abgeliefert, richtig stark gespielt auf dem Platz. Fast besser als die Mannschaft, muss ich sagen, gefallen mir aber inzwischen schon die Fans. Die feiern ja nicht nur im Stadion mit ihrer Viking Row, diesem Rudern wie die Wikinger, und Haaland gibt dann immer den Takt vor. Nein, das machen die Fans inzwischen überall bei der WM, egal wo sie spielen. Ja, und Kollege Leo Arrigi feiert das natürlich kräftig mit.
2: Die norwegischen Fans haben bei dieser Weltmeisterschaft ihr eigenes Markenzeichen. Das kennen wir ja inzwischen. Die Viking Row. Also sie setzen oder stellen sich alle in Reihen, tun so, als würden sie gemeinsam in einem Wikingerschiff rudern und brüllen im Takt. Das haben sie nach Norwegens Siegen im Stadion gemacht, das haben sie auf Straßen gemacht, am Times Square. Und dann haben sie offenbar beschlossen, ja, das reicht uns nicht. In New York tauchten norwegische Fans plötzlich bei einem Baseballspiel der Mets im City Field auf. Mets gegen Cubs, komplett andere Sportart, komplett andere Regeln, aber für die Norweger offenbar egal. Hauptsache Tribüne, Hauptsache Stimmung, Hauptsache irgendwo kann man rudern.
3: Now we've got Norway on hand. They're loving it.
2: Und auch beim Golf waren sie dabei. Beim Travelers Championship in Connecticut unterstützten norwegische Fans ihre Landsleute Viktor Hovland und Christopher Reitan. Auch dort wurde gerudert. Also auf einem Golfplatz, bei einem Sport, der normalerweise schon nervös wird, wenn jemand zu laut einen Müsli-Riegel auspackt. Viktor Hovland gewann das Turnier am Ende sogar und machte selbst bei der Viking Row mit.
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1: Mit Malte Albrecht, guten Tag. Junge Eltern kennen das, das Kind ist gerade auf die Welt gekommen. Man selbst ist völlig übermüdet und überwältigt von der neuen Situation. Trotzdem stehen direkt viele bürokratische und organisatorische Dinge an, um die man sich kümmern muss und für die man eigentlich gar keinen Kopf hat. Zumindest eine Sache fällt in Zukunft weg. Das Kindergeld kommt in Zukunft von alleine. Das hat der Bundestag vorhin beschlossen. Danny Hoppe aus dem News-Team. Das heißt, nach der Geburt muss kein Antrag mehr gestellt werden.
2: Genau, damit will man junge Familien in den ersten Wochen nach der Geburt entlasten. Bisher ist es ja so, du meldest das Kind beim Standesamt an, zum Teil übernehmen das auch die Krankenhäuser. Dann bekommt das Kind eine Steuer-ID und die braucht man dann für den Antrag auf Kindergeld bei den Familienkassen. Ist viel hin und her, in Zukunft sollen die Ämter und Kassen das selbst regeln. Das jetzt beschlossene Gesetz soll im nächsten Jahr im Januar in Kraft treten, allerdings in zwei Schritten. Zunächst einmal gilt die neue Regelung bei Geburten ab dem zweiten Kind, denn die Familienkasse hat dann ja schon viele Daten durch das erstgeborene Kind und kann die weiter verwenden. Später im Jahr soll das Ganze dann auch beim ersten Kind so laufen.
1: Und die Koalition hat noch was beschlossen, das ältere Kinder betrifft, nämlich die, die studieren. Das BAföG wird erhöht.
2: Ja, allerdings kommt die BAföG-Erhöhung später als geplant, nämlich nicht schon zu diesem Wintersemester, sondern erst zum Sommersemester 2027. Dann steigt die Wohnkostenpauschale für Studierende, die nicht mehr bei ihren Eltern wohnen, von 380 Euro auf 440. Der sogenannte BAföG-Grundbedarf, aktuell sind das 475 Euro im Monat, soll in zwei Schritten auf Grundsicherungsniveau steigen. Zum Sommersemester 2029 sollen es dann 563 Euro sein. Zuletzt hatte die Koalition ja noch übers BAföG gestritten. Die Union hatte auf leere Kassen verwiesen. Die SPD zeigt sich deshalb jetzt erleichtert. Sie sagt, für Studierende bedeutet die Reform mehr Geld und mehr Verlässlichkeit.
1: Danke, Danny. Und jetzt weitere Themen im Überblick. Der Bundestag kann morgen wie geplant über die Reform der gesetzlichen Krankenkassen und das neue Heizungsgesetz abstimmen. Das hat das Bundesverfassungsgericht entschieden. Die Richter wiesen Eilanträge der Grünen und Linken ab, die die Beratungszeit für beide Gesetzesentwürfe für zu kurz hielten. Bei Volkswagen berät der Aufsichtsrat des Autobauers über die Sparpläne des Vorstands. Begleitet wird die Sitzung von Protesten der Beschäftigten. Sie befürchten einen massiven Stellenabbau und die Schließung ganzer Werke. Viele junge Menschen verlieren offenbar die Lust am Lesen. Und das bekommt jetzt auch der Buchmarkt deutlich zu spüren. Die Branche meldet, dass der Umsatz im vergangenen Jahr um 2,7% gesunken ist auf rund 9,6 Milliarden Euro. Und auch im ersten Halbjahr dieses Jahres setzt sich der Abwärtstrend fort. Besonders auffällig bei den 10- bis 15-Jährigen ist die Zahl der Buchkäufer um fast ein Drittel zurückgegangen. Der Buchhandel macht dafür jahrzehntelange Versäumnisse in der Bildungspolitik verantwortlich und spricht von einem Weckruf für die Politik. Immerhin, Hörbücher legen weiter zu und auch Romane für junge Erwachsene verkaufen sich besser. Und das waren die Nachrichten mit Malte Albrecht.
3: Das Antenne Münster Wetter, da wird die Wolkendecke über Münster immer löcheriger. Die Sonne kommt besser durch. Es wird auch schon spürbar wärmer als gestern. Und es werden noch 25 Grad nachher. Morgen dann mehr Sonne, vor allem auch wieder am Nachmittag. Aber es geht nochmal frisch in den Tag mit 12 bis 13 Grad. Am Nachmittag dann 27. Die haben wir noch nicht ganz, aber wir nähern uns mit 23 Grad im Erfurtviertel, 23 Grad auch in Plugendorf. Der Antenne Münster Verkehr. Zunächst bitte aufpassen. Autobahn 1, Münster Richtung Dortmund. Zwischen Hiltrup und Ascheberg liegen Metallteile auf der Autobahn. Seid dort bitte besonders vorsichtig unterwegs. Und bei uns in der Stadt, da ist es voll an den bekannten Stellen. Auch heute wieder Hammerstraße auswärts. Einmal hinter der Umgehungsstraße vor der Baustelle am Preußenstadion und dann im weiteren Verlauf hinter der Trautmannsdorfstraße bis nach Hiltrup rein. 5 Minuten jeweils extra. So lange dauert es auch auf der Umgehungsstraße hinter der Hammerstraße in Richtung Autobahn und auf der Weselerstraße einwärts vor der Spinne. Bisschen flotter seid ihr durch auf dem Stadtgraben Richtung Weselerstraße vor der Weselerstraße und auf der Moltkestraße vor der Weselerstraße. Aber ein paar Minütchen dauert es dort eben auch. Genauso wie auf der Wolbeckerstraße auswärts vor der Umgehungsstraße und einwärts vor dem Ring. Dann die Warendorfer Straße auswärts hinter der Umgehungsstraße bis kurz über die Verse. Braucht ihr Geduld? Dann auf dem Schifffahrter Damm statt auswärts. Hinter der Brücke über die Eisenbahn bei der Schleuse und dann geht es natürlich nur langsam über die Schleuse, über die Brücke Dortmund-Ems-Kanal in Richtung Mariendorf, ortseinwärts weiter bis etwa zur Königsberger Straße. Der Friesenring vor der Grevener Straße ist zu, ebenso wie der Yorkring vor der Steinfurter Straße. Nach den üblichen 3 bis 4 Minuten Geduld seid ihr da durch. Und das gilt auch für die Straße Wilkinghege in Richtung Steinfurter Straße vor der Steinfurter Straße. Die aktuellen Blitzer. Nur bei Antenne Münster. Geblitzt wird auch heute an der Straße Rummler zwischen Münster und Albersloh in Höhe Berl bei der 70er-Zone dort. Dann an der Amelsbürener Straße wieder beim Kreisel am Dortmund-Ems-Kanal. In Albachten steht ein Blitzer an der Osthofstraße in der 30er-Zone. Am Horstmacher Landweg auswärts in der 50er-Zone in Gievenbeck. Dann in Körde am Hohen Heckenweg bei der Meerwiese und an der Altenberger Straße in Nienberge beim Johannesberg wird auch geblitzt. Seht ihr noch welche? Hey, her damit. Eben anrufen, WhatsApp schicken, Münster 28 95 40 ist die Nummer. Danke.
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3: Am Donnerstagnachmittag. Hallo zusammen. Ja, heute Abend beginnen bei der Fußball-WM die Viertelfinalspiele und da steht gleich ein echter Knaller an. Ab 22 Uhr Frankreich gegen Marokko. Das wird nicht nur fußballtechnisch sehr interessant. Wir reden gleich nochmal über weitere Hintergründe zu diesem Spiel. Hier bei Antenne Münster mit Matze Kamps. Ich grüße euch.

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0: Ja, für so einen richtigen Hit brauchte man als gestandene College-Rocker der frühen 90er Jahre natürlich eine Mandoline und ein paar Streicher und dann noch ein witziges Video und schon war der Millionenhit fertig. Wie bei R.E.M. Losing My Religion bei uns im besten Mix.
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0: Ja, bei dieser Fußball-WM ist ja einiges anders. Müsste ja inzwischen allen klar sein. Es gibt mehr Mannschaften, es gibt deutlich mehr Spiele und einen Präsidenten, der einfach rote Karten zurücknehmen lässt. Natürlich muss da auch alles höher, krasser, besser, lauter, bunter sein. Und deswegen gibt es dieses Mal auch eine Halbzeitshow. Vorbild ist natürlich das Finale um den Super Bowl im American Football. Ralf Bosser aus unserem WM-Studio. Wie hat diese Show denn eigentlich ihren Ursprung genommen? Wie hat die FIFA das begründet? Das ist ja für ein WM-Finale komplett unnötig.
2: Die FIFA möchte das WM-Finale noch stärker zu einem weltweiten Unterhaltungsevent machen. Deshalb soll es erstmals eine große Musikshow in der Halbzeit geben. Lange wurde über eine längere Pause als die üblichen 15 Minuten spekuliert. Da war bisher immer von einer halben Stunde die Rede. Inzwischen ist aber klar, die Halbzeitpause bleibt bei 15 Minuten. Die Show selbst soll rund 11 Minuten dauern. Ob das bei Auftritten von Madonna, Shakira, BTS und Justin Bieber eingehalten wird, scheint mehr als fraglich. Die FIFA will damit neue Zuschauergruppen erreichen. Das größte Fußballspiel der Welt soll noch spektakulärer inszeniert werden. Kritiker sehen allerdings die Gefahr, dass der Sport immer stärker zur Showbühne wird.
0: Ja, das riecht nach der Gleichung Sport gleich Show gleich dickes Geschäft. Verstehe so gar nicht, warum. Gucken wir auf das Sportliche. Fußball ist ja der eigentliche Grund für diese Weltmeisterschaft. Ne? Heute Abend steht mit Frankreich gegen Marokko nun das erste Viertelfinale an. Warum ist das nicht nur sportlich, sondern auch gesellschaftlich spannend?
2: Weil hier zwei Länder aufeinandertreffen, die eine enge gemeinsame Geschichte verbindet. In Frankreich leben schätzungsweise rund 2 Millionen Menschen mit marokkanischen Wurzeln. Viele von ihnen verfolgen dieses Spiel mit besonderer Aufmerksamkeit. Auch in den Mannschaften gibt es zahlreiche Verbindungen. 5 Spieler im marokkanischen Kader sind in Frankreich geboren worden. Beim WM-Halbfinale 2022 zwischen beiden Nationen waren in Frankreich 10.000 Polizisten im Einsatz. Ziel war vor allem, Fanfeiern zu begleiten und mögliche Ausschreitungen zu verhindern. Ähnlich heute, die Champs-Élysées wird weitgehend abgesperrt, U-Bahn-Stationen geschlossen, selbst Drohnen werden im Einsatz sein.
0: Danke Ralf Bosse für die Einschätzungen. In den USA gibt es übrigens extra Public Viewing Events für die Fans beider Mannschaften, die das Spiel zusammen gucken wollen.
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Unverkennbar ist das natürlich Raymond und Tonight, aber eben mal ein kleines bisschen anders als sonst, sommerlich, ein bisschen peppiger. Und das liegt daran, dass das die Version mit Rhythms del Mundo ist. Das waren Musiker aus Kuba, die vor 20 Jahren einfach mal viele europäische Musiker sich geschnappt haben, um mit ein wenig Latino-Sound mehr Pep in die Songs reinzubringen. Und was soll ich sagen, auch bei dieser Nummer hat geklappt. Hier ist Harry Styles bei euch, für euch im Best Mix mit American Girls.

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1: Um 16.30 Uhr mit Sophie Seemann. Guten Tag. Betroffene werfen Münsters Bischof Heiner Wilmer verspätete Missbrauchsaufarbeitung im Bistum Hildesheim vor. Sie haben sich an die päpstliche Kinderschutzkommission in Rom gewandt. Es geht um Vorwürfe gegen einen inzwischen verstorbenen Priester, der bis 1972 in Heiningen gearbeitet hat. Nach Darstellung des betroffenen Rates Nord war Wilmer schon 2021 über Hinweise informiert, habe Nachforschungen jedoch erst deutlich später angestoßen. Das Bistum Hildesheim weist das zurück und sagt, anonyme Hinweise hätten damals für eine Untersuchung nicht ausgereicht. Die Kita Purzelbaum im Kreuzviertel sucht ein neues Zuhause zum Sommer kommenden Jahres. Die Kinder und Mitarbeitenden müssen raus, weil das Gebäude abgerissen werden soll, sagt uns die Leiterin der Elterninitiative Kita Purzelbaum e.V., Kira Overhoff. Antenne Münster-Reporter Mathis Barkenhus berichtet.
2: Es ist ja nicht immer so einfach, ein neues Gebäude zu finden. Deswegen macht sich die Kita Purzelbaum schon jetzt auf die Suche. Das Gebäude mit einer Nutzfläche von ca. 185 Quadratmetern sollte im Kreuzviertel oder in der Nähe sein, sagte uns Kira Overhoff. Bis zu 17 Kinder und 7 Mitarbeitende sollten dort unterkommen. Und es sollte im Erdgeschoss am liebsten mit Garten liegen. Bei den Räumen gibt es auch eine klare Vorstellung. Bis zu 2 Gruppenräume, eine Küche, Bad, Büro und genug Platz zum Essen. Perfekt wären bestehende Kitaflächen, aber Gebäude, die diesen Anforderungen gerecht werden, gehen natürlich auch, heißt es.
1: Wenn ihr jetzt denkt, da weiß ich was, dann meldet euch gern bei uns. Wir leiten das Ganze weiter. Auf antennemünster.de findet ihr nochmal alle Infos. Ihr müsst euch dieses Wochenende nochmal auf eine Sperrung in der sogenannten Spinne einstellen. Samstag wird die Straße von der Weseler Straße zum Autobahnkreuz Münster Süd gesperrt. Von 5 Uhr morgens bis voraussichtlich 22 Uhr abends. Es werden letzte Arbeiten an den Brücken vorgenommen. Eine Umleitung wird wie immer eingerichtet. 2 Wochen später, am 25. Juli, sind die Arbeiten dann stadteinwärts dran. Außerdem gibt es kommende Woche nachts eine Sperrung von der Weseler Straße zur Umgehungsstraße von Mittwoch auf Donnerstag und in der darauffolgende Nacht jeweils von 19 Uhr abends bis 5 Uhr morgens. Die Rotluchse im Avetter zu Münster haben Nachwuchs bekommen. Das Weibchen kam am 6. Mai auf die Welt. Inzwischen erkundet sie die Anlage, klettert und spielt mit ihrer Mama. Die erste Tierarztuntersuchung hat sie auch schon hinter sich gebracht. Die Eltern des Rotluchsweibchens sind jeweils 7 Jahre alt und leben seit 2020 im Avetter zu Münster. Der Rotluchs ist eine aus Amerika.

0: Amerika stammende Kleinkatze. 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
1: Das Antenne Münster-Wetter, da verschwinden die Wolken immer mehr und wir spüren jetzt wirklich, dass Sommer ist. Es wird nämlich relativ schnell jetzt wieder warm. Heute zum Feierabend schon 25 Grad, morgen dann 27 Grad und ab Samstag sind dann wieder locker 30 Grad. Am Nachmittag drin, teils deutlich drüber. Im Moment 24 Grad in Rumhorst und in Mecklenburg. Der Antenne Münster Verkehr, da ist im Stadtgebiet so einiges los. Hier sind die längsten Staus. Wir fangen im Norden an und da ist der längste Stau definitiv auf der Mariendorfer Straße Richtung Diekburgstraße. Das könnte sein, dass es da wieder Probleme gibt mit der Schranke. Jedenfalls braucht ihr dort im Augenblick mindestens 10 Minuten, bis ihr dort durch seid. Auch die Diekburgstraße in beiden Richtungen, dort am Abzweig Mariendorfer Straße, ist zu. Also mal mit 5 Minuten bis 8 Minuten dort rechnen. Es knubbelt sich auch mächtig auf der Südmühlenstraße in Richtung Handorf vor Handorf wegen der Baustelle am Abzweig Dorbaumstraße. Auch da mal 5 Minuten mehr einplanen. Das gilt auch für die Kanalstraße stadtauswärts vor der Grevener Straße. Das gilt auch für die Straße Wilkenheger auf dem kompletten Abschnitt bis zur Steinfurter Straße. Dann stockt und staut es auf der Warendorfer Straße auswärts hinter der Umgehungsstraße bis etwa zum Abzweig Handorfer Straße. Es ist recht voll auf dem Hohen Heckenweg wegen der neuen Baustellen dort beim Edelbach etwa. Beide Richtungen dort betroffen. Der Jorkring, beide Richtungen ebenfalls dicht. Es stockt und staut vor dem Bahnhof in Richtung Servaziplatz und auch auf dem Ludgeri-Kreisel ist im Augenblick kein rechtes Durchkommen. Die Hammerstraße, einmal stadteinwärts hinter der Umgehungsstraße, ebenso wie auswärts hinter der Umgehungsstraße, dann bis etwa zur Baustelle vor dem Preußenstadion. Die kleine Siemensstraße in Richtung Hammerstraße ist ebenfalls dicht, genauso wie vorher in Richtung Siemensstraße. Hinter der Umgehungsstraße die Robert-Bosch-Straße, da braucht ihr auch mindestens 10 Minuten on top. 5 Minuten sind es auf der Umgehungsstraße in Richtung Autobahn hinter der Hammerstraße, 5 Minuten auch auf der Weseler Straße einwärts vor der Spinne. Und 10 Minuten sind es im Augenblick noch auf der Hammerstraße auswärts hinter der Trautmannsdorfstraße bis nach Hiltrop hinein. Die aktuellen Blitzer. Nur bei Antenne Münster sind auch einige gemeldet. Zum Beispiel an der Mendelstraße, beide Richtungen in Höhe Korrenzstraße in Gievenbeck. Dann am Horstmacher Landweg, auswärts in der 50er-Zone, in Nienberge, an der Altberger Straße beim Johannesberg. An der Straße Rummler zwischen Münster und Albersloh in Höhe Berl in der 70er-Zone. An der Amelsbürener Straße in Amelsbüren beim Kreisel am Dortmund-Ems-Kanal. An der Osthofstraße in Albachten in der 30er-Zone und in Körde am Hohen Heckenweg bei der Meerwiese. Seht ihr noch welche? Dann schnell her damit, eben anrufen bitte oder schickt eine WhatsApp-Sprachnachricht Münster 28 95 40. Danke.
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1: Am Donnerstagnachmittag, Antenne Münster hier mit Matze Kamps. Ich grüße euch.

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0: Ihr hört Antenne Münster am Donnerstagnachmittag mit Matze Kamps. Und jetzt ist die nächste großartige Stimme für immer verstummt. Große Powerballaden machten ja Bonnie Tyler weltweit berühmt mit ihrer unverkennbar rauchigen Stimme. Nun ist Tyler im Alter von 75 Jahren nach schwerer Krankheit in Portugal gestorben. Ariane Lepoglavec aus der Musikredaktion über die Powerfrau der 80er.
1: Geboren als Gaynor Hopkins, ist in einem kleinen Ort in Wales aufgewachsen und hat schon früh ihre Leidenschaft für die Musik entdeckt. Schon mit 17 hat sie ihre erste Band Imagination gegründet und in lokalen Clubs und Bars gesungen. Ein Londoner Talentscout hat sie zufällig beim Vorbeigehen singen hören und hat sie unter dem Namen Bonnie Tyler unter Vertrag genommen. Ihre markante Stimme war schon früh etwas Besonderes. Ihre unverwechselbar raue Klangfarbe bekam sie aber erst nach einer Stimmband-OP.
2: Yeah, I had nodules on my vocal cords. And I had to have them scraped off. And you're supposed to be quiet. Can you imagine me being quiet?
1: Bonnie Tyler hatte Knötchen auf den Stimmbändern, die wegoperiert wurden. Eigentlich sollte sie ihre Stimme danach schonen, tat sie aber nicht. Und genau daraus ist am Ende ihr größtes Markenzeichen entstanden und ihr erster weltweiter Hit. It's a Heartache von 1977 war ihr erster Welthit. Der ganz große Durchbruch kam dann 1983 mit dem Album Faster Than the Speed of Night. Damit wurde Bonnie Tyler endgültig zur Ikone.

0: Auch danach blieb sie erfolgreich, hat später mit Dieter Bohlen zusammengearbeitet und feierte vor allem im deutschsprachigen Raum große Erfolge.
1: I'm always in Germany, it's like my second home, you know.
0: Bonnie Tyler hat die Musik ihr Leben lang geliebt und gelebt. Bis heute bleibt sie das Symbol für eine unverwechselbare Stimme, die blonde Löwenmähne und einer der ikonischsten Frauen der Musikgeschichte. Danke, Bonnie Tyler.
2: Ariane Leproglavetsch aus der Musikredaktion über Bonnie Tyler. Da war noch eine Tournee geplant. Übermorgen sollte Tyler auch in Greven spielen, Open Air. Der Auftritt war aber schon länger abgesagt. Und noch Ende Februar habe ich die Ehre gehabt, mit Bonnie Tyler ein telefonisches Interview führen zu dürfen. Und ein Satz daraus, der halt immer noch nach. Was denn das Wichtigste für sie sei, habe ich sie gefragt. Und da lachte sie und sagte in ihrer unnachahmlichen Weise, Gesundheit. Mit guter Gesundheit hast du alles.

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3: Mit Malte Albrecht. Guten Tag. Frischgebackene Eltern sollen direkt nach der Geburt des Kindes entlastet werden, zumindest organisatorisch. Denn das Kindergeld soll in Zukunft ohne Antrag ausgezahlt werden. Das hat der Bundestag entschieden. Die neue Regelung soll ab Januar nächsten Jahres greifen. Danny Hoppe hat mehr zum Thema.
4: Normalerweise wartet direkt nach der Geburt auf die Eltern eine Menge Papierkram. Das Kind muss beim Standesamt angemeldet werden, um eine Steuer-ID zu bekommen. Und die braucht man für den Antrag auf Kindergeld bei den Familienkassen. In Zukunft sollen die Ämter und Kassen das selbst regeln, um die Eltern zu entlasten. Es ist heute ein langer Tag im Bundestag. Am späten Abend geht es dort auch noch um E-Scooter. Opfer von Unfällen mit E-Rollern sollen in Zukunft leichter Schadenersatz bekommen, indem für die Vermieter der Roller eine Haftung eingeführt wird. Denn bisher haftet nur der Fahrer. Das will Bundesjustizministerin Hubig ändern. Hintergrund ist, dass es immer mehr Unfälle mit E-Scootern gibt. 2021 waren es rund 4.000, im Jahr 2024 schon fast doppelt so viele.
3: Und was sonst noch wichtig ist, gibt es jetzt in unseren Kurznachrichten. Vor dem Beginn der VW-Aufsichtsratssitzung haben Beschäftigte in Wolfsburg lautstark demonstriert. Sie protestierten gegen mögliche Sparmaßnahmen. Laut Manager-Magazin will Volkswagen weltweit bis zu 100.000 Stellen streichen, doppelt so viele wie bisher geplant. 4 VW-Werken in Deutschland droht demnach die Schließung. Die Zivilprozesse um den Millioneneinbruch in die Sparkasse Gelsenkirchen werden vorerst unterbrochen. Ein Gutachten soll klären, ob die Schließfächer den branchenüblichen Sicherheitsstandards entsprachen, sagte der Vorsitzende Richter am Landgericht Essen. Erst danach sollen die Klagen von betroffenen Kunden weiter verhandelt werden. Im Kampf gegen Kinderpornografie sollen Unternehmen wie WhatsApp, Microsoft oder Google schon bald wieder private Chats nach Hinweisen auf sexuellen Missbrauch durchsuchen dürfen. Das EU-Parlament hat eine Ausnahme von den strengen europäischen Datenschutzregeln beschlossen. Nun müssen die Mitgliedstaaten entscheiden. Die Mini-Pause bei der Fußball-WM ist vorbei. Heute Abend steht das erste Viertelfinale an. Titelverteidiger Frankreich trifft auf Marokko. Es ist ein besonderes Spiel, denn in Frankreich leben auch lange nach der Kolonialzeit noch viele Marokkaner. Viele Nationalspieler sind in Frankreich aufgewachsen. Aus unserem WM-Studio berichtet Ralf Bosse.
5: Frankreich geht als Favorit in die Partie mit Stars wie Kylian Mbappé und einer Mannschaft, die in den vergangenen Jahren konstant um Titel gespielt hat. Doch Marokko hat bereits bewiesen, dass es die Großen ärgern kann. Die Mannschaft überzeugt mit einer starken Defensive, großer Leidenschaft und einer enormen Geschlossenheit. Für viele marokkanische Fans ist dieses Viertelfinale ein historischer Moment. Dazu kommt die besondere Verbindung zwischen beiden Ländern mit gemeinsamen Wurzeln und vielen Spielern, die in Frankreich aufgewachsen sind. Sportlich verspricht das Duell also Spannung und emotional wird es ohnehin. Anstoß ist um 22 Uhr in Foxborough.
3: Und das waren die Nachrichten mit Malte Albrecht.
6: Das Antenne Münster Wetter. So, die Wolken sind schon deutlich weniger geworden. Die Sonne ist deutlich heller geworden und die Temperaturen sind deutlich angestiegen. Wir haben jetzt locker 25 Grad in der Stadt. Morgen werden es dann nochmal 27 Grad am Nachmittag. Also nochmal eine Schippe mehr und das Wochenende bietet dann wieder 30 Grad. Aber jetzt, wie gesagt, 25 Grad bei euch im Südviertel und auch hier im Zentrum Nord. Der Antenne Münster Verkehr, da ist weiterhin viel los bei uns in der Stadt. Hier sind die längsten Staus. Fangen wir wieder im Norden an und da geht's auf dem Schifffahrter Damm auswärts nur langsam voran. Hinter der Eisenbahnbrücke bei der Schleuse braucht ihr im Augenblick 10 Minuten länger, ehe ihr über die Brücke vom Dortmund-Ems-Kanal seid. Auch in der Gegenrichtung staut es dort. Das gilt auch fast 10 Minuten für die Warendorfer Straße auswärts hinter der Umgehungsstraße bis zum Abzweig Handorfer Straße. Ein bisschen voller ist es noch auf dem Kaiser-Wilhelm-Ring in Richtung Warendorfer Straße und vor dem Bahnhof in Richtung Servazi-Platz. Dann auf der Umgehungsstraße in Richtung Autobahn hinter der Hammerstraße dauert es ebenfalls noch 3 bis 4 Minuten länger. Gilt auch für die Weseler Straße stadteinwärts vor der Spinne. Die Hammerstraße stadtauswärts. Zunächst ein kürzerer Stau vor der Baustelle am Preußenstadion. Die kurze Siemensstraße dort vor der Hammerstraße ist ebenfalls beide Richtungen dicht. Und dann Hammerstraße, weiterer Verlauf hinter der Brautmannsdorfstraße bis nach Hiltrup hinein. Da dauert es 5 Minuten länger für euch. Die aktuellen Blitzer, nur bei Antenne Münster. Geblitzt wird an der Weselerstraße einwärts beim Koldering. Dann an der Straße Rumler zwischen Münster und Albersloh, Höhe Börl in der 70er-Zone. Dann an der Amelsbürener Straße steht ein Blitzer in Amelsbüren beim Kreisel am Dortmund-Ems-Kanal. An der Ostdorfstraße in Albachten in der 30er-Zone. An der Mendelstraße in Gievenbeck beide Richtungen in Höhe Korrensstraße. Am Horstmacher Landweg auswärts in der 50er-Zone und ein Blitzer steht noch in den Bergen an der Altenberger Straße beim Johannesberg. Seht ihr noch welche? Bitte eben anrufen oder schickt eine WhatsApp-Sprachnachricht dazu. Münster 28 95 40 ist die Nummer. Danke.
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6: Am Donnerstagnachmittag und heute am Donnerstagmittag, da gab es noch ein paar, aber jetzt sind alle Tickets weg für das Konzert von Zartmann beim Stadtfest. Der Sänger und Rapper spielt ja am letzten Freitag im August auf der großen Antenne Münster Bühne auf dem Domplatz, auf dem jetzt ausverkauften Domplatz. Antenne Münster hier am Nachmittag mit Matze Kamps. Und das hier sind echt, du trägst keine Liebe in dir. Erinnert ihr euch noch dran? Ach, damals.

0: Unverkennbar, die Red Hot Chili Peppers, die Nummer heißt Other Side, hat auch schon ein bisschen was auf der Uhr, nämlich über 26 Jahre, war damals die dritte Single aus dem Californication Album, bei uns auch im besten Mix.
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0: Und wir schauen auf die Börse heute am Donnerstag. Die Woche geht ja schon ganz langsam in Richtung Zielgerade. Timo Bärwert, wie hat sich die Börse denn heute entwickelt?
2: Die Aktienmärkte zeigten sich zum Wochenausklang überwiegend schwächer. Der DAX stand unter Druck und fiel teilweise unter die 25.000-Punkte-Marke. Da die geopolitischen Unruhen im Nahen Osten die Risikobereitschaft der Anleger belasten. Eine kurzfristige, wiederholte Einigung im USA-Iran-Konflikt gestaltet sich aufgrund der weiteren Angriffe als schwierig. In den USA reagieren die Börsen bisher gelassen auf die aktuellen Unruhen. An der Wall Street gab der Dow Jones nur moderat nach um 10,1%. In Tokio hingegen legte der Nikkei-Index sogar um 1,4 Prozentpunkte zu.
0: Und welche Aktien haben heute für Gesprächsstoff gesorgt?
2: Im DAX standen vor allem mal wieder die Firma Rheinmetall und Daimler Truck im Fokus. Für die Aktie von Rheinmetall ging es im zweiten Tag in Folge abwärts. Sie lag heute mit knapp 4% hinten bei 1016 Euro je Aktie. Auf der Gewinnerseite zählten dagegen die Commerzbank und Symrise zu den stärkeren DAX-Werten und konnten sich gegen das insgesamt verhaltene Marktumfeld behaupten. Die Commerzbank liegt derzeit knapp 1,5% vorne bei knapp 38 Euro je Aktie.
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macht auch immer noch gute Laune. Wham mit dem unvergessenen George Michael und der Club Tropicana. Bei uns hier bei Antenne Münster hört ihr es im besten Mix. Eben kamen mir schon die ersten Nachfragen. Habt ihr denn auch keine mehr? Gibt's wirklich keine mehr? Ist jetzt wirklich alle? Ja, sorry. Es sind wirklich alle Tickets weg für das Konzert von Zartmann beim Stadtfest. Der Sänger und Rapper spielt ja am letzten Freitag im August auf der großen Antenne Münster Bühne auf dem Domplatz. Und was noch wichtig ist, heute und heute wichtig war, das hört ihr gleich in unserem Abendbriefing in 8 Minuten hier bei Antenne Münster.

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1: Um 17.30 Uhr mit Sophie Seemann, guten Abend. Das Konzert von Zartmann beim Stadtfest Münster mittendrin ist ausverkauft. Der Sänger und Rapper tritt am letzten Freitag im August auf der großen Antenne Münster Bühne auf, dem Domplatz auf. Das Stadtfest ist dieses Jahr der Auftakt des Nordrhein-Westfalen-Tages. Das Land feiert seinen 80. Geburtstag hier bei uns. Es gibt Bühnen, Themenmeilen und viel Programm in der Innenstadt. Mehrere hunderttausend Besucherinnen und Besucher werden erwartet. Laut Münster Marketing wird es die größte Veranstaltung in Münster seit Jahrzehnten. Die Kita Purzelbaum im Kreuzviertel braucht eure Hilfe. Nach 30 Jahren müssen die Mitarbeitenden und Kinder das Gebäude verlassen, sagte uns die Leiterin der Elterninitiative Kita Purzelbaum e.V., Kira Overhoff. Der Käufer werde das Gebäude abreißen. Im Sommer kommenden Jahres müssen sie raus. Deswegen suchen sie bereits jetzt. Antenne Münster Reporter Mathis Backenhus, was wird denn genau gesucht?
2: Also vielleicht erstmal zur Lage. Das Gebäude für die Kita sollte im Kreuzviertel oder in der Nähe sein. In dem Bereich sucht die Kita Purzelbaum nach einem neuen Zuhause. Und zwar für 15 bis 17 Kinder. Außerdem sind es 7 Mitarbeitende. Das Ganze sollte eine Fläche von ca. 185 Quadratmetern haben.
1: Alles klar. Und wie sollte es im Gebäude aussehen?
2: Da gibt's ein klares Profil. Auch das schilderte uns Kira Overhoff von der Elterninitiative Kita Purzelbaum e.V. Es sollte im Erdgeschoss sein, damit es für alle gut zugänglich ist. Und schön wäre natürlich auch ein Außenbereich, ein Garten. Bei den Räumen gibt es auch eine klare Vorstellung. Bis zu 2 Gruppenräume, eine Küche, Bad, Büro und genug Platz zum Essen. Perfekt wäre natürlich eine bestehende Kita-Fläche, aber Gebäude, die diesen Anforderungen gerecht werden, gehen natürlich auch.
1: Okay, das ist ja schon mal ziemlich genau. Wenn ihr jetzt denkt, da weiß ich was, meldet euch gern bei uns. Wir leiten das weiter auf antennemünster.de, findet ihr alle Infos. Und jetzt weitere Meldungen im Überblick. Betroffene werfen Münsters Bischof Heiner Wilmer verspätete Missbrauchsaufarbeitung im Bistum Hildesheim vor. Sie haben sich an die päpstliche Kinderschutzkommission in Rom gewandt. Sperrung in der Spinne wegen Brückenarbeiten dieses Wochenende. Am Samstag wird die Weseler Straße zum Autobahnkreuz Münster Süd gesperrt von 5 Uhr morgens bis voraussichtlich 22 Uhr abends. Eine Umleitung ist eingerichtet. Rotluchse im Allwetter zu Münster haben Nachwuchs bekommen. Das kleine Weibchen kam am 6. Mai zur Welt und war in den ersten Wochen eher selten zu sehen. Doch mittlerweile erkundet sie neugierig die Anlage, übt das Klettern und spielt mit ihrer Mama Kaila. Die Fischbrathalle ist mit der silbernen Rathausgedenkmünze geehrt worden. Oberbürgermeister Tilman Fuchs zeichnete den Traditionsbetrieb aus. Inhaber Till Meyer hat sich anschließend ins Goldene Buch der Stadt Münster eingetragen. Die Fischbrathalle wurde vor 100 Jahren von Otto und Lina Meyer nach ihrem Umzug von Bremerhaven nach Münster in der Altstadt eröffnet. Inzwischen wird sie in 4. Generation von der Familie Meyer geführt.
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3: Ja, und schon habe ich wieder Appetit auf so ein bisschen Rotbarsch oder sowas. Schau mal.

0: Antenne Münsterwetter, das kann sich jetzt wieder richtig sehen lassen, schaltet voll auf Sommer um für die kommende Woche mindestens. Morgen schon mehr Sonne als heute und vor allem am Nachmittag auch mehr Wärme mit 27 Grad in der Spitze. Ab am Morgen früh heißt es bei 14 Grad zum Aufstehen vielleicht nochmal ein Pulloverchen mit dabei haben. Jetzt zum Feierabend. 25 Grad im Kreuzviertel, 24 Grad in Hiltrup. Der Antenne Münster Verkehr, da sind weiterhin einige Staus, hier sind die längsten. Zum Beispiel auf der Hammerstraße, stadtauswärts hinter der Trautmannsdorfstraße bis nach Hiltrup hinein, mindestens 5 Minuten mehr. Ein bisschen schneller, geht es auf der Umgehungsstraße in Richtung Autobahn hinter der Hammerstraße. Dann stockt es auf dem Stadtgraben. Statt auswärts vor der Baustelle an der Weseler Straße. Auch da braucht ihr 5 Minuten länger. Gilt auch im Augenblick für die Warendorfer Straße. Statt einwärts vor dem Abzweig Handorfer Straße. Und etwas länger braucht ihr auch jetzt immer noch auf dem Jorkring Richtung Steinfurter Straße vor der Steinfurter Straße. Die aktuellen Blitzer nur bei Antenne Münster. Geblitzt wird noch an der Weseler Straße, einwärts beim Koldering. Dann ein bisschen weiter außerhalb an der Straße Rummler zwischen Münster und Albersloh in Höhe Berl. Dort gilt Tempo 70. Dann an der Amelsbürener Straße beim Kreisel am Dortmund-Ems-Kanal in Amelsbüren. An der Osthofstraße in Albachten in der 30er-Zone. An der Mendelstraße Gievenberg, beide Richtungen bei der Korrenzstraße. Und am Horstmacher Landweg in Gievenberg steht statt auswärts auch noch ein Blitzer beim 50er-Schild in der 50er-Zone. Ich schätze mal, dass die da ist. Nienberge habe ich noch einen für euch. Altberger Straße in Höhe Johannesberg. Auch da wird geblitzt. Seht ihr noch welche? Eben nochmal anrufen und Bescheid sagen. Münster 28 95 40. Wir freuen uns natürlich genauso über eine knackige WhatsApp-Sprachnachricht. Vielen Dank.
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0: Donnerstagnachmittag, Feierabend schon fast erreicht. Den restlichen Zapfen schaffen wir auch noch. Antenne Münster hier mit Marze Ganz.

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0: irgendwie mag ich das Ding. Wildfire, das Duett von Gentleman gemeinsam mit Michael Patrick Kelly bei uns neu im besten Mix.
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0: Ja, schon vor einem Jahr gingen sie ja weg wie die berühmten warmen Semmeln. Die Schilder, Achtung, Kids unterwegs, sie hängen jetzt wieder am Straßenrand. Habt ihr bestimmt schon irgendwo gesehen, zum Beispiel in Rumphorst, in Mecklenburg oder in Hanndorf, auch in Sprakel. Viele hatten ja schon wieder danach gefragt und da haben wir uns gemeinsam mit der Polizei Münster gedacht, wir machen diese Aktion mit den Schildern glatt nochmal und jetzt gibt es eben die nächste Auflage. Ein Schild zum Beispiel geht nach Gievenbeck. Das hat George hier bei uns aus der Redaktion geholt.
2: Wir wohnen am Gemenweg, das ist parallel zum Ostmarerlandweg und wir wohnen da direkt in der Kreuzung und da gibt es viele Kinder, also mindestens 10 Kinder von 1 bis 15, 16 Jahre alt. Und deswegen wäre ganz gut, wenn man da in der Nähe dieses Kreuzungs die Schilder anbringen könnte, damit die Autofahrer besser Bescheid wissen.
0: Ja, auch das ist eine perfekte Stelle für ein Achtung-Kids-Schild. Davon haben wir natürlich noch eine ganze Menge. Also egal, aus welchem Viertel ihr kommt, wenn es bei euch vor der Haustür für Kids nicht ganz ungefährlich ist, bei uns gibt es die passenden Schilder, die alle darauf hinweisen, aufpassen dort für euer Grundstück zum Aufstellen. Entweder eben hier bei uns in der Redaktion im Nevinghof oder auch bei den 5 Polizeiwachen bei uns hier in der Stadt.

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1: Mit Ralf Bosse. Vor dem WM-Viertelfinale am Abend zwischen Frankreich und Marokko sorgt die FIFA für Diskussionen. Das Spiel leitet ein komplett argentinisches Schiedsrichterteam um Facundo Tello. In Frankreich stößt die Ansetzung auf Kritik. Immerhin sei Argentinien ein Konkurrent um den Titel. Ein französisches Ausscheiden würden die Südamerikaner sicherlich begrüßen. Sportlich muss Marokko voraussichtlich auf Offensivspieler Ismaïl Zaïre verzichten. Frankreich geht als Favorit in die Partie.
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2: Mit Malte Albrecht, guten Abend. Der Fall hatte Ende letzten Jahres bundesweit Schlagzeilen gemacht, der Millioneneinbruch in einer Gelsenkirchener Sparkasse. Mehr als 3000 Schließfächer wurden damals aufgebrochen. Von Tätern und Beute fehlt weiter jede Spur. Am Landgericht Essen laufen mehrere Zivilklagen von betroffenen Kunden. Danny Hoppe aus dem News-Team, diese Zivilprozesse werden jetzt aber erstmal ausgesetzt.
3: Ja, das hat der Vorsitzende Richter am Nachmittag mitgeteilt. Der Grund ist, dass das Gericht jetzt erstmal ein Gutachten von einem Sachverständigen einholen will. Darin geht es um die Frage, ob die Schließfächer der Bank gut genug geschützt waren. Denn genau das werfen viele Kunden der Sparkasse ja vor, dass die Sicherheitsvorkehrungen in der Sparkasse, im Tresorraum und in der angrenzenden Tiefgarage mangelhaft waren. Die Sparkasse nimmt sich davon nichts an und sagt, alles sei standardmäßig gesichert gewesen. Das Gutachten soll jetzt klären, wie diese Sicherung aussah und ob es Versäumnisse gab. Da geht es dann zum Beispiel um Schallmelder, Kameras, regelmäßige Kontrollen oder eine KI-Überwachung. Das alles könnte mehrere Monate dauern.
2: Gestritten wird ja auch über die Schadenersatzsumme. Die Sparkasse will nur 10.300 Euro pro Schließfach zahlen.
3: Ja, sie sagt, das sei die vorgesehene Höchstsumme. Viele Betroffene sagen aber, dass in den Schließfächern viel höhere Beträge drin waren. Eine der Klägerinnen spricht von mehr als 390.000 Euro. Und sie und auch die anderen Klägerinnen und Kläger wollen von der Bank den vollen Schadenersatz. Und da könnte noch viel mehr kommen, denn es sind nach Angaben mehrerer Anwälte noch hunderte weitere Klagen geplant. Zwei davon wurden zum Beispiel heute schon neu eröffnet. Und ob die Klagen Chancen auf Erfolg haben oder nicht, das dürfte jetzt vor allem auch von dem Gutachten abhängen.
2: Dankeschön, Danny. Und jetzt weitere Nachrichten in Kurzform. Der Aufsichtsrat von VW berät zur Stunde über die massiven Sparpläne des Vorstands. Laut Manager-Magazin könnten bis zu 100.000 Stellen weltweit abgebaut und 4 deutsche Werke geschlossen werden. Begleitet wird die Sitzung von Protesten an allen VW-Standorten. Studierende bekommen doch erst ein halbes Jahr später mehr Geld. Ein Teil der BAföG-Reform wird verschoben, das haben Politiker von Union und SPD mitgeteilt. Die sogenannte Wohnkostenpauschale wird statt im Oktober erst im April kommenden Jahres von 380 auf 440 Euro angehoben. Die Deutsche Bahn streicht ab Samstag einzelne ICE-Halte in NRW, und zwar in Düsseldorf, Duisburg, Essen, Bochum und Hamm. Nach Angaben der Bahn soll das Schienennetz dadurch entlastet und der Zugverkehr zuverlässiger werden. Fernzüge selbst werden aber nicht gestrichen. Eine Lufthansa-Maschine kippt plötzlich auf die Nase. Dieser Unfall am Frankfurter Flughafen hatte Anfang Juni für Aufsehen gesorgt. Jetzt gibt es erste Hinweise, warum das vordere Fahrwerk eingeklappt war. Ein Sicherungsstift war nicht eingesteckt, als Techniker im Cockpit das Fahrwerk getestet hatten. Das meldet die Bundesstelle für Flugunfalluntersuchung. Ob das aber der einzige Grund für den Unfall war, ist noch unklar. Außerdem kam raus, dass es deutlich mehr Verletzte gab als bisher bekannt. 23 Mitarbeiter wurden verletzt, 2 davon schwer. Bisher war nur von 5 Verletzten die Rede. Passagiere waren nicht betroffen. Und das waren die Nachrichten mit Malte Albrecht.
4: Das Wetter. Der Sommer ist wieder da. Der Tag geht richtig freundlich zu Ende. Mit wenig Wolken geht's dann auch rein in den späten Abend und nachher auch durch die Nacht. Da pendeln sich die Temperaturen ein, so zwischen 15 und 11 Grad. Morgen bekommen wir dann einen richtig schönen Sommertag. Können wir uns schon mal drauf freuen, mit bis zu 31 Grad in der Spitze.
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4: Da ist einmal der Hinweis, die A2 Dortmund-Hannover ist zwischen Kamen-Bergham und dem Kamener Kreuz nach einem Unfall gesperrt. Dort haben wir aktuell zwischen Lünen Süd und dem Kamener Kreuz 5 Kilometer Stau, da verliert ihr eine Stunde. Dann ab 30 Minuten noch 2 Meldungen, einmal die A44 Aachen-Mönchengladbach zwischen Titz und dem Kreuz Holz 4 Kilometer 50 Minuten plus und der A46 Heinsberg in Fahrtrichtung Wuppertal zwischen Neuss-Südesheim und dem Dreieck Düsseldorf Süd 7 Kilometer Stau, eine Stunde kommt da oben drauf. Allen unterwegs eine gute Fahrt, kommt gut an.
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4: Einen schönen guten Abend zusammen. Robert Jantz ist hier. Wir starten gemeinsam rein in diesen Donnerstagabend. Machen uns jetzt hier einen entspannten Abend. Lassen uns mal überhaupt nicht stressen. Musik habe ich auch dabei. Ganz viel Musik sogar. Und los geht's mit Beyoncé. Hören wir mit Texas Hold'em. Also ab aufs Pony und los geht der wilde Ritt.

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0: Herzlich willkommen an Bord eures Feuerabendfliegers. Turn the lights off, habe ich euch gerade gesperrt.
1: So, Stichwort Flugzeug. Da habe ich jetzt wirklich mal eine wilde Story für euch. Ein Flug von British Airways von Barbados nach London wurde jetzt kurz vor dem Start gestrichen. Was war da los? Also hier nichts, irgendwie technischer Defekt oder Streik oder so. Nein, die ganze Flugzeugcrew war einfach komplett Hacke. Das ist der Grund. Was war da los? Also die haben am Vorabend im Hotel einfach richtig gebechert, sich mal richtig schön die Landebahn geteert, das Cockpit vernebelt, die Turbinen mal richtig hochgefahren, wie man auch immer das nennen möchte. Hotelgäste haben das alles an der Hotelbar gefilmt. Eine Flugbegleiterin soll sich noch an der Hotelbar übergeben haben und ein Steward soll einfach zusammengebrochen sein, der musste dann aufs Zimmer getragen werden. Immerhin, das ist die gute Nachricht, die Piloten, die sollen nicht mitgefeiert haben, aber Ende vom Lied, 336 Passagiere konnten nicht wie geplant fliegen, bekommen alle eine fette Entschädigung. Die Flugbesatzung hat den Kater des Lebens und wurde suspendiert. Mit anderen Worten, die sind rausgeflogen.
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1: Um 18.30 Uhr mit Sophie Seemann. Guten Abend. Das Konzert von Zartmann beim Stadtfest Münster mittendrin ist ausverkauft. Der Sänger und Rapper tritt am letzten Freitag im August auf der großen Antenne Münster Bühne auf dem Domplatz auf. Das Stadtfest ist dieses Jahr der Auftakt des Nordrhein-Westfalen-Tages. Das Land feiert seinen 80. Geburtstag hier bei uns. Es gibt Bühnen, Themenmeilen und viel Programm in der Innenstadt. Mehrere hunderttausend Besucherinnen und Besucher werden erwartet. Laut Münster Marketing wird es die größte Veranstaltung in Münster seit Jahrzehnten. Die Kita Purzelbaum im Kreuzviertel braucht eure Hilfe. Nach 30 Jahren müssen die Mitarbeitenden und Kinder das Gebäude verlassen, sagt uns die Leiterin der Elterninitiative Kita Purzelbaum e.V. Kira Overhoff. Der Käufer werde das Gebäude abreißen. Im Sommer kommenden Jahres müssen sie dann raus, deswegen suchen sie bereits jetzt. Antenne Münster Reporter Mathis Barkenhus, was wird denn genau gesucht?
2: Also vielleicht erstmal zur Lage. Das Gebäude für die Kita sollte im Kreuzviertel oder in der Nähe sein. In dem Bereich sucht die Kita Purzelbaum nach einem neuen Zuhause. Und zwar für 15 bis 17 Kinder. Außerdem sind es 7 Mitarbeitende. Das Ganze sollte eine Fläche von ca. 185 Quadratmetern haben.
1: Okay, alles klar. Und wie sollte es im Gebäude aussehen?
2: Da gibt's ein klares Profil. Auch das schilderte uns Kira Overhoff von der Elterninitiative Kita Purzelbaum e.V. Es sollte im Erdgeschoss sein, damit es für alle gut zugänglich ist. Und schön wäre natürlich auch ein Außenbereich, ein Garten. Bei den Räumen gibt es auch eine klare Vorstellung. Bis zu 2 Gruppenräume, eine Küche, Bad, Büro und genug Platz zum Essen. Perfekt wäre natürlich eine bestehende Kita-Fläche, aber Gebäude, die diesen Anforderungen gerecht werden, gehen natürlich auch.
1: Okay, das ist ja schon mal ziemlich genau. Wenn ihr jetzt denkt, da weiß ich was, meldet euch gerne bei uns. Wir leiten das dann an die Kita Purzelbaum im Kreuzviertel weiter. Auf antennemünster.de findet ihr nochmal alle Infos. Und jetzt weitere Meldungen im Überblick. Betroffene werfen Münsters Bischof Heiner Wilmer verspätete Missbrauchsaufarbeitung im Bistum Hildesheim vor. Sie haben sich an die päpstliche Kinderschutzkommission in Rom gewandt. Sperrung in der Spinne wegen Brückenarbeiten. Samstag wird die Weseler Straße zum Autobahnkreuz Münster Süd gesperrt. Von 5 Uhr morgens bis voraussichtlich 22 Uhr abends. Eine Umleitung ist eingerichtet. Rotluchse im Allwetter zu Münster haben Nachwuchs bekommen. Das kleine Weibchen kam am 6. Mai zur Welt und war in den ersten Wochen eher selten zu sehen. Doch mittlerweile erkundet sie neugierig die Anlage, übt das Klettern und spielt mit Mama Kaila. Die Fischbrathalle ist mit der silbernen Rathausgedenkmünze geehrt worden. Oberbürgermeister Tilman Fuchs zeichnete den Traditionsbetrieb aus. Inhaber Till Meyer hat sich anschließend ins Goldene Buch der Stadt Münster eingetragen. Die Fischbrathalle wurde vor 100 Jahren von Otto und Lina Meyer nach ihrem Umzug von Bremerhaven nach Münster in der Altstadt eröffnet. Inzwischen wird sie in 4. Generation von der Familie Meyer geführt.
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1: Das ist doch mal ein richtig schöner Donnerstagabend und mit wenig Wolken geht's auch rein später in die Nacht. Da pendeln sich die Temperaturen dann ein, so zwischen 15 und 11 Grad. Schauen wir auf morgen, da wartet auf uns ein richtig schöner Sommertag mit bis zu 31 Grad in der Spitze.
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1: Wir checken die Lage auf den Straßen. Da einmal der Hinweis, dass die A2 Dortmund-Hannover zwischen Kam, Bergkam und dem Kamener Kreuz nach einem Unfall gesperrt ist. Wir haben dort zwischen Lünen und Süd und dem Kamener Kreuz. Aktuell 6 Kilometer Stau, 50 Minuten plus. Ab einer halben Stunde dann noch zwei weitere Meldungen. Die A44 Aachen-Mönchengladbach zwischen dem Dreieck Jackerath und dem Kreuz Holz. 3 Kilometer, knapp 50 Minuten und knapp eine Stunde auf der A46 Heinsberg-Wuppertal zwischen Neuss-Südesheim und dem Dreieck Düsseldorf-Süd. Dort aktuell 7 Kilometer Stau. Allen unterwegs eine gute Fahrt, kommt gut an.
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1: Robert Jantz ist hier. Schön, dass ihr mit am Start seid. Und bevor ich gleich ganz neue Musik habe für euch von Michael Schulte, erstmal ein richtiger Klassiker zum Reinkommen. Take on Me von Aha.

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0: Das ist der Donnerstagabend und ich sag euch, wie es ist. Ich finde diesen Song einfach ganz großartig. Er hört auf den Namen Golden. Jetzt bin ich nochmal kurz ruhig. Da wollte ich ja nicht reinreden.
1: Meine Mama hat immer gesagt, das Leben ist wie eine Schachtel Pralinen.
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0: Ja, auf eine Schachtel Pralinen mag das vielleicht zutreffen, nicht aber auf den Mann, dem wir dieses berühmte Filmzitat zu verdanken haben. Denn wenn Tom Hanks in einem Film mitspielt, dann weiß man, was man bekommt, nämlich Top-Hollywood-Kino. Heute feiert Tom Hanks seinen 70. Geburtstag und Filmexperte Jörg Albrecht, der lässt es sich nicht nehmen, jetzt um die Uhrzeit nochmal schnell zu gratulieren.
3: I made 900 movies and I think 8 of them are pretty good.
4: Er habe 900 Filme gedreht und er findet, 8 davon seien ziemlich gut. Okay, mit den 900 Filmen übertreibt es Tom Hanks ein wenig. Es dürften so um die 80 sein. Dafür aber untertreibt er es mit den 8 ziemlich guten Filmen. Das sind weit mehr. Allein schon 5 zählt die Toy Story-Reihe, in der Hanks im Original Cowboy Woody die Stimme leiht. Der 5. kommt in 2 Wochen bei uns in die Kinos.
5: Hey, everybody.
6: It's good to be back.
4: Alle lieben nicht nur Woody, alle lieben auch Tom. Er ist der nette Typ von nebenan. Ein Hollywood-Star ohne Skandale, der mittlerweile 38 Jahre verheiratet ist. Also mit derselben Frau.
7: If I'm a nice
4: Wenn er der nette Kerl sei, so Hanks, dann liege das einfach daran, dass er viele nette Menschen in seinem Leben getroffen habe und genau diese Art Mensch immer sein wollte. Egal aber, welche Rolle er auch spielt. Bei Tom Hanks sieht alles immer so leicht aus. So als sei es das Einfachste auf der Welt, vor eine Kamera zu treten und zu schauspielern. Es sei das größte Losglück, das er je hatte, diesen Job zu ergreifen. Wenn du was tust, was du liebst, arbeitest du nicht einen einzigen Tag in deinem Leben. Das bin ich. Demnächst wird Tom Hanks Abraham Lincoln spielen, einen der Gründerväter der USA. Apropos Vater, auf einem Magazincover stand kürzlich unter seinem Bild Amerikas Vater. Er hätte da lieber The Sexiest Man der Welt gelesen, aber er nehme es so hin.
8: Magazine cover recently called me America's Dad. And I would have preferred Sexiest Man Alive, but I will take it.
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1: Mit Malte Albrecht, guten Abend. Frisch gebackene Eltern kennen das. Das Baby ist gerade auf der Welt. Man ist völlig übermüdet und muss sich erst einmal an die neue Situation gewöhnen. Trotzdem steht sofort jede Menge Papierkram an, obwohl man dafür eigentlich gar keinen Kopf hat. Zumindest eine organisatorische Sache fällt künftig weg. Das Kindergeld kommt künftig automatisch. Das hat der Bundestag beschlossen. Danny Hoppe, das heißt, nach der Geburt muss kein Antrag mehr gestellt werden.
2: Genau, damit will man junge Familien in den ersten Wochen nach der Geburt entlasten. Bisher ist es ja so, du meldest das Kind beim Standesamt an, zum Teil übernehmen das auch die Krankenhäuser. Dann bekommt das Kind eine Steuer-ID und die braucht man dann für den Antrag auf Kindergeld bei den Familienkassen. Ist viel hin und her, in Zukunft sollen die Ämter und Kassen das selbst regeln. Das jetzt beschlossene Gesetz soll im nächsten Jahr im Januar in Kraft treten, allerdings in zwei Schritten. Zunächst einmal gilt die neue Regelung bei Geburten ab dem zweiten Kind, denn die Familienkasse hat dann ja schon viele Daten durch das erstgeborene Kind und kann die weiter verwenden. Später im Jahr soll das Ganze dann auch beim ersten Kind so laufen.
1: Und die Koalition hat auch etwas für ältere Kinder beschlossen, genauer gesagt für Studierende. Das BAföG wird erhöht.
2: Ja, allerdings kommt die BAföG-Erhöhung später als geplant, nämlich nicht schon zu diesem Wintersemester, sondern erst zum Sommersemester 2027. Dann steigt die Wohnkostenpauschale für Studierende, die nicht mehr bei ihren Eltern wohnen, von 380 Euro auf 440. Der sogenannte BAföG-Grundbedarf, aktuell sind das 475 Euro im Monat, soll in zwei Schritten auf Grundsicherungsniveau steigen. Zum Sommersemester 2029 sollen es dann 563 Euro sein. Zuletzt hatte die Koalition ja noch übers BAföG gestritten. Die Union hatte auf leere Kassen verwiesen. Die SPD zeigt sich deshalb jetzt erleichtert. Sie sagt, für Studierende bedeutet die Reform mehr Geld und mehr Verlässlichkeit.
1: Danke, Danny. Und jetzt weitere Themen im Überblick. Der Bundestag kann morgen wie geplant über die Reform der gesetzlichen Krankenkassen und das neue Heizungsgesetz abstimmen. Das hat das Bundesverfassungsgericht entschieden. Die Richter wiesen Eilanträge der Grünen und Linken ab, die Beratungszeit für beide Gesetzesentwürfe für zu kurz hielten. Nach großem Hin und Her hat das EU-Parlament für die sogenannte Chat-Kontrolle gestimmt. Damit dürfen Unternehmen wie WhatsApp, Microsoft oder Google bald private Chats nach Hinweisen auf sexuellen Kindesmissbrauch durchsuchen. Die Erlaubnis gilt aber nur befristet. Bei der Fußball-WM steht heute Abend das erste Viertelfinale an. Um 22 Uhr trifft Vize-Weltmeister Frankreich auf Marokko. Immer weniger Menschen greifen zum Buch und das merkt inzwischen auch die Branche. Nach eigenen Angaben ist der Umsatz im vergangenen Jahr um 2,7% auf rund 9,6 Milliarden Euro gesunken. Vor allem junge Menschen lesen immer weniger. Bei den 10- bis 15-Jährigen ist die Zahl der Buchkäufer um fast ein Drittel zurückgegangen. Der Buchhandel macht dafür jahrzehntelange Versäumnisse in der Bildungspolitik verantwortlich und spricht von einem Weckruf für die Politik. Immerhin, Hörbücher legen weiter zu und auch Liebesromane für junge Erwachsene verkaufen sich besser. Und das waren die Nachrichten mit Malte Albrecht.
3: Das Wetter. Der Donnerstag geht freundlich zu Ende. Später am Abend und in der Nacht sind auch nur wenige Wolken unterwegs. Tiefstwerte bekommen wir zwischen 15 und 11 Grad. Morgen können wir uns dann wieder auf einen richtigen Sommertag freuen. Ganz viel Sonne bei bis zu 31 Grad und auch das Wochenende wird Sommer pur.
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3: 19 Uhr ist durch, ab 20 Minuten zwei Meldungen. Die A46 Düsseldorf-Wuppertal zwischen Düsseldorf-Bilk und dem Dreieck Düsseldorf-Süd. 5 Kilometer Stau, eine halbe Stunde plus. Und 45 Minuten obendrauf kommen auf der A57 Köln-Krefeld zwischen Bovert und Krefeld-Oppum. Dort aktuell 5 Kilometer Stau. Allen unterwegs eine gute Fahrt, kommt gut an.
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3: Tag zusammen, Robert Jantz ist hier. Ich hoffe, ihr könnt euren Feierabend genießen. Wird jetzt auch noch richtig schön zum Abend hin. Also idealerweise geht's gleich noch raus, den Abend genießen. Ich versorge euch mit Musik. Als nächstes kommt die jetzt von Glockenbach featuring Clock Clock. Wir sind sie mit Brooklyn.

0: To Love Somebody ist dieser Song wunderschön. Und es gibt ja so Menschen, die erleben was, ne, und dann erzählen die dir das und denkst dir so, boah, ist das krass, was dieser Mensch da gerade erlebt hat, weil der einfach unfassbar gut erzählen kann. Und so ein Typ ist unser Atze, ne, der macht aus jeder Situation irgendeine Story. Ich glaube, das ist auch schon pathologisch fast schon, ne? Selbst wenn der sich nur im Restaurant Salat bestellt. Anschließend kommt dann eine Nummer für die Bühne raus oder wenigstens für seinen Podcast.
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3: Ja, nee, ist klar.
4: So, einmal das tote Schwein und ein großes Kölsch für den Herrn.
5: Ja, das habe ich genauso gehört vom Brauhaus in Köln, als ein Kellner die Schweinshaxe serviert hat. Geil, oder? Einfach die Dinge beim Namen nennen. Aber manchmal ist es so komisch direkt, wenn man damit konfrontiert wird, dass sein Essen auch Mama und Papa hatte. Vor allem, wenn die Kellner ihre Sprüche machen, wenn der gemischte Salat serviert wird, heißt es dann gern mal, so, da haben wir den Salat. Oder zack, was Frisches vorneweg. Vor allem in gut bürgerlichen Restaurants fängt das ja schon bei der Speisekarte an. Die Seite mit dem Fleisch heißt dann Ut Pott und Pann. Und die Seite mit den Fischgerichten aus Neptuns Reich. Ja. Und ganz zum Schluss natürlich noch die Seite mit den Desserts. Was Süßes hinten dran. Ach, herrlich. Diese Speisekarte. Reine Poesie. Jetzt auch für du.
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0: Das Wetter. Aktuell ist es freundlich, nur wenige Wolken sind unterwegs. In den nächsten Stunden wird es auch immer klarer, Regen ist nicht in Sicht. Die Nacht bringt 15 bis 11 Grad. Morgen starten wir freundlich in den Freitag. Danach gibt es viel Sonne und sommerliche 26 bis 31 Grad.
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0: Ab 20 Minuten 20.
1: Das Wetter.
0: Aktuell ist es freundlich, nur wenige Wolken sind unterwegs. In den nächsten Stunden wird es auch immer klarer, Regen ist nicht in Sicht. Die Nacht bringt 15 bis 11 Grad. Morgen starten wir freundlich in den Freitag. Danach gibt es viel Sonne und sommerliche 26.

0: 40 Minuten obendrauf kommen auf der A57 Köln-Krefeld zwischen Bovert und Krefeld-Oppum. 4 Kilometer Stau dort. Allen unterwegs eine gute Fahrt, kommt gut an.
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0: Robert Jantz ist hier. Na, Leute, wie lief der Donnerstag? War alles fit heute? Alles gut? Oder gab's irgendwie ein bisschen Stress? Ist ja manchmal einfach so, ne? Wenn das so sein sollte, dann habe ich jetzt einen Song für euch, der ist perfekt, um so Sorgen einfach abzuschütteln. Das machen wir dann einfach mal gemeinsam. Ich spiele euch Leonie mit Don't Worry. Kommt gut durch den Abend.

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0: Das ist der Donnerstagabend und das war Ed Sheeran mit Azizam und zack, da gibt's schon wieder eine Neuauflage. Ich frage mich, da fällt den Leuten nichts ein. Unsere kleine Farm ist als Netflix-Serie zurück. Vor 50 Jahren, im Jahr 1976, kam die Serie nach Deutschland und ist für viele Kult, keine Frage. Jetzt also eine Neuauflage. Laura Potting ist da und deine Augen leuchten.
1: Ja, das erinnert mich so an früher, weißt du, als irgendwie stundenlang sonntags morgens vor der Glotze saß, Mama, Papa haben noch gepennt und du hast dir diese ganzen alten Serien reingezogen, die hier zum Beispiel. Du guckst mich mit leerem Blick an.
0: Ja, schon ein bisschen.
1: Komm schon. Knight Rider.
0: Komischer Song.
1: Ey, ein Auto, ein Computer, ein Mann.
0: Das ist doch dieses Auto, das sprechen kann, ne? Aber ich sag mal so, mit künstlicher Intelligenz heutzutage haut mich jetzt auch nicht mehr vom Hocker.
1: Aber Kit, der konnte unendlich viel mehr. Der hat so eine Versiegelung, die hat ihn unzerstörbar gemacht. Er kann über Hindernisse springen, die Karre kann um die Ecke gucken, kann sich an Bäumen festhaken und sich selbst aus Wasserlöchern ziehen. Okay. Und dann habe ich online gelesen, das wusste ich selbst nicht mehr, Kit verfügt auch über einen eingebauten Geldautomaten.
0: Das ist praktisch.
1: Einfach mal so. Genau, also das ist quasi Airwolf, nur als Auto.
0: Was ist Airwolf?
1: Boah, ich krieg gleich einen Anfall.
0: Ehrlich jetzt?
1: Der schnellste Helikopter ever, geflogen von Huckleberry Hawk, komm schon. Nein? Nee.
0: Ich bin immer vorbereitet, aber das bin ich irgendwie...
1: Aber ganz ehrlich, du musst auch Hubschrauber und Autos vergessen. Die krasseste Rakete ever war ja wohl Dr. Quinn, Ärztin aus Leidenschaft.
0: Sagt mir jetzt auch nichts. Wer ist diese, also...
1: Nein, du kennst
0: wirklich?
1: Ja gar nichts.
0: Nee, ehrlich nicht.
1: Dr. Quinn. Ey, die Frau hat um 1800 irgendwas herum schon eine Gehirn-OP durchgeführt, ohne das vorher jemals gemacht zu haben. Dann hat sie einem Typen sein Gesicht rekonstruiert. Und ich glaube, die hat sich sogar selbst im Wald entbunden.
0: Laura, ich kenne SpongeBob, Alf und Baywatch.
1: Okay, immerhin Baywatch. Ich war unsterblich verliebt in David Hasselhoff. Und ich habe letztens noch mal so ein paar Folgen Baywatch geguckt, ne? Mhm. Und ich muss sagen, Handlung eher dünn.
0: Ja, ich weiß auch,
1: sehr viele Slow-Mo-Aufnahmen von Frauen
0: die
1: im Tanga.
0: Immer an, auf
1: ja,
0: jeden
1: genau.
0: Fall. Ja.
1: Oder Slow-Mo-Aufnahmen, wie David Hasselhoff am Strand entlang läuft oder beides zusammen. Also ich fand's immer richtig geil.
0: Eine Sache noch zu SpongeBob. Ja. Weißt du, wie der mit richtigen Vornamen heißt?
1: Nein.
0: Vom Kopf? Soll ich sagen?
1: Ja.
0: Robert, tatsächlich.
1: Ach,
0: wirklich. Nee, ehrlich jetzt. Er ist wirklich mit offiziellen Namen.
1: Das ist ja toll.
0: Ja.
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1: Ich bin Thomas Brock. Über das Gesundheitssparpaket kann morgen im Bundestag wie geplant abgestimmt werden. Das Bundesverfassungsgericht hat die Eilanträge von zwei Oppositionsabgeordneten gegen das Gesetzgebungsverfahren abgelehnt.
2: Beim Spargesetz für gesetzliche Krankenkassen hat es kurz vor der geplanten Abstimmung im Bundestag noch erhebliche Änderungen gegeben. Der grüne Gesundheitsexperte Janosch Lahm sprach von einem chaotischen Gesetzgebungsverfahren. Die Eilanträge blieben dennoch ohne Erfolg. Das Paket von Gesundheitsministerin Warken soll die gesetzlichen Krankenkassen von stark steigenden Milliardenausgaben entlasten. Die Bundesregierung will so unmittelbar vor der Sommerpause noch einmal Handlungsfähigkeit beweisen. Dirk Zeitler, Nachrichtenredaktion.
1: Die Bundesregierung wird US-Mittelstreckenwaffen des Typs Tomahawk kaufen und in Deutschland stationieren. Darauf habe man sich beim NATO-Gipfel in Ankara mit der US-Seite verständigt. Das sagte Kanzler Merz heute in seiner Regierungserklärung im Bundestag. Es werde damit eine wichtige strategische Lücke in der Verteidigung geschlossen. Nach langem Hin und Her gibt es beim BAföG Gewissheit. Für einige Empfänger kommen Erhöhungen nicht wie geplant schon zum Wintersemester, sondern ein halbes Jahr später. Das teilten die zuständigen Fachpolitiker von Union und SPD mit.
3: Für sämtliche Pläne, das BAföG in den nächsten Jahren schrittweise auf das Niveau der Grundsicherung zu erhöhen, galt von Anfang an nur, wenn sie finanzierbar sind. Und genau das ist eben nicht der Fall, heißt es von der Union. Sie verweist auf leere Kassen. Und deshalb kommt die Erhöhung des Wohnkostenanteils jetzt erst ein gutes halbes Jahr später. Der BAföG-Grundsatz soll laut SPD allerdings wie geplant schrittweise von jetzt 475 auf 563 Euro in 2029 angehoben werden. Katrin Müller, Nachrichtenredaktion.
1: 5 Monate nach dem brutalen Angriff auf einen Zugbegleiter in Rheinland-Pfalz ist der Angeklagte zu 10 Jahren Gefängnis verurteilt worden. Der 26-Jährige hatte Anfang Februar keine Fahrkarte und schlug den Schaffner so heftig, dass der Mann eine tödliche Hirnblutung erlitt. Das Urteil des Landgerichts Zweibrücken erging wegen Körperverletzung mit Todesfolge und ist noch nicht rechtskräftig. Der Fall hat deutschlandweit eine Debatte über mangelnde Sicherheit in Zügen ausgelöst. Und das waren die Nachrichten mit Thomas Brockt.
4: Das Wetter. Jetzt am Abend ist es weiter freundlich und nur wenige Wolken sind unterwegs. In den nächsten Stunden bleibt es auch so. Also auch Regen ist nicht in Sicht. Später in der Nacht ist es oft gering bewölkt oder sogar klar. Die Temperaturen sinken auf 15 bis 11 Grad. Morgen wird es dann wirklich sehr freundlich, also viel Sonne. Höchstens im Norden, anfangs noch ein paar Wolken. Dazu 26 bis 31 Grad in der Spitze.
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4: Kurz nach 8, 2 Meldungen ab 10 Minuten. Einmal die A46 Düsseldorf Wuppertal zwischen dem Kreuz Hilden und Hahn West. 2 Kilometer Stau, 10 Minuten plus und 12 Minuten obendrauf auf der 52 Düsseldorf in Fahrtrichtung Essen zwischen Essen-Bergerhausen und dem Dreieck Essen-Ost. 1 Kilometer Stau. Allen unterwegs eine gute Fahrt, kommt gut an.
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1: Moin moin und ein herzliches Willkommen zu meiner monatlichen Musiksendung Grenzenlos. Auch heute wieder mit Neuerscheinungen und Klassikern aus den kreativen Nischen der Musikszene. Mit dabei diesmal Buscemi, Nidia Gongora, Yerba Buena, Time Warp, Chaka Khan mit Snoop Dogg und Nina Simone remixed. Aber anfangen möchte ich heute mit dem neuen Label-Sampler Record Kicks Soul Summer. Und davon hören wir zunächst Tivayo mit dem Song Sunshine Lady.

Yes, Sunshine Lady. Dieser Song von Tivayo ist der Opener des Label-Samplers Record Kicks Soul Summer 2026 des italienischen Labels, das bekannt ist für sein breites Spektrum von Funk bis Reggae. Und es ist auch ein Afrobeat-Track von Seon Kuti und Egypt 80 dabei. Und da hören wir mal rein bei Stand Well Well.

Stand Well Well, dieser Song von C&Q Tee und Egypt AT mit Unterstützung von Pose von De La Soul ist zu finden auf dem neuen Label Sampler Soul Summer von dem Label Record Kicks aus Mailand. Die mit Spannung erwartete Rückkehr der Musikikone Chaka Khan ist da. Ihre erste neue Musik seit 7 Jahren. Da habe ich zur heutigen Ausgabe von Radio Grenzenlos ihre erste Single mitgebracht. Mit Unterstützung von Snoop Dogg hören wir Boogie in My Soul. Hier ist Chaka Khan.

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2: Yes, Boogie in My Soul, das ist die erste Single mit Unterstützung von Snoop Dogg von dem neuen Album Chuckzilla der großartigen Chaka Khan. Ihr neues Album erscheint im September, aber als großer Fan habe ich für die heutige Sendung noch einen Klassiker von ihr mitgebracht, Ain't Nobody.

Ain't Nobody. Dieser Track ist von dem Best-of-Album von Chaka Khan. Mehr von ihr gibt es zu ihrer neuen CD, die im September erscheint bei Radio Grenzenlos. Weiter geht es jetzt mit dem belgischen DJ Dirk Schwartenbrücks, der sich Buscemi nennt. Er dreht und produziert seit 1996 Musik mit Elementen aus Bossa, Soul, Latin House und Jazz. Wir hören heute bei Radio Grenzenlos eine Single mit der Sängerin Lady Cass und dem Dipso Calypso.

Das war die Single Dipsocalypso mit der Sängerin Lady Cass, produziert von dem belgischen DJ und Produzenten Buscemi. Mehr von seinen Alben hören wir in der nächsten Sendung. Die Samplerreihe Latin Garden, zusammengestellt von Gülbehaar Kultur mit Unterstützung von dem DJ Ralf von Richthofen, ist immer eine Entdeckung wert. Die Ausgabe Latin Garden Nummer 3 ist eine Doppel-CD mit feinem Gespür für Musik zusammengestellt. Das würde schon für eine ganze Sendung reichen. Ich habe mich für die heutige Ausgabe von Radio Grenzenlos mal für einen Klassiker entschieden. Maschke Nada.

Maschkinada. Diese Version klingt doch sehr nach dem Black Eyed Peas. Sie ist zu finden auf der Doppel-CD Latin Garden 3, zusammengestellt für das Label Lola's World, immer wieder mit Top-Songs. Die kolumbianische Musikerin Nidia Gongora ist eine international gefeierte afrokolumbianische Sängerin, Songwriterin und kulturelle Botschafterin ihres Landes. Sie ist tief verwurzelt in der Cantora-Tradition der kolumbianischen Pazifikküste und treibende Kraft bei der Modernisierung und weltweiten Verbreitung dieses Erbes. Kolumbianische Musikerin Nidia Gongora ist eine international gefeierte afrokolumbianische Sängerin, Songwriterin und kulturelle Botschafterin ihres Landes. Sie ist tief verwurzelt in der Cantora-Tradition der kolumbianischen Pazifikküste und treibende Kraft bei der Modernisierung und weltweiten Verbreitung dieses Erbes.

Yeah, todo and vida. Dieser Track von der kolumbianischen Sängerin Nidia Góngora ist zu finden auf ihrer CD Pacifico Maravilla. Sie ist eine großartige Künstlerin, auch schon mal mit ihrer Band Grammy nominiert und arbeitet unter anderem mit dem britischen Produzenten Quantic. Natürlich gibt es heute bei Radio Grenzenlos Konzerthinweise aus der Region, und zwar fange ich mal an mit dem Hot Jazz Club in Münstershafen. Dort finden im Juli einige Abschlusskonzerte der Musikschulen statt, und zwar am Dienstag, den 14. Juli, Abschlusskonzert Musikpädagogik der Universität Münster mit Max Linder, Lasse und Lennart. Und dann am Mittwoch direkt danach Abschlusskonzert der Musikpädagogik der Universität Münster mit Levin Stracke, Lea Krawinkel und Nils Alfredo und Wellmann Jelic. Alle Konzerte natürlich immer um 20 Uhr und der Eintritt ist frei. Und dann am Donnerstag, 16. Juli, Semesterkonzert Münster Pop. Und am Sonntag, da gibt es ein spezielles Konzert im After Church Club, das Jazzcafé, das draußen stattfindet, bei gutem Wetter auf der Rampe oder sonst im Club. Und zwar spielt dort Manfred Wex, Ugonna Okekwo und Wolfgang Eckhardt, und das ist natürlich Jazz vom Feinsten. Der Beginn ist, wie gesagt, bei 15 Uhr, und das waren die Konzerte aus unserer Heimatstadt Münster. Ich bin ein großer Fan der

New Yorker Band Yerba Buena. Sie spielten zwischen 2003 und 2009 eine wilde Mischung aus Latin Music, Cumbia, Hip-Hop, Motown, Soul und Afrobeat. Yerba Buena wurde zu dieser Zeit als eine der besten Tanzbands in New York beschrieben. Von ihrem Album Follow Me hören wir heute bei Radio Grenzenlos Guachira I Love.

Gurchira, I love you. Dieser Song von der New Yorker Band Yerba Buena ist zu finden auf ihrem Album President Alien, Follow Me. Und da konnte ich auch auf ihr zweites Album nicht verzichten, Island Life, setzt irgendwie das fort, was diese New Yorker Band ausmachte, zu hören bei dem Track Fever.

Wow, Fever, dieser Track ist von dem Album Island Live von Yerba Buena, mein kleines Special zu dieser Band aus New York. Nicht mehr aktiv, aber immer wieder hörenswert. Time Warp von Angelos Tompos ist das griechische Label für Funk, Dub, New Disco und Freestyle Grooves. Ich mag auch seine tollen Balladen wie diese gesungen von George Perrin, Tropicaliente. Und dann kommen wir so langsam zum Ende der heutigen Sendung und die möchte ich beschließen mit zwei Remixen von der großartigen, einzigartigen Nina Simone. Wir hören zuerst von ihrem Album Nina's Back, You Must Have Another Lover und dann ein Smooth Remix auf der CD DJ Maestro Präsenz Nina Simone und mit dem African Mailman. Jo, das war's wieder mal für heute. Die nächste Ausgabe meiner monatlichen Musiksendung Grenzenlos gibt es am zweiten Donnerstag im August zu hören. Das ist Donnerstag, der 13. August, dann wieder um 20 Uhr zu den Nachrichten hier im Bürgerfunk über Antenne Münster. Ich bin Karl Wortmann und ich bedanke mich bei allen, die an der Sendung mitgearbeitet haben. Für die Technik war auch heute wie immer wieder zuständig nur der Theo Ostermann bei Agogo Records, Record Kicks, Yerba Buena und bei Ingo Ebel für die vielen Tipps. Schönen Abend und ab in die Nacht.

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1: Ich bin Thomas Bock. Die schwarz-rote Koalition kann zwei ihrer wichtigsten Projekte wohl wie geplant vorantreiben. Das Bundesverfassungsgericht hat Eilanträge aus der Opposition gegen das Gesundheitssparpaket und das neue Heizungsgesetz abgelehnt.
2: Damit ist für die Koalition die Gefahr eines erneut vermasselten Starts in den politischen Sommer vorerst gebannt. Doch vor dem Bündnis liegt jetzt viel angekündigte Gesetzesarbeit. Die umstrittenen Krankenkassenpläne von Gesundheitsministerin Wagen sollen die gesetzlichen Kassen von stark steigenden Milliardenausgaben entlasten. Frei ist der Weg auch für das neue Gebäudemodernisierungsgesetz. Schwarz-Rot will Kernpunkte der von der früheren Ampelregierung beschlossenen Regelung kippen. Dirk Zeitler, Nachrichtenredaktion.
1: Der Bundestag hat den Plan zum Bau zahlreicher neuer Gaskraftwerke in den nächsten 5 Jahren gebilligt. Die neuen Anlagen sollen den Kohleausstieg und den Ausbau von Ökostrom flankieren und befürchtete Lücken in der Stromversorgung vermeiden. Auf Verbraucher kommen damit ab 2031 zusätzliche Kosten für eine neue Umlage zu, mit der die Förderung in Milliardenhöhe für die Betreiber finanziert werden soll. Unternehmen wie WhatsApp, Microsoft, Google und Co. könnten schon bald wieder in privaten Chats nach Hinweisen auf sexuellen Kindesmissbrauch suchen dürfen. Nach einer überraschenden Wende in der Debatte um die sogenannte Chat-Kontrolle billigte das EU-Parlament grundsätzlich eine befristete Ausnahme von europäischen Datenschutzregeln.
3: Für das Europaparlament ist die Chat-Kontrolle kein Ruhmesblatt. Im April war eine Ausnahmeregelung vom EU-Datenschutz ausgelaufen. Die erlaubte das automatisierte Scannen nach Kinderpornos auf den Geräten der Nutzer. Und das Parlament wollte das eigentlich nicht verlängern, tat es jetzt aber unter Druck von Industrie und Regierungen doch. Bei mehr als 100 abwesenden Abgeordneten, mit einer hauchdünnen Mehrheit und in einem ganz und gar unüblichen Eilverfahren. Aus Brüssel, Dieter Ebeling.
1: Radsport-Superstar Tadej Pogacar hat die erste schwere Bergankunft dieser Tour de France in den Pyrenäen mit Bravour gemeistert und das gelbe Trikot zurückerobert. Der Slowene gewann souverän die 6. Etappe mit mehr als 2,5 Minuten vor seinem Rivalen Jonas Vingegaard. Der deutsche Star Florian Lipowitz kam in einer weiteren Verfolgergruppe knapp 3 Minuten hinter Pogacar ins Ziel. Und das waren die Nachrichten mit Thomas Brockt.
4: Das Wetter.
5: Die letzten Wolken an diesem Abend sind absolut harmlos. In den nächsten Stunden bleibt der Himmel vielerorts nur locker bewölkt oder sogar klar. Es kühlt ab auf 15 bis 11 Grad. Morgen geht's freundlich weiter. Viel Sonne, trockenes Wetter und sommerliche 26 bis 31 Grad in der Spitze.
0: NRW Verkehr.
5: Kurz nach 21 Uhr ab 5 Minuten 3 Meldungen. Die A1 Bremen-Osnabrück zwischen Bramsche und Osnabrückhafen 1 Kilometer 5 Minuten. 18 Minuten auf der A1 Köln-Euskirchen zwischen dem Kreuz Köln-Nord und Köln-Löwenich 2 Kilometer da und 45 Minuten auf der A4 Köln-Aachen zwischen Elsdorf und Merzenich 2 Kilometer Stau. Allen unterwegs eine gute Fahrt, kommt gut an.
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5: Hi zusammen, Robert Jantz ist hier. Ich hoffe, ihr habt einen entspannten Abend. Und jetzt habe ich so einen Song, der passt einfach perfekt. Also wirklich, er ist wie gemacht für einen schönen Sommerabend. Ich spiele euch von Kygo Save My Love. Und Kygo, der kommt tatsächlich im August auch zu uns nach NRW, nach Mönchengladbach. Da könnt ihr diesen Song mit Sicherheit auch live hören.

0: Das waren die Backstreet Boys. In Berlin, Brandenburg und Hamburg ging es heute los mit den Sommerferien hier bei uns in NRW. Dauert es noch ein bisschen. Hier geht es erst am 20. Juli los. Also ist noch ein bisschen Zeit, sich mit originellen Deko-Artikeln, irgendwie frischen Duften. Nee, mag ich gar nicht. So Duftkerzen finde ich furchtbar. Und irgendwelchen Pflanzen einzudecken. Denn ich sag mal so, wer echtes Urlaubsfeeling möchte, obwohl gar keine Reise ansteht, der muss natürlich irgendwie dafür sorgen, dass die Wohnung sich so ein bisschen anders anfühlt als sonst, damit man vom Feeling her ein gutes Gefühl hat. Und dazu gibt's jede Menge absurde Tipps im Internet von selbsternannten Deko-Experten. Und mein Kollege Leo Arrighi, der hat da mal so ganz absurde für uns zusammengefasst.
1: Fangen wir mal im Schlafzimmer an. Die Zimmer im Hotel sind ja meistens bewusst reduzierter eingerichtet. Von daher rät man im Internet zu klaren Farben, weniger Möbeln und kaum persönlichen Dingen. Ja, warum auch nicht? Eben den zentnerschweren Eichenschrank aus dem Schlafstübchen rücken und dann... Ja, wohin dann damit eigentlich? Ist ja auch egal. Der Sperrmüll war sowieso lange nicht mehr da, also direkt raus auf die Straße. Dann gleich bei der Gelegenheit die Wände neu streichen. In so einem schönen Nordseeluft grau-blau oder so. Schwere Decken, dunkle Kissen überladen. Regale, Wäsche oder Zeitschriftenstapel, sie alle sollten weichen, rät eine Einrichtungsexpertin weiter. Stattdessen bitte viele weiße Vorhänge, Spiegel und ganz viel Licht, es soll möglichst hell sein. Ist natürlich auch eine Möglichkeit. Wenn du den ganzen Tag so dermaßen geblendet wirst, dann weißt du sowieso nicht mehr, wo du bist. Weiter im Text der Einrichtungsexperten. Für die volle Dröhnung brauchen wir natürlich auch noch die passende Geräuschkulisse. 24/7 über sämtliche Bluetooth-Boxen Meeresrauschen auf Maximallautstärke abspielen oder die Sommerhits der Strandbar. Ja, und für das richtige Urlaubsfeeling ist da auch wichtig, eine Lautstärke einmal einzustellen und sie dann nicht mehr zu verändern. Auf dem Hotelzimmer könnt ihr ja schließlich auch nicht den Karaoke-Abend eine Etage unter euch leiser stellen. Und wenn wir schon dabei sind, dann fangen wir doch im gleichen Zug auch noch direkt an, die Wohnung ganz wild zu dekorieren. Ja, ja. Vielleicht einfach ein bisschen Sand im Wohnzimmer verstreuen für den Malediven-Flair oder auf den Fußboden kotzen fürs Ballermann-Feeling.

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2: Auch in der Nacht geht es trocken und klar weiter. Die Temperaturen, die gehen so auf 15 bis 11 Grad zurück. Und morgen, dann ist er dann wirklich endgültig wieder da mit voller Power. Der Sommer, wir bekommen ganz viel Sonne und bis 31 Grad in der Spitze. So kann man doch mal ins Wochenende starten.
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2: Wir checken die Lage auf den Straßen. Ab 10 Minuten nur eine Meldung, die kommt von der A1 Köln-Euskirchen zwischen dem Kreuz Köln-Nord und Köln-Löwenich. 2 Kilometer Stau, 12 Minuten kommt da oben drauf. Allen unterwegs eine gute Fahrt, kommt gut an.
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2: Gemeinsam geht's hier durch den Abend. Robert Jantz ist bei euch. Und jetzt habe ich einen dieser Songs, den kennt man einfach. Ja, der begleitet einen seit Jahren. Aber dann liest man oder sehe ich, wann der irgendwie rausgekommen ist und denkt mir so, what? So alt ist der? Der klingt einfach auch gar nicht so. 2013. So alt ist er. Der hier. Gemeinsam geht's hier durch den Abend. Robert Jantz ist bei euch. Und jetzt habe ich einen dieser Songs, den kennt man einfach. Ja, der begleitet einen seit Jahren. Aber dann liest man oder sehe ich, wann der irgendwie rausgekommen ist und denkt mir so, what? So alt ist der? Der klingt einfach auch gar nicht so.

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0: Nee, war schön, oder? She's like the wind. So geht's durch den Abend hier. Und jetzt, Leute, anschnallen. Chaka Khan ist zurück. Und wie? Die 11-fache Grammy-Gewinnerin hat ihr neues Album Chuckzilla angekündigt, das im September rauskommt. Und ich habe mal durchgezählt, das ist schon ihr 23. Album, völlig irre. Und für die neue Single hat sie sich mal richtig gute Gesellschaft, richtig gute Unterstützung geholt. Snoop Dogg ist dabei, wow. Und Sia hat auch noch einen Song mitgeschrieben. Also das klingt wirklich nach einer wilden Kombi. Die hören wir uns mal an. Also hier sind Chaka Khan und Snoop Dogg mit Boogies in My Soul.
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1: Ich bin David Riemer. Junge Familien sollen beim Kindergeld von Bürokratie entlastet werden. Dazu hat der Bundestag die Einführung eines antragslosen Kindergeldes beschlossen. Der Bundesrat muss aber noch zustimmen.
2: Es soll ein echter Servicegewinn für hunderttausende Eltern werden. Das verspricht die Bundesregierung. Geplant sind zwei Schritte. Die erste Ausbaustufe umfasst Geburten ab dem zweiten Kind, da die Familienkasse bekannte Daten für erstgeborene Kinder weiterverwenden kann. In einer zweiten Stufe soll das Verfahren dann auf erstgeborene Kinder ausgeweitet werden. Leistungen sollen so schnell, unkompliziert und ohne unnötige Bürokratie bei den Menschen ankommen, heißt es aus der Koalition. Das Kindergeld beträgt unabhängig vom Einkommen aktuell 259 Euro pro Monat und Kind. Aus Berlin, Dirk Zeitler.
1: Das Bundesverfassungsgericht hat Eilanträge zwei Oppositionsabgeordneter gegen das Gesetzgebungsverfahren zum Gesundheitssparpaket abgelehnt. Über das Gesetz zur Stabilisierung der Beitragssätze in der gesetzlichen Krankenversicherung kann damit wie geplant morgen im Bundestag abgestimmt werden. Die Abgeordneten von Grünen und Linken hatten sich nach Karlsruhe gewandt, weil sie das eilige Gesetzgebungsverfahren für unzulässig hielten. Bei Volkswagen wächst der Widerstand gegen die verschärften Sparpläne des Konzerns. Während der Aufsichtsrat über das weitere Vorgehen berät, haben Beschäftigte heute an mehreren Standorten gegen möglichen Stellenabbau und drohende Werksschließungen protestiert.
3: Trillerpfeifen, Sirenen und jede Menge rote Fahnen. So haben tausende Beschäftigte protestiert. In Wolfsburg zog der Protest sogar bis vor das Vorstandshaus. Bei vielen liegen die Nerven blank. Sie wissen seit Wochen nicht, wie es mit ihren Standorten weitergeht. Schließung, keine Schließung, Stellenabbau, ja oder nein? Die IG Metall spricht von einem Angriff auf die Belegschaft und wirft dem Vorstand vor, die Menschen bewusst zu verunsichern. Sie kündigt an, den Druck notfalls weiter zu erhöhen. Zoe Tassovali, Nachrichtenredaktion.
1: 5 Monate nach dem brutalen Angriff auf einen Zugbegleiter in Rheinland-Pfalz ist der Angeklagte zu 10 Jahren Gefängnis verurteilt worden. Der 26-Jährige hatte Anfang Februar keine Fahrkarte und schlug den Schaffner den Angaben zufolge so heftig, dass der Mann eine tödliche Hirnblutung erlitt. Der Fall hat deutschlandweit eine Debatte über mangelnde Sicherheit in Zügen ausgelöst. Und das waren die Nachrichten mit David Riemer.
4: Das Wetter.
5: Jetzt am Abend sind nur noch wenige Wolken unterwegs. In den nächsten Stunden wird's vielerorts auch noch mal ein bisschen klarer. Regen ist wirklich nicht in Sicht. Nachts wird's auch ein bisschen frisch. 15 bis 11 Grad kann man gut durchlüften. Morgen wird's dann nämlich wirklich warm. 26 bis 31 Grad in der Spitze.
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5: 22 Uhr ist durch und da habe ich gerade nur eine Meldung für euch von der A1 Köln in Fahrtrichtung Euskirchen. Zwischen dem Kreuz Köln Nord und Köln Bocklemünd 1 Kilometer Stau, knapp 10 Minuten kommen da oben drauf. Allen unterwegs eine gute Fahrt, kommt gut an.
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5: Robert Jantz ist hier. Gemeinsam geht's jetzt durch diese noch ganz junge Nacht. Und das machen wir mal, mein Vorschlag, mit 3 Hits am Stück. Unter anderem mit dabei die neue Single von Olivia Rodrigo, Drop Dead. Die ist wirklich sehr hörenswert. Aber erstmal starten wir mit Robin Schulz mit All We Got. Ist genauso hörenswert.

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0: Das Wetter.
1: Jetzt in der Nacht sind nur wenige Wolken am Himmel und so geht es in den nächsten Stunden auch weiter. Die Tiefstwerte pendeln sich so ein zwischen 15 und 11 Grad in der Nacht. Schauen wir auf morgen, da scheint dann oft die Sonne. Im Norden sind anfangs noch ein paar Wolken unterwegs, aber nichts Dramatisches. Danach wird es überall sommerlich warm mit bis zu 31 Grad und ganz viel Sonne.
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1: Es gab einen Unfall auf der A555 Bonn in Fahrtrichtung Köln zwischen Bornheim und Wessling. Passt da bitte auf, fahrt ganz besonders vorsichtig und bildet eine Gasse für die Rettungs- und Einsatzfahrzeuge. Die Autobahn ist dort aktuell gesperrt in diesem Bereich und wir haben dort vor der Unfallstelle aktuell auch 1 Kilometer Stau, macht 25 Minuten plus. Eine Meldung habe ich dann noch von der A1 Köln-Euskirchen zwischen dem Kreuz Köln-Nord und Köln-Bocklemünd, 1 Kilometer Stau, 7 Minuten plus. Allen unterwegs eine gute Fahrt, kommt gut an.
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1: Wir machen direkt weiter. Ich habe noch ganz viel Musik für euch in dieser Stunde, also verlieren wir keine Zeit. Den Anfang, den macht jetzt Teddy Swims, spiele ich euch mit Mr. Know-It-All. Früher hat man gesagt Klugscheißer.

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0: Kamrad geht's hier durch die Nacht und jetzt sprechen wir mal wieder über unsere Comedy Camp Tour. 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
2: Ich bin David Riemer. Junge Familien sollen beim Kindergeld von Bürokratie entlastet werden. Dazu hat der Bundestag die Einführung eines antragslosen Kindergeldes beschlossen. Der Bundesrat muss aber noch zustimmen.
3: Es soll ein echter Servicegewinn für hunderttausende Eltern werden. Das verspricht die Bundesregierung. Geplant sind zwei Schritte. Die erste Ausbaustufe umfasst Geburten ab dem zweiten Kind, da die Familienkasse bekannte Daten für erstgeborene Kinder weiterverwenden kann. In einer zweiten Stufe soll das Verfahren dann auf erstgeborene Kinder ausgeweitet werden. Leistungen sollen so schnell, unkompliziert und ohne unnötige Bürokratie bei den Menschen ankommen, heißt es aus der Koalition. Das Kindergeld beträgt unabhängig vom Einkommen aktuell 259 Euro pro Monat und Kind. Aus Berlin, Dirk Zeitler.
2: Das Bundesverfassungsgericht hat Eilanträge zwei Oppositionsabgeordneter gegen das Gesetzgebungsverfahren zum Gesundheitssparpaket abgelehnt. Über das Gesetz zur Stabilisierung der Beitragssätze in der gesetzlichen Krankenversicherung kann damit wie geplant morgen im Bundestag abgestimmt werden. Die Abgeordneten von Grünen und Linken hatten sich nach Karlsruhe gewandt, weil sie das eilige Gesetzgebungsverfahren für unzulässig hielten. Bei Volkswagen wächst der Widerstand gegen die verschärften Sparpläne des Konzerns. Während der Aufsichtsrat über das weitere Vorgehen berät, haben Beschäftigte heute an mehreren Standorten gegen möglichen Stellenabbau und drohende Werksschließungen protestiert.
4: Trillerpfeifen, Sirenen und jede Menge rote Fahnen. So haben tausende Beschäftigte protestiert. In Wolfsburg zog der Protest sogar bis vor das Vorstandshaus. Bei vielen liegen die Nerven blank. Sie wissen seit Wochen nicht, wie es mit ihren Standorten weitergeht. Schließung, keine Schließung, Stellenabbau, ja oder nein? Die IG Metall spricht von einem Angriff auf die Belegschaft und wirft dem Vorstand vor, die Menschen bewusst zu verunsichern. Sie kündigt an, den Druck notfalls weiter zu erhöhen. Zoe Tassovali, Nachrichtenredaktion.
2: 5 Monate nach dem brutalen Angriff auf einen Zugbegleiter in Rheinland-Pfalz ist der Angeklagte zu 10 Jahren Gefängnis verurteilt worden. Der 26-Jährige hatte Anfang Februar keine Fahrkarte und schlug den Schaffner den Angaben zufolge so heftig, dass der Mann eine tödliche Hirnblutung erlitt. Der Fall hat deutschlandweit eine Debatte über mangelnde Sicherheit in Zügen ausgelöst. Und das waren die Nachrichten mit David Riemer.
5: Das Wetter.
6: Die letzte Stunde an diesem Donnerstag läuft. Es ist überall trocken und nur wenige Wolken sind am Himmel. In den nächsten Stunden bleibt es genau so. Die Nacht, die bringt so 15 bis 11 Grad. Morgen wird es freundlich und sommerlich. Viel Sonne, trocken und 26 bis 31 Grad. Auch das restliche Wochenende wird richtig schön.
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6: 23 Uhr ist durch und da ist die A555 Bonn-Köln zwischen Bornheim und Wesslink weiter gesperrt nach einem Unfall. Dort aktuell 1 Kilometer Stau, knapp 40 Minuten. Dann die A1 Köln-Euskirchen zwischen dem Kreuz Köln-Nord und Köln-Löwenich. 1 Kilometer Stau, 8 Minuten. Und die A44 Mönchengladbach-Aachen zwischen Jülich-West und Alsdorf. Dichter Verkehr, 5 Minuten kommen da oben drauf. Allen unterwegs eine gute Fahrt, kommt gut an.
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6: Robert Jantz ist hier. Gemeinsam geht's jetzt in Richtung Mitternacht. Eine Stunde haben wir also noch. Und da starten wir jetzt mal rein mit 3 Hits am Stück. Und den Anfang, den macht, ja, ein echter 90er-Klassiker. Ich spiele euch Ace of Base mit Life is a Flower. 1998 rausgehauen. Und wie ich finde, 3 Minuten einfach gute Laune, wie sich das gehört.

0: ist die Donnerstagnacht, Herr 1200 Bord Ausfliegers in Richtung Freitag.
1: So, Stichwort Flugzeug. Da habe ich jetzt wirklich mal eine wilde Story für euch. Ein Flug von British Airways von Barbados nach London wurde jetzt kurz vor dem Start gestrichen. Was war da los? Also hier nichts, irgendwie technischer Defekt oder Streik oder so. Nein, die ganze Flugzeugcrew war einfach komplett Hacke. Das ist der Grund. Was war da los? Also die haben am Vorabend im Hotel einfach richtig gebechert, sich mal richtig schön die Landebahn geteert, das Cockpit vernebelt, die Turbinen mal richtig hochgefahren, wie man auch immer das nennen möchte. Hotelgäste haben das alles an der Hotelbar gefilmt. Eine Flugbegleiterin soll sich noch an der Hotelbar übergeben haben und ein Steward soll einfach zusammengebrochen sein. Der musste dann aufs Zimmer getragen werden. Immerhin, das ist die gute Nachricht, die Piloten, die sollen nicht mitgefeiert haben. Aber Ende vom Lied, 336 Passagiere konnten nicht wie geplant fliegen, bekommen alle eine fette Entschädigung. Die Flugbesatzung hat den Kater des Lebens und wurde suspendiert. Mit anderen Worten, die sind rausgeflogen.
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0: Das Wetter.
1: Nur locker bewölkt ist es in der Nacht. Bis zum Morgen ist Regen überhaupt gar kein Thema. Die Temperaturen gehen zurück so auf 15 bis 11 Grad. Morgen erwartet uns dann ein sehr freundlicher Freitag. Viel Sonne, nur im Norden anfangs noch ein paar Wolken, aber nichts Dramatisches. Dazu insgesamt sommerliche 26 bis 31 Grad. Auch das Wochenende bleibt absolut auf Sommerkurs.
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1: Wir checken schnell die Lage auf den Straßen. Da ist die A555 Bonn in Fahrtrichtung Köln zwischen Bornheim und Wessling nach einem Unfall aktuell gesperrt. Dort 1 Kilometer Stau. Wenn ihr dort steht, verliert ihr knapp eine Stunde. Dann die A1 Köln-Euskirchen zwischen dem Kreuz Köln-Nord und Köln-Löwenich. Ebenfalls 1 Kilometer Stau, da macht es aber 10 Minuten. Und die A2 Hannover-Dortmund zwischen Beckum und Hamm. 1 Kilometer Stau, knapp 5 Minuten obendrauf. Allen unterwegs eine gute Fahrt, kommt gut an.
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1: Robert Jantz ist hier, hallo, und wir machen es jetzt mal ein bisschen emotionaler, würde ich sagen. Kann um die Uhrzeit, kann man sich das mal erlauben. Ich spiele euch jetzt Musik von Alex Warren, Ordinary, ein Song darüber, dass es etwas ganz Normalem plötzlich etwas Besonderes werden kann.

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0: Maria Grace habe ich euch gespielt mit Strangers. Und ja, nicht mehr allzu lange, ne? Dann ist Freitag. Der Donnerstag, der hat es damals quasi gleich geschafft. Ja, und der Freitag, also morgen, das wird ein richtig toller Sommertag. Also nicht mit Punkt Mitternacht, sondern dauert, gibt dem Tag ein paar Stunden Zeit, aber dann wird's, ja. 31 Grad in der Spitze, ganz viel Sonne, das wird einfach herrlich. Darum, selten hat unsere Serie besser gepasst als morgen. Wir testen ja Badeseen bei uns in NRW, damit ihr einfach die besten Spots habt für die heißen Tage, weil auch das Wochenende wird richtig schön und auch danach wird es richtig schön. Also der Sommer gibt einfach alles. Kollegin Kimberly Klages, die war jetzt für uns am Ternscher See in Selm unterwegs und vielleicht ist das ja auch euer perfektes Badeseematch.
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1: Wo treffen wir uns?
3: Wir sind heute am Ternscher See in Selm.
1: Muss ich was bezahlen?
4: Also tatsächlich ist es so, dass wir fürs Parken 3 Euro nehmen, egal wie lange jemand bei uns ist. Erwachsene ab 15 zahlen 6 Euro und Kinder von 5 bis 15 zahlen 3 Euro.
1: Was können wir da machen?
3: Also man kann Aquaclimben gehen auf dem Klettergerüst oder Stand-Up-Paddeln auf dem See.
5: Schwimmen und sich erholen.
3: Ein Angelverein ist schräg gegenüber. Ja, und ansonsten kann man super joggen gehen und im Wald was machen.
1: Kann ich meine Kids mitbringen?
5: Also ich denke schon, ich habe Kinder. Meine Kinder sind jetzt groß, aber wenn ich das sehe, die haben hier einen Wasserpark, ne, einen Spielplatz.
3: Der See ist schon groß, aber trotzdem relativ übersichtlich. Also man hat einen relativ guten Blick auf Kinder. Und unten am See ist auch so ein Sprungbrett und das ist relativ nah am Rand. Also ich glaube, das ist schon gut für Kinder.
6: Und es gibt auch extra so einen kleinen Nichtschwimmerbereich, wo es halt nicht ganz so tief ist, wo Kinder halt auch gut schwimmen können. Das ist so mit Bojen so abgezäunt.
1: Treffen wir uns zum Essen oder nur für Drinks?
3: Wir treffen uns zu Essen und Drinks und Küchenchef Daniel weiß, was am besten geht.
7: Also Pommes natürlich, Currywurst-Pommes, gar keine Frage. Fritten NRW geht bei uns auch gut. Das ist die mit Sour Cream, mit Tomatenwürfel und mit Guacamole. Frische Cocktails, Limoncello-Spritz, Wildberry-Lele, Aperol und so weiter. Ein frisch gezapftes Weizen, helles, ein Radler direkt vom Fass oder auch ein Pilz natürlich. Ja, und dabei ein Blick auf den See. Ich würde sagen, besser geht's nicht, oder?
1: Können wir da chillen?
3: Kann man, wenn es nicht zu voll ist, perfekt. Ist es zu voll, ist es etwas lauter, aber ansonsten ist das echt toll hier.
5: Ja, ich denke mal, das ist eine Oase im Ruhrgebiet und das hat man selten. Und hier der Ternscher See, wenn man sich das anguckt, das ist eine kleine, eingeschworene Gemeinschaft.
1: Ist es ein Match?
3: Also ich würde sagen, schon Match. Im Sommer bin ich ja auch sehr oft mit Freunden, das ist schon cool hier.
8: Ein Match. Wir kommen regelmäßig hier und wir finden es immer toll.
3: Perfect Match.
9: Ich sage immer perfekt. Das Bessere gibt es nicht.
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1: Ich bin David Riemer. Die schwarz-rote Koalition kann zwei ihrer wichtigsten Projekte wohl wie geplant vorantreiben. Das Bundesverfassungsgericht hat Eilanträge aus der Opposition gegen das Gesundheitssparpaket und das neue Heizungsgesetz abgelehnt.
2: Damit ist für die Koalition die Gefahr eines erneut vermasselten Starts in den politischen Sommer vorerst gebannt. Doch vor dem Bündnis liegt jetzt viel angekündigte Gesetzesarbeit. Die umstrittenen Krankenkassenpläne von Gesundheitsministerin Wagen sollen die gesetzlichen Kassen von stark steigenden Milliardenausgaben entlasten. Frei ist der Weg auch für das neue Gebäudemodernisierungsgesetz. Schwarz-Rot will Kernpunkte der von der früheren Ampelregierung beschlossenen Regelung kippen. Weiterhin sollen auch neue Gas- und Ölheizungen eingebaut werden können. Aus Berlin, Dirk Zeitler.
1: VW macht nach der Sitzung seines Aufsichtsrats weiter keine Angaben zu möglichen Werksschließungen und Stellenabbau. Der Konzern stellte dem Gremium ein Maßnahmenpaket vor. Konzernchef Blume kündigte an, die Modellpalette um bis zu 50% und die Ausstattungsoption um bis zu 75% zu reduzieren. Betriebsratschefin Cavallo forderte Blume nach der Sitzung auf, sich im Laufe des Freitags unmissverständlich zu den Gerüchten über die angeblichen Vorstandspläne zu äußern. Immer weniger Menschen greifen zum Buch und das merkt inzwischen auch die Branche. Der Umsatz ist laut dem Börsenverein des Deutschen Buchhandels im vergangenen Jahr um 2,7% gesunken. Und auch in diesem Jahr sieht es bisher nicht besser aus. Besonders junge Menschen lesen immer weniger.
3: Lesen ist für Kinder, Jugendliche und junge Erwachsene nicht mehr so wichtig. Der Börsenverein sagt, das liegt vor allem an der Bildungspolitik. Lesen werde demnach gar nicht mehr so stark gefördert. Dass Kinder und Jugendliche nicht mehr so gut lesen können, spürt am Ende vor allem der Buchmarkt. Selbst Kinder- und Jugendbücher werden weniger gekauft. Immerhin boomen Liebesromane für junge Erwachsene weiter und auch Hörbücher liegen weiter im Trend. Dort sind die Umsätze zuletzt sogar deutlich gestiegen. Zoe Tassovali, Nachrichtenredaktion.
1: Im hessischen Hünfelden soll ein 45-Jähriger seine 76 Jahre alte Mutter im Streit angegriffen und angezündet haben. Die Frau sei noch vor Ort an ihren Verletzungen gestorben, teilte die Polizei mit. Der Tatverdächtige flüchtete zunächst, wurde am Abend aber festgenommen. Die 103 Jahre alte Großmutter des Mannes wurde schwer verletzt in ein Krankenhaus gebracht. Die Hintergründe der Tat sind noch unklar, die Ermittlungen laufen.
4: Das Wetter. Ein paar Wolken sind noch unterwegs, aber ansonsten ist es fast sternenklar. 11 bis 15 Grad in dieser Nacht messen wir gerade. Nachher geht's dann rauf auf bis zu 31 Grad im Tagesverlauf. Wir bekommen sehr viel Sonnenschein im Tagesverlauf. Wir starten vielleicht mit ein paar Wolken, aber nachher kommt dann wirklich die Sonne raus und dann bekommen wir auch diese 31 Grad und später am Samstag dann sogar, also am nächsten Tag sogar 33 Grad. Also ein Top-Wochenende.
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5: Zurzeit liegen uns keine Meldungen vor. Wir wünschen allen unterwegs gute Fahrt.
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4: Und dann haben wir es ja fast schon wieder geschafft. Damit herzlich willkommen in diesem Freitag. Das Wochenende naht. Und wenn ihr jetzt noch wach seid, kann es nur daran liegen, dass ihr nicht schlafen könnt oder... Ihr müsst noch zur Nachtschicht oder seid gerade mitten in der Nachtschicht. Wir sind bei euch.

0: Maria Blondie hier bei uns.
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2: Norwegen spielt bei dieser WM überraschend stark, aber fast noch auffälliger sind ja die Fans. Die feiern nämlich nicht nur im Stadion, die nehmen ihre sogenannte Viking Row inzwischen gefühlt überall mit hin, wo in Amerika gerade irgendwas nach Sport aussieht. Kollege Leo Arigi.
3: Die norwegischen Fans haben bei dieser Weltmeisterschaft ihr eigenes Markenzeichen. Das kennen wir ja inzwischen. Die Viking Row. Also sie setzen oder stellen sich alle in Reihen, tun so, als würden sie gemeinsam in einem Wikingerschiff rudern und brüllen im Takt. Das haben sie nach Norwegens Siegen im Stadion gemacht, das haben sie auf Straßen gemacht, am Times Square. Und dann haben sie offenbar beschlossen, ja, das reicht uns nicht. In New York tauchten norwegische Fans plötzlich bei einem Baseballspiel der Mets im City Field auf. Mets gegen Cubs, komplett andere Sportart, komplett andere Regeln, aber für die Norweger offenbar egal. Hauptsache Tribüne, Hauptsache Stimmung, Hauptsache irgendwo kann man rudern.
4: Now we've got Norway on hand. They're loving it.
3: Und auch beim Golf waren sie dabei. Beim Travelers Championship in Connecticut unterstützten norwegische Fans ihre Landsleute Viktor Hovland und Christopher Reitan. Auch dort wurde gerudert. Also auf einem Golfplatz, bei einem Sport, der normalerweise schon nervös wird, wenn jemand zu laut einen Müsli-Riegel auspackt. Viktor Hovland gewann das Turnier am Ende sogar und machte selbst bei der Viking Row mit.
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0: Das Wetter.
1: Das ist eine angenehme Nacht, wenn ihr schlafen müsst. 11 bis 15 Grad, also schön kühl, relativ mild, würde ich jetzt fast sogar sagen. Und es gibt ein paar Wolken, kein Regen. Und nachher wird es dann ein sonniger Freitag mit Temperaturen bis 31 Grad. Am Samstag wird es dann sogar noch mal heißer mit bis zu 33 Grad. Also ein Top-Sonnenwochenende liegt vor uns.
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2: Zurzeit liegen uns keine Meldungen vor. Wir wünschen allen unterwegs gute Fahrt.
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1: Schöne Nacht mit uns. Jetzt bei uns eine der ersten Siegerinnen von American Idol. Das ist das Deutschland sucht den Superstar, nur ohne Deutschland und halt eben in den USA und ohne Dieter Bohlen und mit Sängerinnen, die auch wirklich, wirklich was erreichen weltweit im Musikgeschäft, wie eben Kelly Clarkson. Hier ist sie mit Since

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0: Nena, irgendwie, irgendwo, irgendwann, die 80er hier bei uns.
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0: Also bei der nächsten Promi-Hochzeit sammle ich auch den Müll ein und werde reich. Eine New Yorker Künstlerin, oder war es ein Künstler? Ich weiß es gar nicht. Auf jeden Fall ein Künstler hat rings um die Hochzeitslocation von der Hochzeit von Taylor Swift Müll eingesammelt. So Zigarettenstummel, Pappbecher. Er hat sogar einen Schwangerschaftstest in der Mülltonne rund um Madison Square Garden gefunden und hat das dann alles einzeln im Internet verkauft. Immer mit dem Hinweis, das habe ich gefunden, an der Location, wo Taylor Swift geheiratet hat. $25 pro Teil hat er genommen, hat es ins Internet eingestellt. Und es gab natürlich, gab es irgendwelche Leute, die das gekauft haben. Über $1,100 kamen zusammen. Swifties haben den Müll gekauft. Sollte mal einer sagen, Swifties sind nicht für Recycling zu haben.
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1: Ich bin David Riemer. Nachdem das Bundesverfassungsgericht Eilanträge aus der Opposition abgewiesen hat, stimmt der Bundestag heute wie geplant über das Gesundheitssparpaket der schwarz-roten Koalition ab. Die Reform soll die gesetzlichen Krankenkassen finanziell entlasten und weitere Beitragserhöhungen verhindern.
2: Hinter den Kulissen hat die Koalition fast bis zum Schluss an dem Paket gefeilt und sie hat einige Pläne doch wieder entschärft. So soll die kostenlose Familienversicherung für Eltern mit Kindern unter 12 Jahren länger erhalten bleiben, als es zunächst geplant war. Viele Versicherte müssen sich trotzdem auf Einschnitte einstellen. Bei Medikamenten müssen Patienten dann tiefer in die Tasche greifen. Gleichzeitig sollen Praxen, Kliniken und die Pharmabranche bei den Ausgaben stärker in die Pflicht genommen werden. Zoe Tassovali, Nachrichtenredaktion.
1: Bei Unfällen mit Elektrorollern gelten künftig strengere Regeln für deren Vermieter. Der Bundestag hat am späten Abend eine Gesetzesänderung verabschiedet, durch die die Geschädigten leichter an Schadenersatz kommen sollen.
3: Ein E-Roller kippt gegen ein Auto und beschädigt es. Wer zahlt? Ich stolpere über einen auf dem Gehweg liegenden E-Roller und verletze mich. Wer zahlt? Bis jetzt muss das Unfallopfer rausfinden, wer den E-Scooter zuletzt gefahren und abgestellt hat. Und er muss auch noch nachweisen, ob der Fahrer wirklich schuld ist am Unfall. Das ist in den allermeisten Fällen unmöglich und deshalb gilt jetzt, grundsätzlich haftet der Leihrolleranbieter für Schäden, die seine Roller verursachen. Und wenn der Fahrer doch rauszufinden ist, muss der zahlen, es sei denn, er kann seine Unschuld beweisen. Aus Berlin, Uli Rattinger.
1: VW macht nach der Sitzung seines Aufsichtsrats weiter keine Angaben zu möglichen Werksschließungen und Stellenabbau. Der Konzern stellte dem Gremium ein Maßnahmenpaket vor. Konzernchef Blume kündigte an, die Modellpalette um bis zu 50% und die Ausstattungsoptionen um bis zu 75% zu reduzieren. Ob damit Stellenabbau oder Werksschließungen verbunden sind, dazu äußerte sich VW erneut nicht. Angeführt von Stürmerstar Kylian Mbappé hat Frankreich zum 3. Mal nacheinander das Halbfinale einer Fußball-WM erreicht. Der Titelfavorit setzte sich im Viertelfinale hochverdient mit 2:0 gegen Marokko durch. Mbappé traf nach einem verschossenen Elfmeter per Traumtor zur Führung. Ousmane Dembélé legte nach. Frankreich feierte damit den 6. Sieg im 6. Turnierspiel und trifft nun auf den Sieger des Duells zwischen Spanien und Belgien.
4: Das Wetter. Angenehme Nacht ist das. 11 bis 15 Grad messen wir aktuell in dieser Nacht. Ein paar Wolken sind unterwegs, aber kein Regen. Also alles sehr, sehr harmlos. Nachher wird es dann mal ein bisschen sonniger, dieser Freitag, bis 29, teilweise 31 Grad. Am Samstag wird es dann noch mal heißer. 33 Grad erwarten wir. Topwetter, viel Sonnenschein dort. Also das ist ein Wochenende, was sich dann sehen lassen kann.
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5: Zurzeit liegen uns keine Meldungen vor. Wir wünschen allen unterwegs gute Fahrt.
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4: Schöne Nacht mit uns. Gleich bei uns noch ein echter 90er Rock-Klassiker. Aerosmith erwartet euch. Ja, mit Crying. Sia habe ich mit dabei in der Playlist und den Anfang macht eine aktuelle Nummer. Lady Gaga, Bruno Mars, Die with a Smile. Jetzt bei uns. Euch einen

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0: Das Wetter.
1: Ein paar Wolken sind noch unterwegs, aber ansonsten ist es fast sternenklar. 11 bis 15 Grad in dieser Nacht messen wir gerade. Nachher geht es dann rauf auf bis zu 31 Grad im Tagesverlauf. Wir bekommen sehr viel Sonnenschein im Tagesverlauf. Wir starten vielleicht mit ein paar Wolken, aber nachher kommt dann wirklich die Sonne raus und dann bekommen wir auch diese 31 Grad und später am Samstag dann sogar, also am nächsten Tag sogar 33 Grad. Also ein Top-Wochenende.
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2: Zurzeit liegen uns keine Meldungen vor. Wir wünschen allen unterwegs gute Fahrt.
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1: Gleich bei uns eine der vielseitigsten neuen Künstlerinnen, die es so derzeit im Musikbusiness gibt. Olivia Dean habe ich gleich für euch hier auf der Playlist. Vorher noch ein echter 2000er. Das sind die Sugar Babes mit Round Round. Euch eine schöne Nacht. Wir sind bei euch, egal wo ihr gerade seid.

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Holly Humberstone und To Love Somebody. Diese Frau schläft nicht. Sie kommt gerade erst von einer Tour mit stolzen 91 Konzerten und meldet sich direkt mit neuer Musik zurück. Pop-Ikone Katy Perry hat jetzt ihre neue Single Watch It Burn veröffentlicht. Und wenn man den Song mit einem Wort beschreiben will, dann passt Nostalgie wohl am besten. Der Sound erinnert nämlich total an Katy Perrys legendäre Hits aus den 2010er Jahren.

0: Ja, und noch was Besonderes am neuen Song. Er ist eine Twin-Single, heißt, er knüpft thematisch an ihre letzte Single Band-Aids an. Dort ging es noch um den Herzschmerz einer zerbrechenden Beziehung. In Watch It Burn hat sich Katy Perry davon gelöst und sich stattdessen für die Liebe am Leben und an sich selbst entschieden.
1: I wrote two songs, Band-Aids and Watch It Burn. And I was terrified of putting Watch It Burn out. I was a little scared of putting Band-Aids out, because they're so honest and they really tell a lot about my story. And I was like, I'm never putting this out. And cut to now, I'm putting it out.
0: Also da sagt sie, sie hat zwei Songs geschrieben, Band-Aids und Watch It Burn, und dachte, sie würde die Songs nie veröffentlichen, weil sie so viel von ihr preisgeben. Umso glücklicher sind wir natürlich, dass sie doch noch beide Songs rausgebracht hat. Bisschen Geld verdienen, bisschen arbeiten wollte sie dann doch nochmal. Und den neuen Song Watch It Burn, den hört ihr jetzt.
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1: Ich bin David Riemer. Nachdem das Bundesverfassungsgericht Eilanträge aus der Opposition abgewiesen hat, stimmt der Bundestag heute wie geplant über das Gesundheitssparpaket der schwarz-roten Koalition ab. Die Reform soll die gesetzlichen Krankenkassen finanziell entlasten und weitere Beitragserhöhungen verhindern.
2: Hinter den Kulissen hat die Koalition fast bis zum Schluss an dem Paket gefeilt und sie hat einige Pläne doch wieder entschärft. So soll die kostenlose Familienversicherung für Eltern mit Kindern unter 12 Jahren länger erhalten bleiben, als es zunächst geplant war. Viele Versicherte müssen sich trotzdem auf Einschnitte einstellen. Bei Medikamenten müssen Patienten dann tiefer in die Tasche greifen. Gleichzeitig sollen Praxen, Kliniken und die Pharmabranche bei den Ausgaben stärker in die Pflicht genommen werden. Zoe Tassovali, Nachrichtenredaktion.
1: Bei Unfällen mit Elektrorollern gelten künftig strengere Regeln für deren Vermieter. Der Bundestag hat am späten Abend eine Gesetzesänderung verabschiedet, durch die die Geschädigten leichter an Schadenersatz kommen sollen.
3: Ein E-Roller kippt gegen ein Auto und beschädigt es. Wer zahlt? Ich stolpere über einen auf dem Gehweg liegenden E-Roller und verletze mich. Wer zahlt? Bis jetzt muss das Unfallopfer herausfinden, wer den E-Scooter zuletzt gefahren und abgestellt hat. Und er muss auch noch nachweisen, ob der Fahrer wirklich schuld ist am Unfall. Das ist in den allermeisten Fällen unmöglich und deshalb gilt jetzt, grundsätzlich haftet der Leihrolleranbieter für Schäden, die seine Roller verursachen. Und wenn der Fahrer doch rauszufinden ist, muss der zahlen, es sei denn, er kann seine Unschuld beweisen. Aus Berlin, Uli Rattinger.
1: VW macht nach der Sitzung seines Aufsichtsrats weiter keine Angaben zu möglichen Werksschließungen und Stellenabbau. Der Konzern stellte dem Gremium ein Maßnahmenpaket vor. Konzernchef Blume kündigte an, die Modellpalette um bis zu 50% und die Ausstattungsoptionen um bis zu 75% zu reduzieren. Ob damit Stellenabbau oder Werksschließungen verbunden sind, dazu äußerte sich VW erneut nicht. Angeführt von Stürmerstar Kylian Mbappé hat Frankreich zum 3. Mal nacheinander das Halbfinale einer Fußball-WM erreicht. Der Titelfavorit setzte sich im Viertelfinale hochverdient mit 2:0 gegen Marokko durch. Mbappé traf nach einem verschossenen Elfmeter per Traumtor zur Führung. Ousmane Dembélé legte nach. Frankreich feierte damit den 6. Sieg im 6. Turnierspiel und trifft nun auf den Sieger des Duells zwischen Spanien und Belgien.
4: Das Wetter. Das ist eine angenehme Nacht, wenn ihr schlafen müsst. 11 bis 15 Grad, also schön kühl, relativ mild, würde ich jetzt fast sogar sagen. Und es gibt ein paar Wolken, kein Regen. Und nachher wird es dann ein sonniger Freitag mit Temperaturen bis 31 Grad. Am Samstag wird es dann sogar noch mal heißer mit bis zu 33 Grad. Also ein Top-Sonnenwochenende liegt vor uns.
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6: Zurzeit liegen uns keine Meldungen vor. Wir wünschen allen unterwegs gute Fahrt.
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4: Schöne Nacht mit uns. Malik Harris war ja bei unserer WM-Fußballsendung im Deutschen Fußballmuseum in Dortmund am Start. Und er hatte sich nachher nicht leben lassen und ist durch die komplette Ausstellung gelaufen, weil er ist so ein großer